0: Solchen Hohenpriester mussten wir auch haben, der heilig, unschuldig, unbefleckt, von den Sündern geschieden und höher ist als der Himmel. Er hat es nicht nötig, wie jene Hohenpriester, täglich zuerst für die eigenen Sünden Opfer darzubringen und dann für die des Volkes, denn das hat er ein für allemal getan, als er sich selbst opferte. Denn das Gesetz macht Menschen zu Hohenpriestern, die Schwachheit an sich haben. Dies Wort des Eides aber, das erst nach dem Gesetz gesagt worden ist, setzt den Sohn ein, der ewig und vollkommen ist.
1: Das war der Bibeltext für den heutigen Tag, entnommen aus der großen Hörbibel mit freundlicher Genehmigung der Deutschen Bibelgesellschaft. Hier noch einmal die Bibelstelle. Neues Testament, Brief an die Hebräer, Kapitel 7, die Verse 23 bis 28. Gedanken dazu kommen jetzt von Jürgen Schmidt aus Gießen.
2: Vor wenigen Monaten ist mein Vater im Alter von etwas mehr als 100 Jahren verstorben. Beim Lesen des Bibeltextes wurde ich an ihn erinnert. Mindestens einmal im Monat fragte er mich früher höflich: »Kannst du mich mal zur Bank fahren?« Er hatte ausgefüllte Überweisungsträger dabei und wollte gerne wieder seine Kontoauszüge abholen. Ich habe es für mich als Ausflug mit dem Vater verbucht, denn ich kannte einen besseren Weg. So hat er dann irgendwann auch zugestimmt, dass ich alle seine Bankgeschäfte per Homebanking erledigen konnte, während er mir über die Schulter schaute. Seine alte, vertraute Methode war weder falsch noch schlecht, aber es gab aus meiner Sicht eine bessere. Gott hat im Alten Testament eine Ordnung eingerichtet. Er hat seinem Volk das Gesetz und einen hohen Priester sowie viele nachgeordneten Priester gegeben. Dieses Gesetz hat den Menschen klar gemacht, wie die Beziehung zu ihrem Gott aussehen sollte und wie sie untereinander gut leben konnten. Gleichzeitig spürten die Israeliten aber jeden Tag, dass sie es nicht schafften, diese Regeln einzuhalten. Wann immer sie versagten, hatten sie Sünde auf sich geladen. Und diese trennte sie von ihrem Gott und allen seinen Zusagen an Hilfe und Segen, die er versprochen hatte. Das ist bis heute so. Der liebevolle Herr im Himmel ist gleichzeitig der heilige Gott, der mit Sünde keinen Pakt schließen wird. Aber er sehnt sich auch nach den Menschen, die er gewollt und geschaffen hat. So hat er damals einen Weg aufgezeigt, wie die Beziehung zu Gott wiederhergestellt werden kann. Sünde ist in Gottes Augen so gravierend, dass sie nur durch Tod gesühnt werden kann. Damals bereuten Menschen ihre Sünde vor Gott, wenn sie einsichtig waren und opferten je nach Schwere oder Schuld ein kleines oder großes Tier. Durch das Sterben dieses Tiers konnte Gott erkennen, dass es dem Menschen ernst mit seiner Buße war. Daher gab es am Tempel viele Priester, die den Opferdienst taten und den Menschen dann die Vergebung Gottes zusprachen. Das mussten diese Priester auch für sich selbst tun. Einmal im Jahr trat der oberste Priester, auch Hohepriester genannt, im allerheiligsten Inneren des Tempels vor Gott, um für sich und das ganze Volk die Versöhnung für alle Schuld zu erbitten. Der Autor unseres Bibeltextes erklärt, dass das alles aber unvollkommen war. Die Versöhnung geschah immer nur für das, was die Menschen im Rückblick bereuten. Sie mussten immer wieder kommen. Auch die Priester waren vergängliche Menschen. Immer wieder andere übernahmen dieses Amt. Viele Tiere starben. Das Problem konnte damals nur punktuell, aber nicht grundsätzlich gelöst werden. Bis Gott höchstpersönlich handelte. Nur er konnte das Problem grundsätzlich und ein für allemal lösen. Die Logik ist nachvollziehbar. Einer sollte für alle Schuld der Welt sterben. Einer, der sichtbar machen sollte, dass Gott, der Allmächtige, gleichzeitig heilig ist und Sünde verabscheut, weil sie überhaupt nicht zu ihm passt, und der außerdem voller Liebe zu uns Menschen ist. Deshalb schickte er seinen Sohn Jesus Christus auf die Erde. Er kam als Baby einer irdischen Mutter zur Welt. An Weihnachten denken Christen daran und feiern diese Geburt. Jesus sollte als Sohn Gottes und gleichzeitig Mensch erleben, was es heißt, ein richtiger Mensch zu sein, mit allen Mühen und Schmerzen, inmitten eines Umfelds voller Lügen, Intrigen, Hass und Brutalität. Dennoch war er aber nie damit verwoben. Er blieb ohne Sünde und konnte dadurch das unschuldige Opfer sein, das die Sünde der Welt vor Gottes Angesicht sühnt. Somit wurde Jesus Christus ein hoher Priester, wie es in der Ordnung Gottes schon im Alten Testament vorgesehen war. Allerdings musste er nicht mehr täglich und immer wieder die Sühne vor Gott erbitten. Vielmehr wurde er der bessere hohe Priester, eigentlich der Beste, weil er unschuldig war und nicht für sich selbst sühnen brauchte. Was er tat, gilt für immer und ist vollkommen. Es klingt wie ein Aufatmen, wenn es in der Mitte des verlesenen Bibeltextes heißt: Einen solchen hohen Priester mussten wir haben. Oder wie eine andere Übersetzung formuliert: Ein solcher hoher Priester war genau das, was wir nötig hatten. Gott hat dieses Sühneopfer seines eigenen Sohnes damit bestätigt, dass er ihn aus Tod und Grab geholt hat. Christen denken an Ostern daran, dass man Jesus im Grab suchte, aber nicht fand. Einige Male erschien er seinem Team, das ihn für 3 Jahre begleitet hatte, völlig überraschend. Sie wurden zu Augenzeugen dafür, dass er tatsächlich lebte. Damit wurde die unendliche Kraft und Macht unseres Gottes deutlich sichtbar. Denn vom Tod nach 3 Tagen im Grab zurückbringen, das kann kein Mensch. Das muss Gottes Handeln sein. Jesus, so bezeugt es die Bibel, hat sein Menschsein wieder abgelegt, ist für uns der vollkommene Hohepriester geworden, regiert nun mit Gott und sitzt an seiner rechten Seite auf dem himmlischen Thron. In mir klingen die Gedanken, dass unser Gott einerseits seine guten Prinzipien durch die Jahrtausende bewahrt und gütig hält, andererseits aber dennoch ein Gott der Veränderung und Weiterentwicklung ist. Ich lerne daraus, dass es nicht gut ist, immer nur am Alten festzuhalten. Sicher wäre es nicht weise, alles Alte für schlecht zu erklären. Aber es besteht die Gefahr, Entscheidendes zu übersehen. Es hat mich gefreut, dass sogar mein alter Vater zu einer Veränderung zum Besseren bereit war. Das Allerbeste ist, dieses Opfer von Jesus Christus am Kreuz von Golgatha als Sühne für die eigene Schuld zu akzeptieren und diesem liebevollen und heiligen Gott zu vertrauen. Nehmen Sie sich Zeit, studieren Sie die Details dazu in der Bibel. Das haben wir alle ausnahmslos nötig. Und erleben Sie, welch ein Geschenk es ist, befreit von Schuld mit diesem Jesus im Alltag unterwegs zu sein. Gerne wiederhole ich diese Einladung, wie sie bereits im 4. Kapitel des Briefs an die Hebräer steht. Darum lasst uns mit Zuversicht zu dem Thron der Gnade hinzutreten, damit wir Barmherzigkeit empfangen und Gnade finden zu der Zeit, wenn wir Hilfe nötig haben.
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1: Hebräer 13, die Verse 5 und 6. Seid nicht hinter dem Geld her, sondern seid zufrieden mit dem, was ihr habt. Gott hat doch gesagt, niemals werde ich dir meine Hilfe entziehen, nie dich im Stich lassen.

0: dass wir Gottes Wort haben, das uns nicht nur zeigt, wie maßlos das Leben ohne Gott sein kann, sondern uns auch Maß und Mitte vermittelt. Allein die Beziehung zu Gott ist Gold wert. Er versorgt uns sehr gut und er gibt uns im Überfluss. Nicht Geld und Luxus, sondern das, was wirklich wertvoll ist, zum Beispiel Genügsamkeit. Damit können wir uns auch an den kleinen Dingen erfreuen. Oder gute Beziehungen zu den Brüdern und Schwestern im Glauben, denn das ist das höchste Gut. Das lässt sich leicht sagen, werden viele denken. Wie aber sieht die Praxis aus? Geld regiert die Welt und die hat keinen Bogen um mein Herz gemacht. Das ist so. Aber Gott eröffnet uns einen Weg zur Veränderung. Er zeigt uns unsere Sünden und wir wissen, dass Vergebung möglich ist. So können wir befreit sagen, der Herr steht mir bei, nun fürchte ich nichts mehr.
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0: 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Heute hören Sie die Fortsetzung eines Beitrags von Dr. Roger Libi unter dem Titel Gottes Zeiger an der Weltenuhr. Dass die Juden nach Jahrhunderten der weltweiten Zerstreuung seit dem 19. Jahrhundert wieder in ihr Land zurückgekehrt sind, ist beachtenswert. Theologen und Kenner der Geschichte Israels betrachten das als Wunder und als Erfüllung von jahrhundertealten Prophezeiungen der Bibel. So auch Dr. Roger Libi. Im ersten Teil seines Beitrags ist er darauf eingegangen, was es bedeutet, wenn Israel in der Bibel als auserwähltes Volk bezeichnet wird. Als Grund für diese besondere Stellung sieht er, dass Jesus Christus, der Messias und Retter der ganzen Welt, aus diesem Volk hervorgegangen ist. In der Bibel wird die Zeit zwischen dem ersten und dem zweiten Kommen Jesu auf diese Welt auch als Endzeit bezeichnet. Für diese Epoche gibt es viele Prophezeiungen, die sich bereits erfüllt haben oder sich in unserer Zeit zu erfüllen beginnen. Eine davon ist, dass die frohe Botschaft von Jesus Christus bis an die Enden der Erde bekannt sein wird. Dr. Roger Libi wird in der kommenden halben Stunde auf diese und viele weitere Prophezeiungen eingehen. Guten Empfang und wertvolle Impulse wünscht Ihnen Philipp Genetti.
1: Das Ende der Erde, dieser Ausdruck kommt in der Bibel ganz oft vor, ist so zu verstehen. Für Gott ist Israel, das Land am Knotenpunkt der drei Kontinente Europa, Asien und Afrika, das Zentrum. Hesekiel 5,5. Dies ist Jerusalem, sagt Gott. Ich habe es mitten unter die Nation gesetzt. Und wirklich, die Position ist eigenartig. Eigenartig und einzigartig. Am Knotenpunkt der drei Kontinente. Die Landbrücke von Europa, Asien und Afrika. Ich habe Jerusalem mitten unter die Nationen gesetzt und Völker um es her. Also all die Teile des Festlandes, die am weitesten entfernt sind von Israel, das sind die Enden der Erde in der Bibel. Und darum in Kolumbien, als ich dort Vorträge gehabt habe, und da kamen übrigens auch Indianer von einem Stamm aus dem Urwald, die waren auch interessiert an den Themen, und ich habe ihnen erklärt, ihr wohnt am Ende der Erde. Und das habe ich auch den Thais gesagt und noch anderen auf der anderen Seite der Welt. Ich war, irgendwann ist ja mal fertig, wenn man weggeht nach Amerika und dort am Pazifik steht, ich habe mal das so bewusst gemacht in San Francisco und habe ich gedacht, wenn ich jetzt noch weitergehe mit dem Schiff, einmal bin ich auch weitergegangen, das war eine Walfischexpedition, um Walfische zu beobachten, habe ich mir gesagt, ja, jetzt bin ich eigentlich wieder auf dem Heimweg nach Erlinsbach. Klar, einmal ist fertig. Nun, die Rettung von Jesus Christus hat alle Enden der Erde erreicht. Und die Bibel sagt, in dieser gleichen Zeit sollte Israel zerstreut unter allen Völkern, ohne Staat sein. Hosea 3, Vers 4. Im 8. Jahrhundert vor Christus prophezeit, denn die Kinder Israel werden viele Tage ohne König bleiben und ohne Fürsten. Fast 2000 Jahre ohne Staat. Sie sehen wieder so klar prophezeit. Man kann das verstehen, wenn man Deutsch kann. Und auf Hebräisch kann man das auch verstehen, wenn man Hebräisch kann. Wirklich das Gleiche. Ganz einfach. Aber jetzt sind wir in dieser Zeit. Sie haben begonnen, heimzukehren. Wir sind in der Endzeit. Israel, der Zeiger an der Weltenuhr Gottes. Ab 1882. Und wir sind schon sehr fortgeschritten. Die Endzeit ist aktuell eine Periode von bereits 144 Jahren. Aber das kann man so klar abgrenzen von all diesen Jahrhunderten, eben fast 2000 Jahren, ohne Land. Juden zerstreut in aller Welt. Ich habe mir einmal vor Jahren die Frage gestellt, wie viele Prophezeiungen in der Bibel über die Endzeit haben sich eigentlich bis jetzt schon erfüllt? Und effektiv, ich habe kein Buch gefunden, das man systematisch zusammengestellt hätte. Alle erfüllten Prophezeiungen ab 1882 bis heute. Und dann habe ich einfach begonnen, mal eine Liste zu erstellen. Und zwar mit erstens, oder P1, Prophetie 1, P2, P3, P4 und so weiter. Dann bin ich, ich weiß noch, etwa bei 60 gewesen. Da habe ich weiter zusammengestellt und dann kam ich auf 160 und dann habe ich aber weitergearbeitet und schließlich bin ich auf 180 Prophezeiungen gekommen. Das ist unglaublich. Wenn jemand sagt, das ist ein Zufall, das kann man mit mathematischer Wahrscheinlichkeitsrechnung kann man das so einfach zeigen. Das ist absurd. Das kann nicht zufällig sein. Und ich habe dann mal ein Buch geschrieben mit dem Titel Leben wir wirklich in der Endzeit? Mit dem Untertitel 180 erfüllte Prophezeiungen. Und da behandle ich die alle mit dem Beleg der Erfüllung. Das ist schon beeindruckend. Und Sie werden sehen, wenn Sie es mal durchlesen, wir können jetzt nicht heute alle 180 durchnehmen, aber ich verspreche Ihnen, wir schauen uns schon noch einiges an. Wir können beweisen, dass wir in der Endzeit leben und dass Jesus Christus bald kommt als Richter der Welt. Und ich beginne mit erstens, Rückkehr der Juden, 1882 bis 2026. In Hesekiel 36, 24, im 6. Jahrhundert vor Christus, sagt Gott zum jüdischen Volk, und ich werde euch aus den Nationen holen und euch sammeln aus allen Ländern und euch in euer Land bringen. Und jetzt müssen Sie sich vorstellen, das ist zu einer Zeit prophezeit worden, als es diese weltweite Zerstreuung ja noch nicht gab. Die entstand ja erst ab dem Jahr 70 nach Christus im Lauf von Jahrhunderten. Und jetzt wird hier gesagt, ich werde euch zurückholen aus allen Nationen. Und zwar in der Endzeit. In Hesekiel 35 wird nämlich schon gesprochen über die Zeit des Endes. Und wir wissen, 3 Millionen sind zurückgekehrt. Über 3 Millionen. Aus allen 5 Kontinenten, aus circa 130 Ländern. Und Sie sehen, man muss da nichts speziell interpretieren. Man versteht den Satz auf Anhieb. Auch Kinder, die Deutsch können, verstehen den Satz auf Anhieb. Aber, ich muss noch etwas sagen. So etwas kommt nicht ab und an mal vor. Ich weiß, man kann ja Sachen prophezeien, die ja eh in Erfüllung gehen. Zum Beispiel, dass es heute Abend noch viel dunkler werden wird als jetzt da draußen. Das ist keine Prophezeiung, also keine gute Prophezeiung. Aber wenn Sie etwas prophezeien, das wirklich total unwahrscheinlich ist, das sonst gar nie passiert und es sich erfüllt, dann ist das schon etwas Spezielles. Und so etwas hat es noch nie gegeben und es ist erfüllt worden. Also auch nicht 1:2, so wie Zahl oder Kopf, 50% Chance. Aber das ist so unwahrscheinlich, weil es keine Parallele gibt. Zweitens, Wiederbelebung des Hebräischen. 1881 bis 1922. Vor 2000 Jahren sprach man in Israel Hebräisch und Aramäisch und auch Griechisch. Das war die Sprache der römischen Besatzer im Osten. Also viele Menschen in Israel waren dreisprachig oder zweisprachig. Und mit dem, dass der Staat Israel unterging, als Folge der Zerstörung von Jerusalem und dem Tempel, ging Hebräisch als gesprochene Sprache unter. Und das kann manchmal recht schnell gehen. Die haben die Sprachen der Völker angenommen und Hebräisch als gesprochene Sprache ging verloren. Man las noch die Bibel weiter auf Hebräisch. Und man las sie vor in der Synagoge auf Hebräisch und die Gebetsbücher auf Hebräisch. Aber Alltagssprache, es ging unter. Und dem sagt man, eine Sprache ist tot. Und nun werden wir gleich sehen, die Bibel sagt voraus, in der Endzeit wird Hebräisch eine gesprochene Sprache sein. Wir kennen in der Weltgeschichte kein Beispiel, wo eine tote Sprache, wie zum Beispiel Latein, nach 1000 Jahren wieder lebendig wurde. Kein Beispiel. Und Hebräisch ist wieder lebendig geworden. Eliezer ben Yehuda, ein osteuropäischer Jude aus Litauen, hat sich gesagt, ich gehe zurück ins Land der Väter. Aber die Juden, die heimkehren, die sollen dort nicht Jiddisch sprechen. Jiddisch, das ist eigentlich ein Althochdeutsch mit vielen hebräischen Wörtern drin. Das ist für uns eigentlich ganz einfach. Man versteht das sehr schnell. Wir sollen nicht Jiddisch sprechen. Und die sollen auch nicht Russisch sprechen und auch nicht Arabisch, sondern wieder die warnkehlige Sprache der alten Propheten. Und als seine Frau Deborah schwanger war, sagte er, Deborah, ja, Eliezer, weißt du, also ich stelle mir das so vor, dass es etwa so geklungen hat. Weißt du, das Kind, das geboren wird, wird das erste Kind sein, das nur Hebräisch spricht. Jetzt wusste sie. Jede freie Minute während der Schwangerschaft Hebräisch lernen. Und der Mann war so dickköpfig. Wirklich schlimm. Wenn jemand denkt, mein Mann hat so eigene Ideen, der war viel schlimmer. Denken Sie, Ihnen geht es gut. Der sagte, und im Haus von Ben-Jehuda, auch bei der Geburt, wird kein Wort gesprochen in einer anderen Sprache. Kein Russisch, kein Jiddisch. Die Hebammen bei der Geburt, die müssen alles auf Hebräisch sagen und wenn sie es nicht wissen, wie, dann müssen sie schweigen. Das ist durchgezogen. Und wirklich, Ben-Zion wurde geboren und das war das erste Kind nach fast 2000 Jahren, sagen wir etwas realistischer, nach 1400 Jahren, das nur Hebräisch konnte. Und er hat dann auch Schulunterricht gegeben auf Hebräisch. Man hat begonnen, Kindergartenunterricht zu geben. Und die Kinder, die können ja jede Sprache ganz einfach lernen. Meine Enkeltöchter in Kambodscha, das war kein Problem. Die sprechen perfekt Schweizerdeutsch und ohne Akzent Khmer, eine asiatische Sprache. Kinder können ganz, ganz schnell jedes System, das man ihnen vorspricht, lernen. Und so haben die Hebräisch gelernt, sie sind nach Hause gekommen und jetzt stelle ich mir so vor, wie das sein konnte. Shalom Abba, Shalom Ima. Hallo Papa, hallo Mama. Ze kacha yafe, lishmo sipurim yafim, gada yeladim, u lashir shirim, shirim yafim. Also, die haben jetzt erzählt von den Geschichten im Kindergarten und von den Liedern, die sie singen. Und so haben die Eltern über die Kinder Hebräisch gelernt. Heute ist Hebräisch die erste Sprache des Staates Israel. Eine voll funktionierende Sprache. In allen Bereichen. Literatur, Alltag und Wissenschaft. Und nun in Jesaja 19, Vers 18. Im Zusammenhang geht es um Ägypten in der Endzeit. Und dort steht, zu jener Zeit werden sogar 5 ägyptische Städte die Sprache Kanaans, das ist im Alten Testament die Bezeichnung für Hebräisch, sprechen. Ist geschehen. Drittens. Jeremia hat um 600 vor Christus vorausgesagt, wenn die Juden wieder heimkehren, werden sie Land ihrer Vorfahren kaufen, abkaufen. Jeremia 32, 44. Man wird Felder um Geld kaufen und Kaufbriefe schreiben und sie versiegeln und Zeugen nehmen im Land Benjamin und in den Umgebungen von Jerusalem und in den Städten Judas, sowohl in den Städten des Berglandes als auch in den Städten der Schefela und in den Städten des Negevs. Und ich werde ihr Schicksal wenden, spricht der Herr. So ist es gekommen. Die Jahre 1882 bis 1940 waren geprägt davon, dass Juden von hauptsächlich arabischen Großgrundbesitzern in, wie man das nannte, Palästina, Land abkauften. Zu völlig überhöhten Preisen. Die haben das bezahlt. Kaputtes, verwüstetes Land, die haben es gekauft, von Großgrundbesitzern, die wohnten in Kairo oder Beirut oder Damaskus. Genau so, wie das hier steht, ist das geschehen. Aber Jeremia gibt noch mehr Details. Dann wird eine Prophetie immer komplizierter, je mehr Details sie angeben. Viertens, da steht nämlich, wo im Land wird gekauft. Im Land Benjamin. Jetzt nehmen Sie eine Bibel mit guten Bibelkarten, wo beschrieben wird, wo die verschiedenen Stämme Israels ihren Wohnsitz hatten im Alten Testament. Dann sehen Sie, Benjamin ist das Gebiet von Jerusalem hinauf nördlich bis heute Ramallah, wo die Autonomiebehörde der Palästinenser ist. Das ist Benjamin. Und dort, wir wissen natürlich jetzt ganz genau, wo umfangreich Land gekauft wurde. Das war genau da, zwischen Jerusalem und Ramallah. Fünftens, in den Umgebungen von Jerusalem. Und es ist so, rund um Jerusalem, wirklich im großen Maß, wurde Land gekauft, gekauft, gekauft, gekauft. Jetzt sind wir bei sechstens. Und in den Städten Judas, sowohl in den Städten des Berglandes, als auch in den Städten der Schefela. Das Bergland in Israel, Das verläuft so hauptsächlich von Norden nach Süden oder von Süden nach Norden durch das heute sogenannte besetzte Westjordanland. In der Bibel ist das Judäa Samaria. Und dort zwischen Jerusalem und Hebron wurde ganz viel Land gekauft im Gebirge, im Bergland. Siebtens, in der Schefela, vielleicht steht in der Bibel in der Niederung, aber Schefela auf Hebräisch ist nicht einfach irgendeine Niederung in Israel, sondern das sind die Abhänge, die Westabhänge der judäischen Berge gegen das Tiefland am Mittelmeer. Also da bei Tel Aviv und so. Und genau da, im Großraum Tel Aviv, eine Stadt, die 1909 auf dem Sand, auf dem Wüstensand gegründet wurde, da wurde ganz umfangreich Land aufgekauft. Achtens, hier steht in den Städten des Negevs. Negev ist die südliche Wüste von Israel. Von Beersheba runter bis nach Elat. Das ist die Negev-Wüste. Und dort im Negev, und zwar gerade in der Gegend von Beersheba, südlich von Beersheba, wurde umfangreich Land gekauft. Neuntens, Wiederaufbau alttestamentlicher Städte. In Amos 9, die zwei letzten Verse, lesen wir, geschrieben im 8. Jahrhundert vor Christus, Gott sagt, und ich werde das Schicksal meines Volkes Israel wenden. Und sie werden die verwüsteten Städte aufbauen und bewohnen. Meine Damen und Herren, wir sind Augenzeugen heute, wie alttestamentliche Städte heute moderne Städte sind mit pulsierendem Leben. Und die Prophetie geht hier weiter. Darum, zehntens, Weinberge und Wein. Dann steht nämlich, nicht nur Städte aufbauen und bewohnen, sondern und Weinberge pflanzen und deren Wein trinken. Jetzt denken Sie, das ist aber nicht so eine schwierige Prophetie. Ich kann Ihnen sagen, wenn in der Bibel sowas steht, dann muss das eine besondere Bedeutung haben. Ich würde da denken, ein paar Weinstöcke pflanzen, das kann ich auch prophezeien. Der Punkt war der, in der Bibel wird doch viel gesprochen über Trauben, Traubensaft, über Wein, über Weinberge und so weiter. Aber durch die islamische Eroberung im 7. Jahrhundert nach Christus wurden weitgehend die Weinkulturen, die Traubenkulturen zerstört, weil im Islam es nicht erlaubt ist, Wein zu trinken. Und nun, als die russischen Juden kamen, 1882, 83, die fanden ein kaputtes Land, eine Wüste. Viele waren Intellektuelle, ja, Agnostiker, Sozialisten, die hatten einfach genug von der Verfolgung. Und die merkten, oh, jetzt müssen wir Bauern werden. Und das ist ein bisschen ein Problem, wenn Intellektuelle Bauern werden. Aber die haben Kibbutze aufgebaut, das sind sozialistische Bauernhöfe. Oder Moschawim, das sind sozialistische Kooperativen. Und so haben sie die Wüste wieder aufgebaut. Und in der Zeit sagt Baron de Rothschild in Frankreich, das war der große Besitzer von Bordeaux-Weinen, ihr müsst Weinstöcke von Frankreich mitbringen. Das ist ideal in diesem ausgemergelten Boden. Haben sie gemacht. Und später haben sie auch aus Deutschland, aus Kalifornien und aus Südamerika gebracht. Und schließlich, mit vielen Anfangsschwierigkeiten, wurde ein Weinbau aufgebaut. Ganz, ganz viele Goldmedaillen hat Israel gewonnen. So hat sich das erfüllt. Da haben sie gefragt, was könnten wir noch machen außer Trauben? Exotische Früchte, Orangen, Mandarinen, Grapefruit und so weiter. Dann Mango, Bananen und haben wir gemacht. Und hier steht, und deren Obstplantagen anlegen und deren Frucht essen. Heute exportiert Israel allein an Zitrusfrüchten bis zu 800.000 und 900.000 Tonnen im Jahr. Und das ist so ein kleines Land. Da können Sie nicht mal den Namen drauf schreiben auf der Weltkarte. Man muss ins Mittelmeer schreiben. Aber das ist phänomenal. Und haben Sie schon mal Jaffa-Orangen gegessen, dann haben sie erfüllte Prophetie auf der Zunge gehabt. So süß. Und dann heißt es weiter, und ich werde sie in ihrem Lande pflanzen und sie sollen nicht mehr herausgerissen werden aus ihrem Land, das ich ihnen gegeben habe, spricht der Herr, dein Gott. Und in Jesaja 17, 10 steht, 12. Prophetie, darum pflanzest du liebliche Pflanzungen und besetzest sie mit ausländischen Reben. Warum steht hier ausländische Reben? Die Reben im Nahen Osten wurden ja so dezimiert und viele waren so schlechte Qualität. Die mussten aus Frankreich holen, aus Kalifornien, aus Deutschland. Das ist hier vorausgesagt. Aber ich zeige Ihnen noch den Zusammenhang. Das ist 13. Prophetie, Atheismus und Sozialismus. Hier sagt Gott, warum sie das machen. Denn du hast vergessen den Gott deines Heils und nicht gedacht des Felsens deiner Stärke. Darum pflanzest du liebliche Pflanzungen und besetzest sie mit ausländischen Reben. Ich habe Ihnen gesagt, die diese Wiederbesiedlung gefördert haben am Anfang, das waren Sozialisten aus Russland. Das waren Atheisten und Agnostiker, die sagen, weiß nicht, ob es Gott gibt. Und die wollten einfach mit Sozialismus eine bessere Welt aufbauen im Land der Väter. Und Gott war nicht das Thema. Darum sind Kibbuzim sind typischerweise säkulare, agnostische Einrichtungen. Das wird hier gesagt. Und das Interessante ist, dass Menschen, die gar nicht die Bibel erfüllen wollten, haben die Bibel erfüllt. Und 14. Die Wüste blüht auf. Hesekiel 36, 24. Und das verwüstete Land soll bebaut werden, statt dass es eine Wüste war vor den Augen jedes Vorüberziehenden. Und man wird sagen, dieses Land da, das Verwüstete, ist wie der Garten Eden geworden. Und die verödeten und verwüsteten und zerstörten Städte sind befestigt und bewohnt. Jetzt müssen Sie sich vorstellen, man hat 240 Millionen Bäume gepflanzt. Ganze Wälder angepflanzt. Und man exportiert heute Schnittblumen. Ich habe mal in Holland darüber gesprochen. Dann kann man sagen, Juli, seid nicht allein. Ihr seid nicht die Einzigen. Auch ein kleines Land, das Schnittblumen exportiert. Israel macht das auch. Ein Land, das vor kurzem noch eine Wüste war. Und ich freue mich, wenn ich Leute nach Israel bringe, aus Europa oder Amerika oder Asien. Und wenn sie das sehen, das Land, das so wieder blüht, dieses Land da. Und man wird sagen, dieses Land da, das Verwüstete, ist wie der Garten Eden geworden. Und jetzt 15. Gründung des Staates Israel. 14. Mai 1948. Nicht wahr? In all den Jahrzehnten gab es keinen Staat Israel. Einfach Juden sind heimgekehrt und haben das Land wieder fruchtbar gemacht und gearbeitet und gearbeitet. Aber 1948 wurde der Staat Israel ausgerufen. Und das wurde prophezeit in Jesaja 66, 8. Wer hat solches gehört? Wer hat dergleichen gesehen? Kann ein Land an einem Tag zur Welt gebracht oder eine Nation mit einem Mal geboren werden? Denn Zion hat Wehen bekommen und zugleich ihre Kinder geboren. Dieser eine Tag, 14. Mai 48. Ben-Gurion hat über das Radio verkündigt, hier Staat Israel, Freitagnachmittag, kurz vor dem Schabbat, der beginnt am Abend um 6. Hier Staat Israel, 2000 Jahre sind vergangen, bis die Zeit gekommen ist, auf die wir so lange gewartet haben. Wenn für Gott die Zeit gekommen ist, kann niemand ihm widerstehen. Und dann ist ein Rabbi aufgestanden, Frau Golda Meir war dabei in Tel Aviv. 400 Zionisten saßen zusammen. Sie hat gesagt, alle hatten Tränen in den Augen. Und der Rabbi betete ein Gebet, das jedes Kind kennt das. Baruch ata Adonai Eloheinu Shehechayanu Vekimanu Vehigianu Lasman Hazeh. Gepriesen seist du, Herr, unser Gott, Melech HaOlam, König der Welt, der du uns erhalten hast, aufrechterhalten hast und uns hast überleben lassen und hast uns geführt bis auf diesen Tag. Und das war kurz nach dem Ende des Holocaust. 6 Millionen Tote in Europa. An einem Tag zur Welt gebracht. Aber die Stelle sagt, 16. Punkt, das geschieht mit Wehen. Und ich kann Ihnen sagen, Wehen, die tun unglaublich weh. Fragen Sie mal eine Frau, die 6-mal geboren hat, oder 7-mal, oder 8-mal. Es tut unglaublich weh. Und das heißt, diese Geburt des Staates sollte in schrecklichen militärischen Auseinandersetzungen geschehen. Und zwar hatten die umliegenden Völker gesagt, wenn der Staat Israel gegründet wird, werden wir die Juden ins Meer treiben. Wir werden sie alle kaputt machen. Und so kam es, in der Nacht vom 14. auf den 15. haben 9 voll ausgerüstete Armeen sich massiert an den vorgesehenen Grenzen und dann ist der totale Krieg losgegangen. Israel hat am Anfang fast keine Flugzeuge, kaum schwere Waffen. 9 offizielle Armeen. Nach 1,5 Jahren waren sie alle geschlagen. Und Israel hat überlebt. Dann haben sie gesagt, das müssen wir später machen. Und Brezhnev hat die arabischen Staaten aufgerüstet. Und speziell Ägypten, nicht wahr? War ein Freund von Nasser. Und dann war man überzeugt. Diese sowjetischen Waffen, jetzt können wir die Juden zerstören. Dann kam es zum 6-Tage-Krieg in den Junitagen. Nach 6 Tagen waren allen 3 Fronten Ruhe. Alle waren geschlagen. Und Nasser, der Präsident von Ägypten, ist in Depression verfallen. Das gibt's ja nicht. Und dann hat man es nochmals versucht, 1973 im Yom Kippur-Krieg. Und es ging wieder schief. Also ein totaler Überraschungskrieg. Und nun Prophetie Nummer 17 in Psalm 83, ein Gebet. Gott, schweige nicht, verstumme nicht und sei nicht stille, oh Gott. Denn siehe, deine Feinde toben und deine Hasser erheben das Haupt. Gegen dein Volk machen sie listige Anschläge und beraten sich wieder deine Geborgenen. Sie sprechen, kommt und lasst uns sie vertilgen, dass sie keine Nation mehr seien, dass nicht mehr gedacht werde des Namens Israel. Das ist genau die Sprache gewesen. Im Mai 1967 sagte Nasser, als panarabischer Führer, unser Hauptziel besteht in der Vernichtung Israels. In 6 Tagen war alles geschlagen. Und der Iran, um jetzt den Bogen schnell zu spannen zu heute, und morgen geht es dann weiter mit Iran, hat eine Atombombe bauen wollen, mit dem Ziel, Israel muss vernichtet werden. Und jetzt sehen Sie, was passiert. Und Israel hat bis heute überlebt. Ja, wir sehen also, Israel zeigt uns, in welcher Zeit wir sind. Und morgen fahren wir weiter im Blick auf die Nationen, Israel und die Nationen. Und gerade in Verbindung, was sagt die Bibel über den Iran-Krieg 2026?

Gottes Zeiger an der Weltenuhr. Mit diesem Titel war der zweite Teil eines Beitrags von Dr. Roger Liby überschrieben. 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Damit sage ich Danke fürs Zuhören, bleiben Sie dran und behüt Sie Gott.

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1: Ich begrüße Sie zur Sendereihe Durch die Bibel. Ein herzliches Willkommen. Mit der Überschrift Weitere Sprüche Salomos ist der nächste Abschnitt im Buch der Sprüche überschrieben. Oder noch genauer, Weitere Sprüche Salomos, gesammelt zur Zeit Hiskias. Dieser Abschnitt umfasst die Kapitel 25 bis 29. Mehr dazu gleich in dieser Sendung.

Mit Kapitel 25 beginnt ein neuer Teil im Buch der Sprüche. Er umfasst 5 Kapitel und die Sprüche, die darin enthalten sind, wurden offenbar auf Veranlassung von Hiskia von seinen Vertrauten gesammelt. Gleich in Vers 1 ist von den Männern Hiskias die Rede. In der Septuaginta, der griechischen Übersetzung des Alten Testaments, werden sie als die Freunde von Hiskia bezeichnet. Fangen wir mal an mit den Versen 1 und 2. Auch dies sind Sprüche Salomos. Die Männer Hiskias, des Königs von Juda, haben sie gesammelt. Es ist Gottes Ehre, eine Sache zu verbergen, aber der Könige Ehre ist es, eine Sache zu erforschen. Hier wird mit einem Sprichwort ausgedrückt, was der Herr Jesus Christus mit den Worten gesagt hat: Ihr sucht in der Schrift. Paulus schrieb etwas Ähnliches in seinem 2. Timotheusbrief. Bemühe dich darum, dich vor Gott zu erweisen als einen rechtschaffenen und untadeligen Arbeiter, der das Wort der Wahrheit recht austeilt. Um wieder auf die beiden Verse aus dem Sprüchebuch zurückzukommen, uns ist aufgetragen, eine Sache zu erforschen. Allerdings werden wir dabei erkennen, dass es sehr viele Dinge gibt, die Gott uns überhaupt nicht offenbart hat. Ich bezweifle, ob wir sie überhaupt verstehen könnten, wenn er es täte. Sie sind unergründlich. Sie sind jenseits des menschlichen Verständnisses. Das hat er sehr deutlich gemacht, zum Beispiel im Buch des Propheten Jesaja. Dort heißt es: So viel der Himmel höher ist als die Erde, so sind auch meine Wege höher als eure Wege und meine Gedanken als eure Gedanken. Doch was Gott uns offenbart hat, das sollten wir studieren. Wir sollten es zumindest in Betracht ziehen. Es ist wichtig, dass wir erkennen, wie nötig wir es haben, zum Beispiel das Wort Gottes zu erforschen und es zu studieren. Und auf diesen Gedanken folgt Vers 3. Der Himmel ist hoch und die Erde tief, und der Könige Herz ist unerforschlich. Manchmal verstehen wir nicht, was unsere Regierenden tun. Sie haben wahrscheinlich eine Rechtfertigung dafür, weil sie Dinge wissen, von denen wir nichts wissen. Ebenso wenig können wir die Wege Gottes verstehen. Aber wir sind nicht dazu da, uns als Richter über das aufzuspielen, was Gott tut, weil alles, was Gott tut, Recht ist. Ja, für ihn ist es das Naheliegende, was zu tun ist. In den Versen 4 und 5 heißt es: Man tue die Schlacken vom Silber, so gelingt dem Goldschmied das Gefäß. Man tue den Gottlosen hinweg vom König, so wird sein Thron durch Gerechtigkeit gefestigt. Ich denke, es gehört zum Schlimmsten, was jedem Menschen passieren kann, einen üblen Berater an seiner Seite zu haben. Jemanden, der sie in Schwierigkeiten und Probleme und Sünde führt. Ich danke Gott für einen Mann, der mir dabei geholfen hat, von jemandem wegzukommen, der mich in eine falsche Richtung geführt hatte. Denken Sie darüber nach, wie wichtig dies erst recht für einen Menschen in hoher Position ist. Für einen Menschen, der zum Beispiel Entscheidungen in der Wirtschaft treffen muss, die sehr viele Mitarbeiter betreffen kann. Oder für eine Person in der Regierung, deren Beschlüsse sich auf einen großen Teil der Bevölkerung auswirken. Solche Menschen brauchen die richtige Art von Berater. In den Versen 6 und 7 unseres Bibeltextes heißt es dann: Prange nicht vor dem Könige und stelle dich nicht zu den Großen, denn es ist besser, dass man zu dir sage: Tritt hier herauf, als dass du erniedrigt wirst vor einem Edlen, den deine Augen gesehen haben. Prange nicht vor dem Könige, das bedeutet so viel wie: Spiel dich nicht auf, wenn du vor dem König stehst. Sie werden sich erinnern, dass der Herr Jesus Christus ein Gleichnis zum Besten gab, um diese tiefe Wahrheit zu veranschaulichen. Und er tat es, weil die religiösen Autoritäten seiner Zeit in keiner Weise danach handelten. Wenn ein großer und wichtiger Mann viele seiner Freunde zum Abendessen einlud, hatte er Plätze am Tisch für bestimmte Leute reserviert, die er damit ehren wollte. Aber wenn die Glocke zum Abendessen geläutet wurde, gab es trotzdem eine Jagd um die besten Plätze am Tisch. Vermutlich haben einige Gäste die Absichten des Gastgebers immer ins Gegenteil verkehrt. Sie stürmten los, um die besten Plätze, die prominentesten Plätze zu bekommen.
Der Herr Jesus Christus war anwesend an diesem Tag und wartete offenbar, bis alle anderen hineingegangen waren. Dann sagte er etwas, um sie zu korrigieren. Wenn du zu einem Abendessen eingeladen bist, versuche nicht, den besten Platz zu bekommen. Du solltest absichtlich den bescheidensten Platz einnehmen. Denn wenn derjenige, der dich eingeladen hat, hereinkommt und sieht, dass du den bescheidensten Platz genommen hast, obwohl du doch eigentlich sein Ehrengast bist, er wird dann zu dir sagen, komm hierher nach oben in meine Nähe. Und wenn jemand anderes sich auf diesen Platz gesetzt hat, wird der Gastgeber ihm auf die Schulter klopfen und sagen, du gehst bitte nach unten auf den letzten Platz. Ja, es gibt Leute, die sind aufdringlich. Immer wieder drängen sie sich vor. Wir haben auch Leute in christlichen Kreisen, die aufdringlich sind. Sie sind ehrgeizig, sie wollen vorankommen. Und dennoch ist es mit ihnen eine regelrechte Tragödie. Wenn jemand in der Geschäftswelt vorankommen will, kann man ihm dafür kaum einen Vorwurf machen. Aber dass er dasselbe auch in einem Kreis von Mitarbeitern in einer christlichen Gemeinde versucht, das halte ich doch für sehr fragwürdig. So sollte es nicht sein. In unserem Bibeltext komme ich nun zu Vers 8. Laufe nicht zu schnell vor Gericht, denn was willst du zuletzt machen, wenn dich dein Nächster beschämt? Nun, erneut hat der Herr Jesus Christus ein Gleichnis darüber erzählt. Er sagte im Wesentlichen Folgendes: Wenn ein König bereit ist, in den Krieg zu ziehen, soll er sich hinsetzen und sehen, ob er in der Lage sein wird, den Sieg davon zu tragen. Und wenn er sieht, dass er nicht auf diese Weise Krieg führen kann, dann soll er lieber einen Botschafter schicken, um einen Friedensvertrag mit dem Feind zu schließen. Wir haben ein Beispiel dafür im Alten Testament, in der Person von König Josia. Er war ein guter König und er führte die letzte große Erweckung herbei, die das Reich Juda hatte. Es gab unter seiner Führung eine große Wendung zurück zu Gott, aber er machte einen schweren Fehler. Manchmal verdirbt nur ein sogenannter Schönheitsfehler das Leben eines ansonsten großen Mannes. Josia war ein großer Mann an sich und dazu noch ein bedeutender Mann Gottes, aber er machte diesen schlimmen Fehler. Pharao Necho, der König von Ägypten, kam herbei, um Krieg zu führen. Eigentlich nicht gegen Josia, sondern gegen einen ganz anderen Gegner. Doch als Josia ihm entgegenkam, sagte der Pharao Necho zu Josia, »Pass auf, ich bin nicht gekommen, um gegen dich zu kämpfen.« Aber Josia, der noch ein junger Mann war, hatte sich in den Kopf gesetzt, zu kämpfen. Ich glaube, er dachte, dass es der Wille des Herrn sei. Übrigens geben sehr viele von uns dem Herrn die Schuld für Fehler bei unseren Entscheidungen. Josia jedenfalls geriet in echte Schwierigkeiten und verlor die Schlacht. Er wurde bei Megiddo getötet. Josia hatte einen großen Fehler gemacht durch seine Einmischung, denn er hätte das alles gar nicht tun müssen. Diese Einsicht vermittelt uns auch das vorhin zitierte Sprichwort aus dem Buch der Sprüche. Nun zu den Versen 9 und 10. Trage deine Sache mit deinem Nächsten aus, aber verrate nicht eines anderen Geheimnis, damit von dir nicht übel spricht, wer es hört, und dann das böse Gerede über dich nicht aufhört. Man kann sich großen Ärger dadurch zuziehen, dass man seinen Nachbarn kritisiert gegenüber einem Mann auf der Straße. Wenn mein Nachbar Fehler hat, soll ich hingehen und persönlich mit ihm darüber sprechen. Vers 11 lautet dann: Ein Wort geredet zur rechten Zeit ist wie goldene Äpfel auf silbernen Schalen. Ist das nicht etwas Schönes? Ein wirklich schönes Sinnbild. Goldene Äpfel oder Äpfel aus Gold. Wir haben heute eine Apfelsorte mit dem Namen Golden Delicious, eine goldene Köstlichkeit. Aber die goldenen Früchte hier im Bibeltext waren höchstwahrscheinlich gar keine Äpfel, sondern Orangen. Das deutsche Wort Apfelsine erinnert ebenfalls an eine Zeit, als diese Frucht mit einem Apfel verglichen wurde. Wie es auch sei, Orangen und auch andere Zitrusfrüchte waren damals in biblischer Zeit weit verbreitet und stammten unter anderem auch aus Israel. Heute noch wachsen dort mit die besten Orangen der Welt. Wenn wir die Bibel, das Wort Gottes, durchgehen, merken wir, dass bestimmte Personen in einer wunderbaren Weise das rechte Wort zur rechten Zeit gesagt haben.
Manchmal ist es ein wohltuendes Wort, manchmal ist es ein Wort des Tadels, aber die Worte waren nötig und jedes von ihnen war geredet zur rechten Zeit, wie es in Vers 11 ausgedrückt wird. Das heißt, diese Worte fügten sich ein ins passende Bild. Sie waren genau das Richtige, was zu sagen war. Deshalb sollten wir ruhig darum beten, was wir sagen sollen und zu welchem Zeitpunkt. Wir müssen erkennen, viele Male sagen wir die falsche Sache zur richtigen Zeit. Oder manchmal haben wir den Dreh raus und sagen das Richtige, aber leider zur falschen Zeit. Und es gibt Zeiten, in denen wir wahrscheinlich überhaupt nicht den Mund öffnen sollten. Ich bin mir sicher, dass wir alle ein paar liebe Christen kennen, die den Ruf haben, immer genau das Richtige zur rechten Zeit zu sagen. Eben ein Wort geredet zu rechter Zeit. Und auch ich kannte eine solche Person. Sie war eine Heilige vor Gott, die irgendwo auf dem Land lebte. Sie hatte den Ruf, immer etwas sehr Nettes zu sagen, insbesondere zu den Predigern am Ende eines jeden Morgengottesdienstes. Offen gestanden, die Leute blieben manchmal zurück, nur um zu hören, was sie zu sagen hatte. Denn es gab Zeiten, da gab es eigentlich nicht viel Gutes zu sagen über die Predigten. Und einmal hatte die christliche Gemeinde vor Ort einen Gastprediger eingeladen, der nur eine Nuance schlechter war als die anderen zuvor. Ich sage Ihnen, die Leute waren gespannt, was diese Frau wohl Nettes zu dem Prediger sagen würde. Als sie aufstand, meinte sie zu ihm: »Ich möchte Sie wissen lassen, dass ich Ihre Predigt habe genießen können, denn heute Morgen ging es um einen der schönsten Texte in der Bibel.« Nun, das war wirklich ein Wort geredet zur rechten Zeit. Es war wie ein kunstvolles Bild mit Orangen in einem Bilderrahmen aus Silber. Ich lese nun Vers 12 aus unserem Bibeltext. Ein Weiser, der mahnt, und ein Ohr, das auf ihn hört, das ist wie ein goldener Ring und ein goldenes Halsband. Bestimmt haben Sie schon mal bei einer Frau schöne Ohrringe gesehen, die ihr richtig gut stehen, die sie noch ein bisschen attraktiver machen, als sie es ohnehin schon ist. Das wird hier in diesem Bibeltext mit der Wirkung verglichen, die ein weiser Mensch und ein hörendes Ohr ausstrahlen. Ein weiser Mensch, der andere ermahnt, um sie zu korrigieren, der tut etwas Gutes. Und dennoch gibt es Situationen, da sollte er besser niemanden tadeln oder ermahnen. Ich glaube, das sollten wir uns zu Herzen nehmen, denn wir leben in einer Zeit, da werden andere Leute ganz gern mal öffentlich zur Schnecke gemacht. Die Folge ist, dass diejenigen, die kritisieren und diejenigen, die kritisiert werden, oftmals nie wieder etwas miteinander zu tun haben wollen. Nur wenn man die richtige Art hat, jemanden zu kritisieren, wird man ihn korrigieren und für sich gewinnen können. Also, ein weiser Mensch, der jemanden ermahnen möchte, überlegt sich ganz genau, wann und in welcher Situation und mit welchen Worten er es tun sollte. Wir gehen über zu Vers 13. Wie die Kühle des Schnees zur Zeit der Ernte, so ist ein getreuer Bote dem, der ihn gesandt hat, und erquickt seines Herrn Seele. In jenem Land herrscht in der Herbstzeit wirklich heißes Klima. Doch Sie könnten auf den Berg Hermon steigen, sich eine schöne Portion Schnee in einen Rucksack packen und ihn dann nach unten bringen. Ich sage Ihnen, ein bisschen Schnee auf die Arme und auf die erhitzte Stirn verteilen, das tut richtig gut. Und wenn jemand Durst hat, schmeckt er sogar gut. Diese Art von Erfrischung wird uns in Vers 13 vor Augen gemalt. Genauso erfrischend kann ein treuer Bote sein, der mit einer guten Nachricht zu seinem Herrn zurückkehrt. Wir alle schätzen es, wenn wir treue Menschen um uns haben. Ein Mann will eine treue Frau, eine Frau einen treuen Mann. Und beide schätzen treue Kinder, die auch im Alter zu ihnen halten. Ein Arbeitgeber will treue Mitarbeiter, ein Pastor einen treuen Mitarbeiterstab und eine treue Gemeinde. Und die Leute wiederum wollen einen treuen Pastor. Treue ist eine wunderbare Eigenschaft. Sie ist wie ein köstliches, kaltes Getränk an einem sehr heißen Tag. In Vers 14 ist aber auch vom Gegenteil die Rede. Wer Geschenke verspricht und hält's nicht, der ist wie Wolken und Wind ohne Regen.
Einige Menschen rühmen sich der Gaben, die sie gar nicht haben. Als ich Pastor war, bekam ich Briefe von Männern, die mir sagten, wie begabt sie seien. Ich erinnere mich an einen Mann, der mir schrieb, er sei Bibellehrer, Sänger und Pianist. Er könne praktisch alles tun, was man in einer christlichen Gemeinde braucht, und deshalb wollte er eine Veranstaltung in unserer Gemeinde durchführen. Ich las den Brief den Mitarbeitern meiner Gemeinde vor, und sie fingen an zu lachen. Sie meinten, warum zögerst du, ihn einzuladen? Einen solchen Alleskönner können wir doch gut gebrauchen. Ich antwortete, es gibt zwei Gründe, warum ich ihn nicht einladen will. Erstens, wenn er wirklich so gut ist, wie er behauptet, dann wird niemand, der ihm zugehört hat, jemals wieder mich anhören wollen. Der zweite Grund, ich ahne, dass er ein Mann ist, der sich zwar vieler Gaben rühmt, die er aber nicht hat. Tja, und zugleich ist eine solche Person, wie sie in Vers 14 unseres Bibeltextes beschrieben wird, auch ein Bild für einen Abtrünnigen in den letzten Tagen. Im Neuen Testament, im Judasbrief, werden solche Abtrünnigen in äußerst lebendiger Sprache beschrieben. Dort heißt es über sie, sie sind Wolken ohne Wasser, vom Wind umhergetrieben, kahle, unfruchtbare Bäume, zweimal abgestorben und entwurzelt, wilde Wellen des Meeres, die ihre eigene Schande ausschäumen, umherirrende Sterne, deren Los ist die dunkelste Finsternis in Ewigkeit. Zurück zu unserem Text aus dem Buch der Sprüche, Kapitel 25. Dort erreichen wir jetzt die Verse 15 und 16. Durch Geduld wird ein Fürst überredet und eine linde Zunge zerbricht Knochen. Findest du Honig, so iss davon nur so viel du bedarfst, dass du nicht zu satt wirst, und speist ihn aus. Im Alten Testament steht Honig für natürliche Süße. Haben Sie schon einmal jemanden getroffen, der so süß war und so viele süße Sachen gesagt hat, dass es einen fast krank macht? Beachten Sie, was hier gesagt wird. Nehmen Sie nicht zu viel Honig ein, weil er Ihrer Gesundheit nicht zuträglich ist. Das ist wörtlich, aber vor allem auch in einem übertragenen Sinn zu verstehen. In Vers 17 geht es dann um etwas anderes. Halte deinen Fuß zurück vom Hause deines Nächsten. Er könnte dich satt bekommen und dir Gram werden. In der Bibelübersetzung Hoffnung für alle wird dieser Vers so wiedergegeben. Besuche deinen Nachbarn nicht zu oft, sonst wirst du ihm lästig und er beginnt dich abzulehnen. Also verbringen Sie nicht zu viel Zeit beim Nachbarn, denn sonst könnten Sie womöglich ein Gespräch in der Küche mithören, wo die Dame des Hauses zu ihrem Ehemann sagt, ich wünschte, dieser alte Schwätzer von nebenan würde endlich nach Hause gehen und auch dort bleiben. In der Tat, Gastfreundschaft anderer Leute sollte man nicht überstrapazieren. Wir kommen zu den Versen 18 und 19. Wer wieder seinen Nächsten falsch Zeugnis redet, der ist wie ein Streithammer, Schwert und scharfer Pfeil. Auf einen Treulosen hoffen zur Zeit der Not, das ist wie ein fauler Zahn und gleitender Fuß. Hierzu fällt mir Judas ein, der Jünger, der Jesus verraten hat. Er war wie schlimme Zahnschmerzen und ein verstauchter Fuß auf einmal. Aber auch wenn es nicht um Leben oder Tod geht, sind unaufrichtige und treulose Zeitgenossen nur schwer zu ertragen. Weiter ab Vers 20. Wer einem missmutigen Herzen Lieder singt, das ist, wie wenn einer das Kleid ablegt an einem kalten Tag, und wie Essig auf Lauge. Hungert deinen Feind, so speise ihn mit Brot, dürstet ihn, so tränke ihn mit Wasser, denn du wirst feurige Kohlen auf sein Haupt häufen, und der Herr wird dir's vergelten. Dem Feind etwas Gutes tun, das wird ihn nicht unberührt lassen. Er wird sich fragen, aus welcher Motivation heraus ist dieser Mensch so freundlich zu mir? Habe ich ihn völlig falsch eingeschätzt? Sollte auch ich mich ihm gegenüber anders verhalten? Diese Fragen und Gewissensbisse werden mit den Worten umschrieben, feurige Kohlen auf sein Haupt sammeln, denn die würden ihn auch ganz schön piesacken. Das Prinzip, das dahinter steckt, wird auch von Jesus und vom Apostel Paulus gut geheißen. Liebt eure Feinde, tut wohl denen, die euch hassen. Und Paulus zitiert im Römerbrief Kapitel 12 die gerade vorgelesenen Verse aus dem Buch der Sprüche.
Vielmehr, wenn deinen Feind hungert, gib ihm zu essen. Dürstet ihn, gib ihm zu trinken. Wenn du das tust, so wirst du feurige Kohlen auf sein Haupt sammeln. Und nun aus dem Sprüchebuch der nächste Vers, Vers 23. Wind mit dunklen Wolken bringt Regen, und heimliches Geschwätz schafft saure Gesichter. Hin und wieder bekomme ich Briefe von wirklich liebenswerten Christen, in denen mir allerdings vorgeworfen wird, dass ich über bestimmte Gruppen und Bewegungen zu hart urteilen würde. Ich sollte doch bitteschön etwas rücksichtsvoller und diplomatischer sein. Aber ich frage mich, was bringt heimliches Geschwätz, wie es in Vers 23 ausgedrückt wird? Ist es nicht besser, ehrlich zu sagen, was ich meine? Natürlich wäre es wunderbar, wenn wir die ganze Zeit nur Süßes hören würden, siehe Vers 16, und wenn keine dunklen Wolken zu sehen wären. Aber ich meine, als Christen sind wir Gefahren ausgesetzt, die man deutlich beim Namen nennen muss. Es gibt falsche Lehrmeinungen und sogar handfeste Irrlehre, vor der ich warnen möchte. Ich hoffe, dass ich es in einem Geist der Liebe sage. Ich habe nicht die Absicht, irgendwelche Personen zu verletzen. Aber ich versuche, die Wahrheit Gottes in Umlauf zu bringen und finde dabei Rückhalt im Wort Gottes. Ich komme nun zu Vers 24. Besser im Winkel auf dem Dache sitzen, als mit einer zänkischen Frau zusammen in einem Hause. Tja, in dieser Hinsicht war König Salomo gewiss ein Spezialist. Im ersten Buch der Könige, Kapitel 11, wird nämlich berichtet, Salomo hatte 700 Hauptfrauen und 300 Nebenfrauen, und seine Frauen verleiteten sein Herz. Mit einigen muss er also eine Menge Ärger gehabt haben. Vielleicht ist das der Grund, warum wir im Buch der Sprüche bereits andere Verse gefunden haben, die ungefähr dasselbe aussagen wie Vers 24. Und jetzt noch zu guter Letzt Vers 25. Eine gute Botschaft aus fernen Landen ist wie kühles Wasser für eine durstige Kehle. Wenn man sich für längere Zeit irgendwo im Ausland aufhält, ist es immer wieder schön, etwas von zu Hause zu hören. Mir geht es jedenfalls so. Und ich weiß, wie sich Freunde und Verwandte, insbesondere die eigenen Eltern, freuen, wenn man sich zwischendurch bei ihnen meldet. Deshalb sollten wir es auch tun. Aber ich glaube, in dem Vers, den ich gerade vorgelesen habe, steckt noch mehr. Denn aus einem fernen Land ist eine wirklich gute Nachricht bei uns Menschen angekommen. Jesus hat einmal gesagt, ich bin vom Vater ausgegangen und in die Welt gekommen. Ich verlasse die Welt wieder und gehe zum Vater. In dieser kurzen Zeit, so sagte John Wesley, sind Gott und Menschen zusammengezogen. Jesus, der Sohn Gottes, lebte hier auf Erden bei den Menschen und er hat ihr Heil und mein Heil vollbracht. Das ist die gute Nachricht, die zu uns aus einem fernen Land gekommen ist. Übrigens, haben Sie Jesus Christus aufgenommen? Haben Sie ihn und was er am Kreuz für Sie vollbracht hat, akzeptiert? Er ist das Wasser des Lebens. Er ist wie das kühle Wasser für eine durstige Kehle.

Jesus, der Sohn Gottes, ist zu den Menschen auf die Erde gekommen, um sie von ihren Sünden zu erlösen, um die Trennung zwischen Mensch und Gott zu beseitigen. Das ist die gute Nachricht, die zu uns aus einem fernen Land gekommen ist. Mit diesem Gedanken verabschiede ich mich von Ihnen. Bis zum nächsten Mal, auf Wiederhören und ein herzliches Gott befohlen.

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0: Herzlich willkommen zu dieser Sendung. Schön, dass Sie zuhören. Muss Ärger krank machen? Fragt Margret Lehmann und begibt sich auf die Spur von Ärger und Wut. Die Ursachen dafür können vielfältig sein. Margret Lehmann findet Beispiele von Menschen aus der Bibel und auch bei Zeitgenossen, aus deren Umgang mit Ärger, Wut und Verletzungen andere lernen können.
1: Tatsächlich, laut der amerikanischen Psychologin Harriet Goldthor kann er krank machen. Aber er muss es nicht. Warum ist denn der unterdrückte Ärger so schädlich? Goldthor behauptet, die Folgen können sein Kopfschmerzen, chronische Unzufriedenheit, Mangel an Selbstwertgefühl, Depression, Magengeschwüre. Sich selbst aufgeben sei die schmerzhafteste Form, schreibt sie. Seit einem gutartigen Befund nach einer Brustoperation bin ich aus Dankbarkeit Gott gegenüber in die Selbsthilfegruppe nach Krebs in Marburg gegangen. Dort hörte ich mehrfach durch Arztvorträge oder durch selbstbetroffene Referenten, dass nach innen gelebter Ärger mindestens eine krebsauslösende Komponente sei. Zu diesem Thema gibt es ein wegweisendes Wort des Dichters Albrecht Goes. Es lautet: Nicht was die Menschen uns antun, schadet uns, sondern unsere Reaktion darauf. Wie kann ich denn gesund reagieren? Gestehen Sie sich ein, dass Sie sich geärgert haben. Halten Sie sich mit spontanen, wütenden Äußerungen zurück, die die Sache noch verschlimmern. Zählen Sie bis 10, am besten bis 1000. Was mir als ersten Schritt geholfen hat, sind Schritte. Ich laufe stramm und während ich mich bewege, fällt viel von mir ab. Je ärgerlicher ich bin, umso schneller renne ich. Nur weg vom Ort des Konflikts. Menschen aus der Bibel sind mir da ein Vorbild, zum Beispiel Hannah im Alten Testament. Sie war kinderlos, während die zweite Frau ihres Mannes mehrere Kinder besaß und sie mit Sticheleien quälte. An einem Opferfest, bei dem ihr der Makel ihrer Kinderlosigkeit wieder vor Augen geführt wurde, verließ sie die Szene und eilte in das Heiligtum. Dort schüttete sie ihr Herz vor Gott aus. Sie begegnete dem Priester Eli, der ihr zusagte, dass der Herr ihr Gebet erhören würde. Was dann auch geschah. Denn etwa 9 Monate später erblickte der kleine Samuel das Licht der Welt. Wie Hannah mit ihrer belastenden Situation umging und die Nähe Gottes suchte, will ich mir von ihr abschauen. Alles Bedrückende kann ich Gott sagen. Warum nicht auch laut, wenn ich alleine bin? Die Beleidigungen werfe ich ihm vor die Füße. Alles darf raus. Auf den verletzenden Eindruck folgt der befreiende Ausdruck. Ich darf vor ihm ehrlich sein, muss nichts beschönigen. Dann lasse ich ihn in die Situation hineinreden. Vielleicht sagt er, es ist sehr schlimm, was sie dir angetan haben. So schlimm, dass einer dafür sterben müsste und ich, Jesus, bin dafür gestorben. Mich fragt er, reicht denn mein Tod für diese Verletzung? Darauf kann ich nur antworten, er reicht, er hätte noch für mehr gereicht. Um deinetwillen will ich verzeihen. Doch mit einem Mal hatte ich die Sache nicht unter den Füßen. Bei einer bestimmten Beleidigung habe ich mir ein halbes Jahr lang jeden Morgen diese Frage stellen lassen, reicht denn mein Tod? Und sie entsprechend laut beantwortet. Der nächste Schritt war der Gang zu dem anderen, der die Verletzung ausgesprochen hatte. Dieser Gang ist schwer und muss im Gebet vorbereitet sein. In einem Fall hieß es in meinem Herzen, bring denen ein kleines Geschenk, die dich beleidigt haben. Das fiel mir schwer. Schließlich gehorchte ich. Es hatte in der Familie auch gerade einen festlichen Anlass gegeben. Die strittigen Punkte kamen bei diesem Besuch nicht zur Sprache. Aber als ich das Haus dieser Leute verließ, wusste ich, jetzt sind aus Feinden Freunde geworden. Oft aber kommt es zu einem Gespräch. Wie wichtig das ist, zeigt ein Bibelwort aus dem dritten Buch Mose, Kapitel 19, Vers 17. Rede mit deinem Nächsten, damit du ihn nicht in deinem Herzen hassest. Doch wie kann ich die Unterredung führen, dass wir uns hinterher besser verstehen als vorher? In einer Frauenzeitschrift lernte ich drei Schritte, wie Abteilungsleiterinnen kritische Gespräche mit Angestellten führen könnten. Erstens, dem anderen sagen, was er tut, ohne Vorwurf in der Stimme. Zweitens, dem anderen die Folgen sagen von dem, was er tut, ebenfalls ohne Vorwurf in der Stimme. Drittens, dann erst die eigenen Gefühle sagen. Sie zu beschreiben ist besser als vorwurfsvolle Anklage, zum Beispiel: Ich fühle mich so gekränkt. Solch eine Unterredung braucht Vorarbeit. Man muss die Worte zu den drei Punkten genau überlegen, sie am besten aufschreiben, auswendig lernen und das Reden ohne Vorwurf in der Stimme regelrecht trainieren. An einem Beispiel will ich es noch einmal praktisch machen. Viele Jahre arbeitete ich bei Frauenfreizeiten mit. Einmal traf ich dabei eine weinende Frau allein im Esssaal an. Sie hatte sich nach ihrem Mann gesehnt und ihn deshalb angerufen. Was sie zu hören bekam, waren böse Worte. Ich wollte Puten schlachten und fand keinen Eimer. Im Garten stand er noch, voller Dreck. Und sie hätte doch etwas Liebevolles gebraucht. Traurig legte sie den Hörer auf. Was tun? Wir beteten zusammen und überlegten die drei Schritte bei ihrem Heimkommen. Erstens, ich hatte Sehnsucht nach dir, ohne Vorwurf in der Stimme. Zweitens, was ich hörte, waren böse Worte, ohne Vorwurf in der Stimme. Drittens, und da habe ich mich tief verletzt gefühlt. Einige Tage später erhielt ich eine Karte von ihr. Liebe Frau Lehmann, nun muss ich Ihnen doch noch ein paar Zeilen schreiben. Ich möchte mich noch mal ganz herzlich bei Ihnen bedanken für das gute Gespräch. Es hat mir sehr wohl getan, dass Sie sich solche Mühe mit mir gemacht haben. Ich konnte dann wirklich das Gespräch zu Hause so führen, ohne Vorwurf in der Stimme. Und es ist uns sehr zum Segen geworden. Meinem Mann hat es sehr leid getan. Er war sich nicht bewusst, wie er mich verletzt hatte. Das hat mich sehr getröstet. Ganz fest möchte ich Sie dafür drücken und noch einmal Dankeschön sagen. Eine wichtige Hilfe bei kritischen Besprechungen sind Ich-Botschaften. Ich las den Begriff bei dem Ehe- und Erziehungsberater Reinhold Rute. Er hat ihn von Thomas Gordon übernommen. Dieser rät in seinem Buch Familienkonferenz, Aggressionen in Form von Ich-Botschaften zu formulieren. Jede Aussage, die mit Du beginnt, sollte man umwandeln, zum Beispiel in Ich fühle mich so verletzt. Damit wird der Ärger so ausgesagt, dass ich etwas über mich selbst aussage. Es geht um meine Gefühle und Gedanken und dagegen kann niemand etwas sagen. Bis jetzt habe ich über Folgen des unterdrückten Ärgers gesprochen, auch über das Gespräch mit Gott darüber und dem mich verletzenden Menschen. Nun möchte ich noch darüber nachdenken, wenn eine andere Person auf mich ärgerlich ist, wie kann ich mit einem anderen in frischem Ärger umgehen? Viele wertvolle Tipps fand ich dazu in dem Buch von Gary Chapman, Ärger, Wut und Zorn, die andere Seite der Liebe. Erstens, hören Sie dem ärgerlichen Menschen zu. Zweitens, hören Sie ihm zu. Lassen Sie ihn das Gesagte wiederholen. Drittens, hören Sie ihm zu und stellen Sie dazu Fragen, damit der ärgerliche Mensch alle Anliegen los wird. Viertens, versuchen Sie, die Spannung des anderen zu verstehen. Fragen Sie sich, würde ich mich in derselben Situation auch ärgern? Fünftens, bestätigen Sie, dass Sie ihn verstehen können. Sechstens, geben Sie jetzt zusätzliche Informationen, die Licht in die Sache bringen, wenn sein Ärger abgeklungen ist. Lassen Sie ihn erkennen, dass Sie ihm vielleicht gar kein Unrecht zugefügt haben. Siebtens, gestehen Sie ein, wenn Sie dem anderen Unrecht getan haben, und versuchen Sie, es wieder gut zu machen. Wenn Sie erkennen, dass der Ärger des anderen berechtigt ist, das heißt, wenn Sie ihm tatsächlich Unrecht zugefügt haben, dann ist jetzt der richtige Zeitpunkt, das offen einzugestehen und sich zu bemühen, dieses Unrecht wieder gut zu machen. Manchmal steckt aber viel mehr hinter der Auseinandersetzung. Ein Beispiel aus dem Buch »Wohin mit meiner Wut« von Harriet Goldthorne-Lerner zeigte mir das. Zwei Schwestern kauften im Supermarkt ein. Die Jüngere legte eine Pfanne in den Einkaufswagen. »Das ist keine gute Qualität«, bemängelte die Ältere. »Die Pfanne bleibt drin«, schrie die andere wütend. Warum geriet sie so außer sich? Was steckte dahinter? In Kindheit und Jugend war sie immer die dumme kleine Schwester gewesen. Daran fühlte sie sich erinnert. Nicht das einzelne Wort, sondern dass sie das bevormundende Verhalten lange ertragen hatte, löste die Wut aus. Der aufkommende Ärger will mir etwas sagen. Er macht mir klar, dass etwas nicht stimmt. Nach der Psychologin Lerner ist das Problem von Abgrenzung und Nähe zu überdenken. Grenze ich mich in einer Beziehung zu viel ab, werde ich isoliert, einsam und bekomme keinen Anteil an den Gefühlen und Erfahrungen anderer. Es gibt wenig Streit, aber auch wenig Nähe. Ist das Zusammengehörigkeitsgefühl zu groß? Neige ich dazu, nur für das seelische Wohlbefinden anderer zu sorgen. Ich erwarte das dann auch von den anderen. Jeder reagiert dann empfindlich auf das, was der andere sagt oder tut. Die Folge davon ist häufiger Streit. Oder offene Konflikte sind selten, weil der eine Partner so bestimmend ist. Bei einer extremen Verschmelzung wird eine Trennung wie ein seelischer Tod empfunden. Wichtig ist, ich brauche ein Ich und ein Wir, die sich gegenseitig bereichern. Fühle ich mich dauerhaft unzufrieden und resigniert, sollte ich darauf achten, was ich denke, fühle und wünsche. Je mehr das gelingt, umso größer ist die Freude an Unabhängigkeit und auch wieder an Vertrautheit und Nähe. Oft verhindert die Angst, neue Schritte zu tun. Aber der einzige Mensch, den ich verändern kann, bin ich selbst. Je nachdem, wie ich mich äußere, entwickelt sich der andere mit. Die Bindung wird reicher. Dies waren Einsichten von Harriet Goldthorne-Lerner. Mir persönlich hilft, den mir nahestehenden Menschen an Gott abzugeben. Dabei lasse ich den anderen innerlich frei. Das macht auch mich frei von den ständigen Sorgen um ihn. Und es ist nicht dasselbe wie Ärger verdrängen oder wegstecken. Ich habe den mir Anvertrauten in stärkere Hände abgegeben. Dazu fällt mir ein Erlebnis mit einer sorgenvollen Mutter ein. Aus meinem Buch »Ich war so mutlos, aber« stammt die folgende Begebenheit. Schon von Weitem erkenne ich sie. Manches Mal hatten wir uns über Sorgen mit großen Kindern ausgetauscht. Heute erschien sie mir besonders niedergeschlagen, und das kurz vor Weihnachten. Nach einigem Zögern stellte sich heraus, dass ihre auswärts wohnende Tochter die Arbeit verloren hatte. Auf sie als Mutter legte sich nach jedem Telefonanruf mit ihrem Mädchen eine bedrückende Stimmung. Innerlich abhängig von der Verfassung der Tochter fände sie auch kein aufmunterndes Wort mehr für diese. Im Grunde genommen ginge das schon seit Jahren so, dass sie sich von den besorgten Gedanken um das erwachsene Mädchen nicht lösen könne. Wie gut war mir die Situation von anderen Müttern und mir selbst vertraut. Ohne dass wir es merken, nimmt da ein Kind in unserem Leben einen Platz ein, der ihm nicht gehört. Es beansprucht die ganze Fürsorge, die Gedanken und viel Zeit, die den anderen Familienmitgliedern abgehen. Ganz abgesehen davon, dass mit diesem Verhalten Gottesordnung verletzt wird. Er sollte die erste Stelle einnehmen, die zweite der Ehemann und die dritte die Kinder, nicht ein Kind. Willst du deinem Kind eine gute Mutter sein? Sei seinem Vater eine gute Ehefrau, las ich einmal in einem Buch über die gesunde Familie. Meine Bekannten, deren Belastungen mit ihrer Tochter schon jahrelang anhielten, erzählte ich von dem Gebet einer ebenfalls betroffenen Mutter. Als diese auf einer Freizeit erkannte, wie falsch sie seither ihre Prioritäten gesetzt hatte, schrieb sie Folgendes: Mein Gott und Herr, ich habe dich vom Thron meines Herzens und Hauses gestoßen. Ein Kind habe ich draufgestellt. Vergib mir. Daran, dass bei uns vieles schiefgelaufen ist, merke ich, wie falsch das war. Ich möchte zurück zu dir, wenn du mich noch willst. Ich bin der Herr, dein Gott. Du sollst keine anderen Götter haben neben mir. Sag dein Wort. Ja, auch ein Sohn oder eine Tochter kann zum Götzen werden. Aber du, Herr, liebtest uns mehr als deinen Sohn, obwohl wir anderes mehr liebten als dich. Du gabst Jesus her, damit wir wiederhergestellt würden. Mit seinem Leben bezahlte er, was wir durch das Übertreten deiner Gebote anrichteten. Und deshalb können wir dir, Vater, wieder unter die Augen treten. Dein Mund sagt uns tröstende Worte wie: Mein Kind, deine Sünden sind dir vergeben. Gehe hin in Frieden. Helfend willst du mir nun zur Seite stehen, damit auch unsere Beziehungen untereinander wieder heil werden. Soweit ich die Worte in Erinnerung hatte, gab ich sie an die bedrückte Frau weiter, die für ihre arbeitslose Tochter keinen Ausweg sah. Übergeben Sie Ihr großes Mädchen unserem Herrn, dann hat er die Verantwortung und wird zu seiner Zeit handeln, riet ich ihr. 2 Tage später treffe ich sie. Ich traue meinen Ohren kaum, als sie mir glücklich mitteilt. Am selben Abend, nachdem wir miteinander geredet hatten, telefonierte meine Tochter mit mir. Sie teilte mir mit, dass sie eine Arbeit gefunden hätte. Und das in dem Moment, als ich sie losließ. War das nicht wunderbar? Wir haben einen Herrn, der nicht nur unser Gott ist, sondern auch der Gott unserer Kinder. Bei der kummervollen Mutter ist jedenfalls die Weihnachtsfreude, von der sie vorher keinen Funken verspürte, eingekehrt. Einige Zeit später, fröhlich und gelöst wirkt sie, während sie mir anvertraut, ihr Ehepartner habe sich über ihre Ruhe in Sachen Tochter gewundert. Ich habe nicht mehr viel damit zu tun, hatte sie ihm zur Antwort gegeben. Ich habe eingesehen, dass ich zu klein bin, dass mein Rücken nicht breit genug ist, alle Lasten zu tragen. Es ist einer über uns, dem ich sie in die Hand gelegt habe. Was ich zuletzt angesprochen habe, waren die Hintergründe für Ärger, zum Beispiel eine zu starke Verschmelzung mit erwachsenen Kindern. Auch Zurücksetzung kann zu einer Quelle von Ärger werden. Wohin mit meiner Wut? Eine Frau aus dem Alten Testament fällt mir dazu ein, die auch viel Grund zu Eifersucht und Neid gehabt hatte. Im 1. Buch Mose, Kapitel 29, ist von ihr die Rede. Lassen wir sie selbst zu Wort kommen. So könnte sie gesprochen haben. Ich bin Lea aus der Familie von Laban in Haran. Mehrere Brüder habe ich und eine Schwester namens Rahel. Sie ist hübscher als ich. Die Herzen fliegen ihr zu, das habe ich schon früh gemerkt. Sie versteht es, sich in den Mittelpunkt zu rücken. und ich stehe oft unbeachtet daneben. Eines Tages ist sie aufgeregt vom Schafehüten heimgekommen. Am Brunnen hat sie unseren Cousin Jakob getroffen, der von weit her hierher gewandert ist. Schnell ist mein Vater ihm entgegengelaufen. Was er alles erzählt hat. Er hat vor seinem Bruder fliehen müssen, den er um den Segen gebracht hat. Doch auf der Flucht ist ihm der Gott seines Vaters Isaak und seines Großvaters Abraham im Traum begegnet. Trotz seines Betrugs an seinem Bruder Esau habe der ihm Schutz und Segen zugesagt. Was muss das für ein wunderbarer Gott sein, habe ich gedacht. Jakob hat dann bei meinem Vater in der Viehwirtschaft mitgearbeitet. Leider habe ich feststellen müssen, dass er ein Auge auf Rahel geworfen hat. Wie hätte es auch anders sein können? Immer wieder habe ich gesehen, wie die beiden miteinander schäkerten. Es hat wehgetan. Dann ist es um den Lohn für Jakobs Dienst gegangen. 7 Jahre hat er für Rahel schaffen wollen. Danach hat es ein großes Hochzeitsmahl gegeben. Am Abend ist etwas passiert, das ich mein Leben lang nicht vergessen werde. Mein Vater hat mich beiseite genommen und mich verschleiert bei Dunkelheit in das Schlafgemach zu Jakob geschickt. Ich hatte zu gehorchen. Es sei gut für mich, dass ich so auch zu einem Mann käme, hat er mit fester Stimme befohlen. Widerstand gegenüber meinem Vater wäre zwecklos gewesen. Alles in mir hat geschrien. Das ist Betrug. Wie wird das ausgehen? Jakob hat die Ehe mit mir vollzogen. Am nächsten Morgen ist das böse Erwachen gekommen. Nicht seine geliebte Rahel, sondern ich bin seine Frau geworden. Er hat vor Wut geschrien. Welche Demütigung für mich. Mein Vater und mein Cousin haben dann eine Lösung ausgehandelt. Nach der Hochzeitswoche mit mir hat er Rahel auch heiraten dürfen. Noch einmal hat er 7 Jahre für sie arbeiten müssen. Verheiratet bin ich nun gewesen. Aber geliebt worden bin ich nicht. Rahel, meine Schwester, hat die ganze Liebe meines Mannes aufgesaugt. Für mich ist nichts mehr übrig geblieben. Wo finde ich Hilfe? Wer nimmt sich meiner an? Ob der Gott meines Mannes mich sieht? An dieser Stelle von Leas Leben heißt es in 1. Mose Kapitel 29, als der Herr sah, dass Lea ungeliebt war, machte er sie fruchtbar. Rahel aber war unfruchtbar. Und nun ist es ergreifend, wie Leas Worte bei der Geburt ihrer Kinder ihr Inneres offenbaren. Sie sprechen von der Sehnsucht, von ihrem Gatten geliebt zu werden und von einer wachsenden Beziehung zum lebendigen Gott. Als der erste Sohn, Ruben, geboren wird, sagt sie, der Herr hat angesehen mein Elend, nun wird mich mein Mann lieb haben. Beim zweiten Jungen heißt es, der Herr hat gehört, dass ich ungeliebt bin und hat mir diesen auch gegeben. Zur Geburt des dritten Sohnes Levi findet Lea die Worte, nun wird mir mein Mann doch zugetan sein, denn ich habe ihm 3 Söhne geboren. Beim 4. Kind Juda ist sie voller Dank. Nun will ich dem Herrn danken. Jetzt aber ist Rahel neidisch auf Lea, weil sie kein Kind hat. Deshalb gibt sie ihre Magd Bilha ihrem Ehemann zur Frau. Aus der Verbindung gehen 2 Söhne hervor. Lea tut dasselbe mit ihrer Magd Zilpa, der die Jungen Gad und Asser geboren werden. 2 eigene Söhne bekommt Lea noch. Ihre Worte bei der Geburt des 6. lauten, Gott hat mich reich beschenkt. Auch Rahel wird schwanger und nennt den Jungen Josef. Das Leben der Familie Jakobs geht so weiter, dass er als reicher Mann Mesopotamien verlässt und in seine Heimat zurückgeht. Dort versöhnt er sich mit seinem Bruder Esau. In der Nähe von Bethlehem bringt Rahel Benjamin zur Welt, stirbt aber selbst dabei. Nun ist Lea die einzige rechtmäßige Ehefrau Jakobs. Sie steht ihrem Mann in allem zur Seite und versorgt die große Familie. Schließlich findet sie nach ihrem Tod in der Grabstätte der Familie einen würdevollen Platz. Ich habe mich gefragt, was kann ich von Lea lernen? Die Zuflucht bei Gott suchen, ihm das Herz ausschütten, ihm die Ehre geben und den Dank für sein Eingreifen. Sie hat es nicht nur im Stillen getan, sondern auch laut. Sonst wären uns die Worte bei der Geburt ihrer Kinder nicht überliefert. Sie zieht auch Benjamin groß. Von Menschen ist sie enttäuscht worden, aber von Gott nicht. Zum Schluss möchte ich die Frage stellen, was hat Gott für Lea getan? Er sieht ihre Lage, er hört, dass sie ungeliebt ist. Er schenkt ihr Fruchtbarkeit und damit Anerkennung, Freude, Aufwertung. Er nimmt die große Belastung, die Rivalin weg, ohne dass Lea etwas damit zu tun hat. Gott erhebt sie zur einzigen, rechtmäßigen Ehefrau Jakobs bis hin zur ehrenvollen Familiengrabstätte. Er segnet ihre Söhne. Über den vierten Sohn Juda spricht ihr Mann die Segensworte: Das Zepter wird nicht weichen von Juda, bis der Held komme und ihm werden die Völker anhangen. Das ist sogar ein Hinweis auf Jesus Christus. Mit anderen Worten, Gott hat Lea sogar zur Stammmutter Jesu gemacht. Nach allem Kummer, welche Ehre! Muss Ärger krank machen? So heißt mein Thema. Zwei Frauen, die eine aus unserer heutigen Zeit, die andere aus der Zeit der Patriarchen, kamen zu Wort. Mit ihrem Ärger gingen sie zu Gott. Und das veränderte vor allem sie selbst. Sie fanden eine Adresse für ihren Kummer. Sie machten eine Übergabe ihrer Sorgen an den Herrn. Sie wurden erhört und fühlten sich angesehen. Auch im Neuen Testament fordert Jesus uns auf, das Sorgen dem Vater im Himmel zu überlassen. Und wer sich zurückgesetzt und minderwertig vorkommt, kann bei Jesus Christus davon geheilt werden. Denn so wertvoll sind Sie und ich ihm, dass er sein Leben für uns opferte, damit zwischen Gott und uns nichts mehr steht. Das ist gesund werden von allem, was belastet hat. Das gibt Würde. Gott ist an unserer Gesundheit interessiert. Er leidet mit, er vergibt mir. Und die Versöhnung mit unserem Nächsten liegt ihm auch auf dem Herzen. Wenn aber der andere nicht will, wenn mein Bemühen um Frieden vergeblich ist, vielleicht gibt es zu einem späteren Zeitpunkt eine Gelegenheit zur Versöhnung. In einer solchen Wartezeit war mir das Wort Jesu am Kreuz eine Hilfe. Vater, vergib ihnen, denn sie wissen nicht, was sie tun. Ich habe den Satz manchmal mehrmals am Tag ausgesprochen. Der Prozess dauerte vielleicht ein halbes Jahr. Eines Nachts träumte ich, dass ich den Menschen, der uns Leid zugefügt hatte, unbeschwert umarmte. Da wusste ich, Jesus Christus hatte nicht nur mein Bewusstsein, sondern auch mein Unterbewusstsein geheilt. Ich hatte inneren Frieden gefunden. Doch ohne die Versöhnung zu suchen, sollte ich den Ärger nicht zwischen einem Menschen und mir stehen lassen. Ein Gebet von Kurt Rommel drückt es so aus: Herr, gib mir Mut zum Brückenbauen. Gib mir den Mut zum ersten Schritt. Lass mich auf deine Brücken trauen. Und wenn ich gehe, geh du mit.
0: Unter welchen Voraussetzungen Ärger und Wut entstehen können und welche Wege es gibt, damit umzugehen. Das waren Tipps von Margret Lehmann zum gesunden Umgang mit negativen Erlebnissen.
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1: Hebräer 13, die Verse 5 und 6. Seid nicht hinter dem Geld her, sondern seid zufrieden mit dem, was ihr habt. Gott hat doch gesagt, niemals werde ich dir meine Hilfe entziehen, nie dich im Stich lassen. Wir dürfen also getrost sagen, der Herr steht mir bei. Nun fürchte ich nichts mehr. Was könnte ein Mensch mir schon tun?
2: Die Finanzkrise, die 2008 ihren Anfang nahm, ist entstanden aus Gier und Geiz. Das immer mehr haben wollen, ohne Rücksicht auf andere, und die ichsüchtige Verkrümmung in sich selbst, die nichts kennt als kalte Berechnung. Gier und Geiz werden in der christlichen Tradition zu den Todsünden gezählt. Aber das scheint nur noch wenige zu kümmern. Gut, dass wir Gottes Wort haben, das uns nicht nur zeigt, wie maßlos das Leben ohne Gott sein kann, sondern uns auch Maß und Mitte vermittelt. Allein die Beziehung zu Gott ist Gold wert. Er versorgt uns sehr gut und er gibt uns im Überfluss. Nicht Geld und Luxus, sondern das, was wirklich wertvoll ist, zum Beispiel Genügsamkeit. Damit können wir uns auch an den kleinen Dingen erfreuen. Oder gute Beziehungen zu den Brüdern und Schwestern im Glauben, denn das ist das höchste Gut. Das lässt sich leicht sagen, werden viele denken. Wie aber sieht die Praxis aus? Geld regiert die Welt und die hat keinen Bogen um mein Herz gemacht, das ist so. Aber Gott eröffnet uns einen Weg zur Veränderung. Er zeigt uns unsere Sünden und wir wissen, dass Vergebung möglich ist. So können wir befreit sagen, der Herr steht mir bei, nun fürchte ich nichts mehr.
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1: Guten Morgen, liebe Hörerinnen und Hörer. Philipp Giannetti begrüßt Sie zu einer weiteren Ausgabe von ERF Wort zum Tag. Hier geht es um den heutigen Tagesvers aus dem alttestamentlichen Prophetenbuch Jesaja, Kapitel 64, Vers 7. Dort lesen wir: Herr, du bist doch unser Vater. Wir sind Ton, du bist unser Töpfer. Und wir alle sind deiner Hände Werk. Was der Vers für unser Leben bedeuten kann, das hören wir von Dagmar Janssen in einer kurzen Andacht unter dem Titel Formbar. Ich wünsche ein gutes Zuhören.
2: Wer kennt das nicht von sich? Ein falsches Wort, ein Fehler im Job, Streit in der Familie. Und schon kommen sie, die leisen Stimmen im Inneren. Du bist nicht gut genug. Andere kriegen das besser hin. Selbstzweifel nagen an mir oft stärker, als ich es mir eingestehen will. Und dann steht da dieser Satz aus der Bibel. Im Buch des Propheten Jesaja im Kapitel 64, Vers 7. Herr, du bist doch unser Vater. Wir sind Ton. Du bist unser Töpfer. Und wir alle sind deiner Hände Werk. Diese Erkenntnis formuliert der Prophet Jesaja im Namen des Volkes Gottes. Sie ist eingebettet in dem Bekenntnis, in der Vergangenheit selbstsüchtige Wege gegangen zu sein und die eigene Gerechtigkeit als Maßstab des Handelns genommen zu haben. Israel steht schuldbeladen vor Gott und greift nach des Töpfers Hand wie nach einem rettenden Strohhalm. Wir sind Ton und Gott ist der Töpfer. Das klingt zunächst nach etwas Formlosem, vielleicht sogar Wertlosem. Ton ist weich, verletzlich, leicht zu verformen. Aber genau darin liegt seine Stärke. Ton ist gestaltbar. Er kann etwas werden und vor allem, er ist in den Händen eines Künstlers. Wenn ich mich selbst betrachte, sehe ich oft nur das Unfertige, die kleinen Risse, die Unebenheiten, das, was noch nicht passt. Und ich fühle mich eher wie ein misslungenes Stück Ton als wie ein gelungenes Kunstwerk. Unser Gehirn ist darauf programmiert, Fehler stärker wahrzunehmen als Gelungenes. Ich erinnere mich länger an Kritik als an Lob. Ich sehe schneller, was fehlt, als das.

0: bist nicht dein eigenes Projekt. Du musst dich nicht selbst formen bis zur Perfektion. Du wirst geformt von einem, der dich von Geburt an kennt. Das kann entlasten. Und vielleicht ist genau dieser Gedanke der Schlüssel zu einem gesunden Selbstwert. Nicht aus sich selbst heraus perfekt sein zu müssen, sondern sich als gewollt zu verstehen, der bewusst geformt ist. Das bedeutet nicht, dass alles in meinem Leben glatt läuft. Auch ein Gefäß aus Ton hat seine Spuren, die im Prozess entstehen. Sie gehören dazu. Sie erzählen eine Geschichte. Und vielleicht lerne ich, meine eigenen Risse anders zu sehen, nicht nur als Makel, sondern als Teil dessen, was mich einzigartig macht. Wenn Gott der Töpfer ist, dann ist ihr Leben kein Zufallsprodukt. Dann sind sie kein misslungenes Experiment, dann sind sie ein Werk in Arbeit, mit Würde, mit Wert, mit einer Form, die vielleicht noch nicht fertig ist, aber längst Bedeutung hat. Vielleicht hilft es, sich heute einmal bewusst zu sagen, ich bin nicht perfekt, aber ich bin gewollt. Ein erster Schritt, den eigenen Blick zu verändern. Der Ton in den Händen des Töpfers weiß nicht, was er einmal wird, aber er darf darauf vertrauen, dass die Hände, die ihn formen, gut sind. Das möchte ich Ihnen heute kraftvoll zusprechen. Sie sind in des Töpfers Hand geborgen, gewollt und liebevoll geformt, bis Sie dem Töpfermeister immer ähnlicher werden.
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1: Hebräer 13, die Verse 5 und 6. Seid nicht hinter dem Geld her, sondern seid zufrieden mit dem, was ihr habt. Gott hat doch gesagt, niemals werde ich dir meine Hilfe entziehen, nie dich im Stich lassen. Wir dürfen also getrost sagen, der Herr steht mir bei. Nun fürchte ich nichts mehr. Was könnte ein Mensch mir schon tun?
2: Die Finanzkrise, die 2008 ihren Anfang nahm, ist entstanden aus Gier und Geiz. Das immer mehr haben wollen, ohne Rücksicht auf andere, und die ichsüchtige Verkrümmung in sich selbst, die nichts kennt als kalte Berechnung. Gier und Geiz werden in der christlichen Tradition zu den Todsünden gezählt. Aber das scheint nur noch wenige zu kümmern. Gut, dass wir Gottes Wort haben, das uns nicht nur zeigt, wie maßlos das Leben ohne Gott sein kann, sondern uns auch Maß und Mitte vermittelt. Allein die Beziehung zu Gott ist Gold wert. Er versorgt uns sehr gut und er gibt uns im Überfluss. Nicht Geld und Luxus, sondern das, was wirklich wertvoll ist, zum Beispiel Genügsamkeit. Damit können wir uns auch an den kleinen Dingen erfreuen. Oder gute Beziehungen zu den Brüdern und Schwestern im Glauben, denn das ist das höchste Gut. Das lässt sich leicht sagen, werden viele denken. Wie aber sieht die Praxis aus? Geld regiert die Welt und die hat keinen Bogen um mein Herz gemacht, das ist so. Aber Gott eröffnet uns einen Weg zur Veränderung. Er zeigt uns unsere Sünden und wir wissen, dass Vergebung möglich ist. So können wir befreit sagen, der Herr steht mir bei, nun fürchte ich nichts mehr.
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1: Guten Morgen, liebe Hörerinnen und Hörer. Philipp Giannetti begrüßt Sie zu einer weiteren Ausgabe von ERF Wort zum Tag. Hier geht es um den heutigen Tagesvers aus dem alttestamentlichen Prophetenbuch Jesaja, Kapitel 64, Vers 7. Dort lesen wir: Herr, du bist doch unser Vater. Wir sind Ton, du bist unser Töpfer. Und wir alle sind deiner Hände Werk. Was der Vers für unser Leben bedeuten kann, das hören wir von Dagmar Janssen in einer kurzen Andacht unter dem Titel Formbar. Ich wünsche ein gutes Zuhören.
2: Wer kennt das nicht von sich? Ein falsches Wort, ein Fehler im Job, Streit in der Familie. Und schon kommen sie, die leisen Stimmen im Inneren. Du bist nicht gut genug. Andere kriegen das besser hin. Selbstzweifel nagen an mir oft stärker, als ich es mir eingestehen will. Und dann steht da dieser Satz aus der Bibel. Im Buch des Propheten Jesaja im Kapitel 64, Vers 7. Herr, du bist doch unser Vater. Wir sind Ton. Du bist unser Töpfer. Und wir alle sind deiner Hände Werk. Diese Erkenntnis formuliert der Prophet Jesaja im Namen des Volkes Gottes. Sie ist eingebettet in dem Bekenntnis, in der Vergangenheit selbstsüchtige Wege gegangen zu sein und die eigene Gerechtigkeit als Maßstab des Handelns genommen zu haben. Israel steht schuldbeladen vor Gott und greift nach des Töpfers Hand wie nach einem rettenden Strohhalm. Wir sind Ton und Gott ist der Töpfer. Das klingt zunächst nach etwas Formlosem, vielleicht sogar Wertlosem. Ton ist weich, verletzlich, leicht zu verformen. Aber genau darin liegt seine Stärke. Ton ist gestaltbar. Er kann etwas werden und vor allem, er ist in den Händen eines Künstlers. Wenn ich mich selbst betrachte, sehe ich oft nur das Unfertige, die kleinen Risse, die Unebenheiten, das, was noch nicht passt. Und ich fühle mich eher wie ein misslungenes Stück Ton als wie ein gelungenes Kunstwerk. Unser Gehirn ist darauf programmiert, Fehler stärker wahrzunehmen als Gelungenes. Ich erinnere mich länger an Kritik als an Lob. Ich sehe schneller, was fehlt, als das, was da ist. Doch der Blick des Töpfers ist anders. Ein Töpfer sieht nicht nur, was gerade ist, er sieht, was entstehen kann. Er kennt das Material, seine Möglichkeiten, seine Grenzen und er arbeitet geduldig, Schritt für Schritt. Mit Druck, ja manchmal auch das, aber nie ohne Ziel, nie ohne Sinn. Wenn ich glaube, ich muss perfekt sein, dann setze ich mich selbst unter einen Druck, der mich eher zerbrechen lässt als wachsen. Der biblische Gedanke ist ein anderer. Du bist nicht dein eigenes Projekt. Du musst dich nicht selbst formen bis zur Perfektion.

0: Vielleicht lerne ich, meine eigenen Risse anders zu sehen, nicht nur als Makel, sondern als Teil dessen, was mich einzigartig macht. Wenn Gott der Töpfer ist, dann ist ihr Leben kein Zufallsprodukt. Dann sind sie kein misslungenes Experiment, dann sind sie ein Werk in Arbeit, mit Würde, mit Wert, mit einer Form, die vielleicht noch nicht fertig ist, aber längst Bedeutung hat. Vielleicht hilft es, sich heute einmal bewusst zu sagen, ich bin nicht perfekt, aber ich bin gewollt. Ein erster Schritt, den eigenen Blick zu verändern. Der Ton in den Händen des Töpfers weiß nicht, was er einmal wird, aber er darf darauf vertrauen, dass die Hände, die ihn formen, gut sind. Das möchte ich Ihnen heute kraftvoll zusprechen. Sie sind in des Töpfers Hand geborgen, gewollt und liebevoll geformt, bis sie dem Töpfermeister immer ähnlicher werden.
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1: Willkommen zu unserer Sendereihe Dranbleiben, weiterkommen. Am Mikrofon für Sie dabei ist Philipp Genetti. Manchmal stehen wir vor Entscheidungen, die uns mehr beschäftigen, als uns lieb ist. Vor allem, wenn es keine einfachen Antworten gibt. Die Bibel spricht davon, dass Gott einen guten Willen für unser Leben hat. In der folgenden Sendung hören Sie, wie das, was Gott möchte, Orientierung für unser Denken und Handeln geben kann. Wir befinden uns im dritten Teil einer Vortragsreihe von Werner Burkhardt. Ich wünsche Ihnen nun hilfreiche Impulse beim Zuhören.
2: Was ist Gottes Wille für mein Leben? Dieses Thema betrachten wir heute vor allem anhand von einigen Versen aus dem Brief des Apostels Paulus an die Römer. Doch vorher noch ein kurzer Rückblick auf die ersten beiden Predigten zu diesem Thema. Wir haben bereits gesehen, dass für Jesus selbst die Frage nach dem Willen Gottes oberste Priorität hatte. Nicht mein Wille, sondern dein Wille geschehe. So hat Jesus im Garten Gethsemane gebetet. Und im Johannesevangelium, Kapitel 5, im zweiten Teil von Vers 30, da lesen wir, wie Jesus sagt, denn mir geht es nicht darum, meinen eigenen Willen zu tun, sondern ich erfülle den Willen Gottes, der mich gesandt hat. Jesus hat auch seine Nachfolger gelehrt zu beten, dein Wille geschehe. Wir kennen das aus dem Vaterunser. Auch die Apostel haben den ersten Christen immer wieder eingeschärft, dass ihre Aufgabe darin besteht, Gottes Wille zu erkennen und zu tun. Wir haben einige Verse betrachtet, die sogar wortwörtlich sagen, das will Gott von euch. So wie es zum Beispiel im Johannesevangelium Kapitel 6 in den Versen 28 und 40 geschrieben steht, da antwortete Jesus den Menschen, die nach dem Willen Gottes fragten, Gott will, dass ihr an den Sohn Gottes glaubt. Das heißt, dass ihr euch ihm anvertraut und dass ihr durch ihn das ewige Leben habt. Eine weitere ganz klare Aussage über den Willen Gottes finden wir im 1. Thessalonicher Brief, Kapitel 5, Vers 18. Seid dankbar in allen Lebenslagen, denn das ist der Wille Gottes in Christus Jesus für euch. Also eine dankbare Grundhaltung, eine dankbare Lebenseinstellung, das ist Gottes Wille für uns. Ein dritter Vers, der uns wortwörtlich den Willen Gottes mitteilt, ist 1. Thessalonicher 4, Vers 3. Das ist der Wille Gottes, eure Heiligung. Und damit ist gemeint, dass alle unsere Lebensbereiche immer mehr durch das Wirken des Heiligen Geistes verändert werden, dass wir Jesus ähnlicher werden. Oder man könnte auch sagen, dass in unserem Leben die Früchte des Heiligen Geistes wachsen, wie sie im Galaterbrief Kapitel 5, Vers 22 aufgezählt werden. Liebe, Freude, Friede, Geduld, Freundlichkeit, Güte, Treue, Sanftmut, Selbstbeherrschung, unsere Heiligung, das heißt die Veränderung unseres Lebens, dass Jesus in uns Gestalt gewinnt, so wie es Paulus an einer anderen Stelle ausdrückt, und dass die Bereiche unseres Lebens unter die Herrschaft Gottes kommen. Egal, ob es das Berufsleben ist, das Familienleben, unser Umgang mit der Sexualität, mit dem Geld, alles soll unter Gottes Herrschaft kommen. Das ist Heiligung, dass Jesus in uns Raum gewinnt und in all diesen Lebensbereichen uns prägen kann. Und dann haben wir einen vierten Vers betrachtet, der uns den Willen Gottes eindeutig mitteilt. Im 1. Petrusbrief, Kapitel 2, Vers 15, da lesen wir, dass Gott will, dass gute Werke in unserem Leben sichtbar werden und dass andere, die über unseren Glauben spotten, dadurch beschämt werden müssen, wenn nach außen sichtbar wird, wie viel Gutes der Glaube in unserem Leben hervorbringt. Das ist der Wille Gottes, dass ihr durch Gutes tun dem Reden der Ungläubigen das Maul stopft. Ja, also sie sollen beschämt werden, wenn sie über uns spotten, weil öffentlich sichtbar wird. Der Glaube hat uns ja zum Guten verändert. Und im Grunde genommen gäbe es keinen Grund, über Christen zu spotten und sie zu verleumden. Also gute Werke sollen aus unserem Glauben entspringen. Das will Gott von uns. Und ein fünfter Punkt, den wir noch betrachtet haben, war die Aussage des Paulus im 1. Timotheusbrief, Kapitel 2, 4 bis 5. Da lesen wir, dass Gott will, dass alle Menschen gerettet werden und zur Erkenntnis der Wahrheit kommen. Und so können wir sicher sein, dass es Gottes Wille ist, dass wir uns in irgendeiner Form daran beteiligen, dass die rettende Botschaft von Jesus Christus weltweit verbreitet wird. Gott will, dass alle Menschen gerettet werden und zur Erkenntnis der Wahrheit kommen. Und unsere Aufgabe ist es, wenn wir im Einklang mit Gottes Willen stehen, dass wir dabei irgendwie mithelfen, dass wir uns beteiligen, dass wir uns dafür engagieren, dass wir uns dafür Gott zur Verfügung stellen, sei es durch unser Gebet, wie das in diesem Zusammenhang im Thessalonicher Brief deutlich wird, dass wir für die Weltmission beten, für die Verbreitung des Evangeliums oder dass wir uns mit unseren Gaben dafür einsetzen oder dass wir selber anderen das Evangelium mitteilen, indem wir sie auf christliche Radiosendungen aufmerksam machen oder christliche Schriften und Bücher weitergeben in unserer Umgebung. Und zusätzlich zu diesen fünf wortwörtlichen Hinweisen über den Willen Gottes gibt es viele andere Texte, die uns zeigen, was Gott von uns will. Denken wir an die 10 Gebote, die uns als Wegweiser für ein gelingendes, gesegnetes Leben gegeben sind. Gott meint es so gut mit uns. Er lässt uns nicht orientierungslos im Nebel umherirren. Wenn wir wirklich nach dem Willen Gottes fragen, dann finden wir viele klare Antworten im Wort Gottes, in der Heiligen Schrift. Und wenn wir diesen allgemeinen Richtlinien und Anweisungen folgen, dann sind schon ganz viele praktische, alltägliche Lebensfragen geklärt. Also wenn ich dann in finanziellen Schwierigkeiten bin, dann muss ich nicht überlegen, soll ich jetzt eine Bank überfallen oder soll ich Steuer hinterziehen? Nein, das scheidet von vornherein aus, weil Gottes Wort uns etwas anderes sagt. Also viele Fragen klären sich, wenn wir die allgemeinen Richtlinien im Wort Gottes beachten, dann wissen wir, das wahre Glück finde ich nicht im Streben nach Reichtum. Ich finde es nicht in einem ausschweifenden Lebensstil. Da werde ich am Ende von meinen Trieben versklavt und ruiniert. Das erfüllte Leben finde ich auch nicht, wenn ich versuche, mich selbst zu verwirklichen oder wenn ich mich auf esoterische Praktiken einlasse. Die Bibel warnt uns eindringlich davor. Wenn wir den Anweisungen der Bibel folgen, dann erwarten wir nicht mehr, dass wir unsere Lebenserfüllung in irgendwelchen Hobbys finden oder dass unsere tiefste Sehnsucht durch materielle Güter oder durch andere Menschen gestillt werden kann. Der Wille Gottes, den er uns klar in der Bibel geoffenbart hat, der wird dann zu unserem Wegweiser für ein erfülltes Leben. Und das sehen wir besonders auch in den Erfahrungen, die uns David, der große König Israels, schon vor 3000 Jahren in den Psalmen übermittelt hat. In Psalm 40, Vers 9 hat David gebetet: Deinen Willen, mein Gott, tue ich gern. Deine Gebote sind mir ins Herz geschrieben. Und weil er diese Grundhaltung hatte, deswegen hat er bei Gott auch Schutz und Hilfe gesucht und gefunden, wenn er in Schwierigkeiten war. Ein besonderes Beispiel dafür finden wir in Psalm 16. Diese Worte sprechen für sich und zeigen uns auch, dass es in erster Linie darauf ankommt, dass wir unser Leben in der Gemeinschaft mit Gott gestalten und uns ihm ganz anvertrauen. Psalm 16, ich möchte diesen Psalm jetzt einfach lesen, weil er so schön ist und weil er uns auch zeigt, die Bedürfnisse von uns Menschen, die haben sich im Grunde genommen nicht geändert. David hat diesen Psalm vor 3000 Jahren geschrieben und er hat die Erfüllung seiner Sehnsüchte, er hat sein Glück in der Gemeinschaft mit Gott gefunden. Und genauso ist es heute, bis zum heutigen Tag. Ein Lied von David. Beschütze mich, Gott, denn bei dir suche ich Zuflucht. Ich bekenne, du bist mein Herr und mein ganzes Glück. Darum freue ich mich über alle, die zu dir gehören. Sie bedeuten mir mehr als alle anderen in diesem Land. Wer sich aber von dem lebendigen Gott abwendet und anderen Göttern nachläuft, der kommt aus dem Kummer nicht mehr heraus. Diesen Göttern will ich kein Opfer bringen, nicht einmal ihren Namen nehme ich in den Mund. Du, Herr, bist alles, was ich habe. Du gibst mir, was ich zum Leben brauche. In deiner Hand liegt meine Zukunft. Ich darf ein wunderbares Erbe von dir empfangen. Ja, was du mir zuteilst, gefällt mir. Ich preise dich, Herr. Ich preise den Herrn, denn er gibt mir guten Rat. Selbst nachts erinnert mich mein Gewissen an das, was er sagt. Ich sehe immer auf den Herrn. Er steht mir zur Seite, damit ich nicht falle. Darüber freue ich mich von ganzem Herzen. Alles in mir bricht in Jubel aus. Bei dir, Herr, bin ich in Sicherheit, denn du wirst mich nicht dem Totenreich überlassen und mich nicht der Verwesung preisgeben. Ich gehöre ja zu dir. Du zeigst mir den Weg, der zum Leben führt. Du beschenkst mich mit Freude, denn du bist bei mir. Aus deiner Hand empfange ich unendliches Glück. Soweit diese beeindruckenden Worte, die wir uns wirklich zu Herzen gehen lassen sollten und uns ein Beispiel nehmen an dem, was David hier schreibt. Und dann werden wir auch ähnliche Erfahrungen mit unserem Gott machen. Doch jetzt betrachten wir noch zwei Verse aus dem Römerbrief, wie ich eingangs schon sagte. Hier finden wir noch weitere Hinweise, wie wir in ganz konkreten Lebenssituationen prüfen können, was Gottes Wille für unser Leben ist. Und ich habe schon gemerkt bei der Vorbereitung, ich komme wieder nicht zu einem Schluss, denn auch diese zwei Verse sind so inhaltsreich und so aussagekräftig und geben so viel Grund zum Nachdenken und zum Lernen, dass wir merken, da ist wirklich eine Substanz enthalten, die ganz, ganz viel bedeuten kann für unser Leben, wenn wir uns daran orientieren. Römer 12, die Verse 1 bis 2. Paulus schreibt: Weil ihr Gottes reiche Barmherzigkeit erfahren habt, fordere ich euch auf, liebe Brüder und Schwestern, euch mit eurem ganzen Leben Gott zur Verfügung zu stellen. Seid ein lebendiges Opfer, das Gott dargebracht wird und ihm gefällt. Ihm auf diese Weise zu dienen, ist der wahre Gottesdienst und die angemessene Antwort auf seine Liebe. Passt euch nicht den Maßstäben dieser Welt an, sondern lasst euch von Gott verändern, damit euer ganzes Denken neu ausgerichtet wird. Nur dann könnt ihr beurteilen, was Gottes Wille ist, was gut und vollkommen ist und was ihm gefällt. Also wenn wir genau hingehört haben, dann sehen wir, dass Paulus hier mehrere Voraussetzungen nennt, die nötig sind, damit wir prüfen können, was der Wille Gottes ist, auch wenn wir vor konkreten Entscheidungen stehen. Paulus schreibt am Ende von Vers 2, nur dann, also wenn die Voraussetzungen erfüllt sind, könnt ihr prüfen und Klarheit darüber bekommen, was Gott in konkreten Situationen von euch will. Was sind das für Voraussetzungen, die Paulus hier nennt? Zunächst sehen wir, dass sich die Aussage an Christen richtet. Paulus schreibt an Brüder und Schwestern. Ich fordere euch auf oder ich ermahne euch, liebe Brüder und Schwestern. Also diese Aufforderung richtet sich an Menschen, die Gottes Gnade angenommen haben und die durch den Glauben zu Kindern Gottes geworden sind. Und ich denke, da ist wichtig, dass wir merken, dass wir das klar vor Augen haben, dass die Bibel unterscheidet zwischen Geschöpfen Gottes und Kindern Gottes. Alle Menschen sind Geschöpfe Gottes. Alle Menschen sind von Gott geliebt. Und er möchte, dass alle gerettet werden. Aber als Kinder Gottes werden nur die bezeichnet, die Jesus Christus als ihren Erlöser angenommen haben, die ihr Vertrauen auf Gottes Gnade setzen und die ihr Leben ihm anvertraut haben. Denken wir an Johannes 1, Vers 12, wo steht, alle, die ihn, die Jesus aufnahmen, denen gab er das Recht, Kinder Gottes zu sein. Denen, die an seinen Namen glauben, das heißt, die sich ihm anvertrauen. Also es richtet sich an Kinder Gottes, an Brüder und Schwestern, was hier gesagt wird. Das wäre dann schon eine erste Voraussetzung, die gegeben sein muss, wenn wir prüfen wollen, was der Wille Gottes ist. Wir müssen Jesus als Erlöser annehmen und Teil von Gottes Familie sein. Nur wer wirklich zu Gottes Familie gehört, wer Jesus als seinen Erlöser kennt, der kann prüfen, was der Wille Gottes in einer ganz konkreten Lebenssituation ist. Sonst sitzt er, wir haben das letzte Mal auch schon angesprochen, im falschen Zug, ganz egal, wie er sich sonst benimmt. Aber der Zug fährt in eine andere Richtung, wenn wir nicht Jesus als unseren Erlöser kennen. Wir müssen Teil von Gottes Familie sein. Eine zweite Voraussetzung, um den Willen Gottes zu erkennen, sehen wir in dieser Aussage: Stellt euch mit eurem ganzen Leben Gott zur Verfügung. In anderen, eher wörtlichen Übersetzungen steht hier: Euer Leib, euer ganzes Leben soll wie ein heiliges, Gott wohlgefälliges Opfer sein, das ihr Gott darbringt. Also hier ist von der Hingabe unseres Lebens an Gott die Rede. Diese Hingabe unseres Lebens bezeichnet Paulus als einen vernünftigen, einen logischen oder einen wahren Gottesdienst. Und hier ist auch ganz konkret von unserem Leib die Rede. Also alles, was wir sind, was wir haben, mit Haut und mit Haar, sollen wir Gott zur Verfügung stellen. Wir bezeichnen es als Gottesdienst in der Regel, so landläufig, wenn wir hier zusammenkommen oder wenn wir in die Kirche gehen. Dann sagen wir, wir gehen zum Gottesdienst. Und das hat schon seine Berechtigung, denn wir dienen Gott, wenn wir zusammenkommen, um ihn zu ehren, um ihn anzubeten. Und es ist aber auch so, dass Gott uns dient, indem er uns sein Wort schenkt und indem er uns segnet durch das Zusammensein, durch die Gemeinschaft. Aber Paulus sagt hier mit anderen Worten, der wahre Gottesdienst, der spielt sich dann ab, wenn wir hier rausgehen. In unserem alltäglichen Leben, was wir mit unserem Leib, mit unseren Händen und Füßen und mit allen unseren Sinnen unternehmen und tun, das soll ein Dienst für Gott sein und ihm Ehre bereiten. Egal, ob wir zur Schule gehen, ob wir arbeiten gehen, ob wir unsere Freizeit gestalten. Es soll zur Ehre Gottes sein, unser ganzes Leben ein Gottesdienst. Die Menschen, die begonnen haben, das Wort Gottes zu lesen, weil sie die Bibel bekommen haben, durch die Übersetzungen in ihren Muttersprachen, diese Menschen haben das entdeckt. Es geht ja nicht nur darum, dass ich sonntags einen Gottesdienst feiere oder in die Kirche gehe, sondern mein ganzes Leben soll ein Gottesdienst sein und auch in meinem Berufsleben, in der Schule, in der Familie, in der Freizeit. Auch da soll ich mit Gott in Verbindung stehen und so leben, dass es ihm wohlgefällt. Und auch im Bereich der Wissenschaft und der Bildung kam es zu großen Fortschritten, weil man erkannt hat, dass man in allen Lebensbereichen letztlich Gott dienen kann. Früher hat man das so verstanden, oder heute ist es teilweise auch noch so, ja, wer sich ganz Gott hingibt, der geht ins Kloster oder der wird Priester oder ja, der wird irgendwie so in einen geistlichen Dienst berufen. Es ist schon so, dass Gott manche Menschen für ganz bestimmte Aufgaben beruft. Aber das hat nichts damit zu tun, dass die anderen Dinge Gott weniger wohlgefällig wären. Wie du dich in der Schule benimmst oder an der Uni oder an deinem Arbeitsplatz oder in deiner Familie. Das soll ein Gottesdienst sein. Das soll in der Abhängigkeit von Gott geschehen, unter seiner Führung. unter seiner Leitung, im Vertrauen auf ihn, im Einhalten seines Wortes, im Umsetzen und Verwirklichen dessen, was Jesus gelehrt und vorgelebt hat und was uns in der Heiligen Schrift mitgeteilt wird. Also stellt euch mit eurem ganzen Leben Gott zur Verfügung, sagt Paulus. Und dann nennt er eine dritte Voraussetzung, bevor er dann davon spricht, wie wir prüfen können, was der Wille Gottes ist. Eine dritte Voraussetzung, die Paulus hier nennt, ist: Passt euch nicht den Maßstäben dieser Welt an. Also Paulus fordert uns auf, wie es in einer anderen Übersetzung heißt, nicht dieser Welt gleichförmig zu werden. Oder anders ausgedrückt, lasst euch nicht von der Welt um euch herum ihren Stempel aufdrücken. Also das Denken, das Verhalten, das in dieser Welt normal ist, das soll nicht uns prägen als Christen. Wir haben andere Maßstäbe, wir haben andere Richtlinien, die uns von Gott gegeben sind. Wir kommen in das Reich Gottes. Wir stehen unter der Herrschaft des Reiches Gottes, wenn wir uns Jesus anvertrauen, wenn wir ihn unseren Herrn nennen, und sollten die Gedankenmuster und den Lebensstil dieser Welt hinter uns lassen. William MacDonald schreibt in seinem Bibelkommentar, das Wort Welt, wörtlich Zeitalter, wie es hier verwendet wird, bedeutet das Gesellschaftssystem, das der Mensch aufgebaut hat, um ohne Gott glücklich zu werden. Es handelt sich dabei um ein Reich, das Gott entgegengesetzt ist. Der Gott und Fürst dieser Welt ist Satan. So schreibt es Paulus im 2. Korintherbrief und so sagt es auch Jesus selbst im Johannesevangelium. Er bezeichnet den Satan als den Fürst dieser Welt, der sein Werk treibt in den Kindern des Unglaubens, in den Menschen, die ohne Gott leben. Und auch wir, bevor wir Jesus gefunden haben, standen unter dieser Herrschaft. Wir sind versetzt, schreibt Paulus, aus dem Machtbereich der Finsternis hinein in das Reich seines lieben Sohnes. Und das geschieht, wenn wir unser Leben Gott anvertrauen, wenn wir es unter seine Führung stellen. William MacDonald schreibt weiter, alle unbekehrten Leute sind seine Untertanen. Er versucht, die Menschen durch die Lust der Augen, die Lust des Fleisches und den Hochmut des Lebens anzuziehen und festzuhalten. Die Welt hat ihre eigene Politik, ihre Kunst, ihre Musik, ihre Religion, ihren Zeitvertreib, ihre Gedankenmuster und ihren Lebensstil, und sie versucht, jeden dazu zu bringen, ihre Kultur und ihre Bräuche zu übernehmen. Unangepasste werden gehasst, wie Christus und seine Nachfolger. Und davon erleben wir auch etwas, wenn wir nicht mit dem Strom mitschwimmen. Christus starb, um uns von dieser Welt zu erlösen. Die Welt ist uns gekreuzigt und wir der Welt, schreibt Paulus im Korintherbrief. Es wäre eine schlimme Untreue dem Herrn gegenüber, wenn die Gläubigen die Welt lieben würden. Also die Welt in diesem Sinne der Sündenwelt, dieses Gegenreiches, das im Gegensatz steht zum Willen Gottes. Jeder, der die Welt liebt, ist ein Feind Gottes, schreibt Johannes in einem seiner Briefe. Also die Welt nicht im Sinne der Menschenwelt, ja, oder die Welt als Schöpfung Gottes. Die Menschen sollen wir lieben. Oder auch die Schöpfung. uns daran freuen, all das, was Gott geschaffen hat, aber diese Sündenwelt, und in diesem Sinn wird das Wort hier gebraucht, ist ein Feind Gottes, und da sollten wir uns nicht davon prägen und beeinflussen lassen. Gläubige sind genauso wenig von der Welt, wie Christus es ist. Ihr seid nicht von dieser Welt, hat Jesus zu seinen Jüngern gesagt, wie auch ich nicht von dieser Welt bin. Dennoch werden die Christen in die Welt gesandt. Ich sende euch wie Schafe, mitten unter die Wölfe, hat Jesus gesagt. Ja, wir sollten nicht nur von der Denkweise der Welt getrennt sein, sondern wir sollten auch verwandelt werden durch die Erneuerung unserer Gesinnung. Was bedeutet, dass wir so denken sollten, wie Gott denkt, wie es uns in der Bibel offenbart ist. Dann können wir in unserem Leben auch Gottes direkte Führung erfahren. Und wir werden erleben, dass sein Wille nicht unangenehm und hart ist, sondern das Gute und Wohlgefällige und Vollkommene, wie Paulus dann über den Willen Gottes schreibt. Also das wäre dann auch schon eine vierte Voraussetzung, um Gottes Willen zu erkennen, dass es zu einer Veränderung unserer Gesinnung kommt. Verändert euch durch die Erneuerung eurer Gesinnung, eurer Herzenshaltung, eurer Art zu denken. Als Christen stehen wir in einem Veränderungsprozess, und die Veränderung oder Erneuerung, die beginnt in unserem Denken. Also es ist wirklich ein Blödsinn, wenn man meint, dass es im Christsein oder im Glauben darum geht, den Verstand abzuschalten. Man muss halt glauben. Nein, ganz im Gegenteil. Es beginnt damit, dass wir anfangen, richtig zu denken. Verändert euch durch die Erneuerung eurer Gesinnung, eurer Denkweise, eurer Herzenshaltung. Darum geht es. Und dann schreibt Paulus, wenn diese Voraussetzungen gegeben sind, also wenn wir zu Kindern Gottes geworden sind, wenn wir Brüder und Schwestern sind, wenn wir Teil von Gottes Familie sind, das ist eine Voraussetzung, um zu prüfen, was dann der Wille Gottes in konkreten Situationen ist. Dann die weitere Voraussetzung, die wir gehört haben, dass wir unser Leben Gott zur Verfügung stellen, unser leibliches Leben, also mit unseren Händen und Füßen und Augen und Ohren, mit unseren Sinnen, mit dem, was unser alltägliches Leben ausmacht in unserem Alltag. Wenn wir damit beginnen, Gott zu dienen, und dann, wenn wir uns nicht den Maßstäben dieser Welt anpassen und wenn wir bereit sind, unser Denken, unsere Gesinnung erneuern zu lassen, dann sagt Paulus, nur dann könnt ihr beurteilen, was Gottes Wille ist, was gut und vollkommen ist und was ihm gefällt. Aber dazu gäbe es noch viel zu sagen, und das kommt dann in der nächsten Fortsetzung, und wir sehen, dass das dann auch in einem engen Zusammenhang steht mit dem, was Paulus dann in Vers 3 sagt und was er in diesem Kapitel im Weiteren ausführt. Und

0: Gottes Wille hörten Sie soeben den dritten Teil eines Vortrags von Werner Burkhardt. Wenn Sie noch Fragen zum Thema der Sendung haben, kontaktieren Sie unseren Hörerservice. 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Vom Mikrofon verabschiedet sich nun Ihr Philipp Genetti. Bleiben Sie dran und behüt Sie Gott.
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1: Haben Sie sich heute schon geärgert? Vielleicht schon wieder? Vielleicht schon wieder über denselben Menschen? Aber gesagt haben Sie es ihm nicht. Sie versuchen, diesen Ärger so wegzustecken, zu verdrängen. Dann steigt zwar Ihr Blutdruck und manchmal werden Sie richtig zornig, aber Sie sagen es dem anderen nicht, der Sie ärgert. Hilft es Ihnen denn, wenn Sie dem anderen Ihre Meinung ins Gesicht sagen, laut Ihre Wut herausschreien? Das Herausschreien hilft nichts, aber auf den anderen zugehen sollten Sie schon, denn sonst fressen Sie diesen Ärger in sich hinein und werden immer zorniger und leiden selbst am meisten. Und nicht nur auf den anderen zugehen sollten Sie, sagen Sie es auch Gott. In Psalm 37 im Alten Testament wird dieser Weg ausdrücklich empfohlen. Bevor dort gesagt wird, steh ab vom Zorn und lass den Grimm, entrüste dich nicht, damit du nicht Unrecht tust. Bevor das gesagt wird, heißt es, befiehl dem Herrn deine Wege und hoffe auf ihn. Er wird's wohl machen und wird deine Gerechtigkeit heraufführen, wie das Licht und dein Recht wie den Mittag. Sei stille dem Herrn und warte auf ihn. Entrüste dich nicht über den, dem es gut geht, der seinen Mutwillen treibt. Hier wird mir empfohlen, wenn ich meinen Ärger Gott sage, dann kann ich den Menschen aushalten, der mich ärgert. Dann muss ich nicht krank an ihm werden, geschweige denn mich an ihm versündigen, indem ich ihm irgendetwas Böses antue. Wenn ich mich auf Gott verlasse, dann kann ich vom Zorn absehen. Das ist kein leichter Schritt. Vor allem dann nicht, wenn man gerade wieder einmal richtig verärgert ist. Aber es ist der Schritt, der für einen selbst am besten ist, weil man auf Dauer am wenigsten am anderen leidet, wenn man mit Gott über ihn spricht.

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1: Ein Mann hatte einen sonderbaren Traum. Er träumte, er wäre im Himmel in einem großen Archivraum, in dem unzählige Karteikästen standen. Und himmlische Mitarbeiter. Einen davon sprach er an. Entschuldigung, was tun Sie hier? Ich bin für eine bestimmte Anzahl Menschen verantwortlich. Aha. Und für welche? Für besonders wertvolle Menschen. Das habe ich befürchtet. Ich gehöre nämlich leider nicht zu denen. Vor mehreren Jahren habe ich einen Mann angefahren. Ich hatte zu viel getrunken. Und mit meinen Eltern habe ich mich so zerstritten, dass ich schon 20 Jahre kein Wort mehr mit ihnen geredet habe. Meine Ehe hat auch nicht gehalten. Leider. Als ich merkte, dass unsere Ehe den Bach runtergeht,

war schon zu spät. Außerdem, kleine Betrügereien waren bei mir auch an der Tagesordnung und ab und zu was mitgehen lassen. Naja, er redet schon gern von seiner Schuld. Und mit der Kirche hatte ich auch nichts am Hut. Warten Sie mal, warf der himmlische Mitarbeiter ein. Ich hole mal zwei Karteikarten, die Sie bestimmt interessieren werden. Und welche Menschen sind da eingetragen? Kenne ich Sie? Ja, der erste Mann ist im Rollstuhl. Es ist der Mann, den Sie angefahren haben. Das kann ich mir gut vorstellen. Oder besser gesagt, davor hatte ich Angst zu erfahren, dass ich einen Menschen ins Unglück gestürzt habe. Und der andere? Der andere? Der andere sind Sie. Da müssen Sie sich irren. Ich in einer himmlischen Kartei? Unmöglich. Haben Sie nicht gehört, was ich alles getan habe? Doch, aber jemand hat für Sie die Schuld auf sich genommen, sozusagen bezahlt. Sie könnten sowieso das Schuldproblem nicht selber lösen. Stimmt. Ich hab's oft genug versucht. Ich wollte immer anders sein, aber... Und darum hat Gott die Initiative ergriffen. Jesus, der Sohn Gottes, hat mit seinem Sterben die Schuld bezahlt, getilgt. Aus und vorbei, wirklich weg. Also, Sie müssen sich irren. Glauben Sie mir doch, hier in der Bibel steht es, Jesus Christus hat den Schuldbrief getilgt, der mit seinen Forderungen gegen uns war, und hat ihn weggetan und an das Kreuz geheftet.

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0: 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Heute hören Sie die Fortsetzung eines Beitrags von Dr. Roger Libi unter dem Titel Gottes Zeiger an der Weltenuhr. Dass die Juden nach Jahrhunderten der weltweiten Zerstreuung seit dem 19. Jahrhundert wieder in ihr Land zurückgekehrt sind, ist beachtenswert. Theologen und Kenner der Geschichte Israels betrachten das als Wunder und als Erfüllung von jahrhundertealten Prophezeiungen der Bibel. So auch Dr. Roger Libi. Im ersten Teil seines Beitrags ist er darauf eingegangen, was es bedeutet, wenn Israel in der Bibel als auserwähltes Volk bezeichnet wird. Als Hauptgrund für diese besondere Stellung sieht er, dass Jesus Christus, der Messias und Retter der ganzen Welt, aus diesem Volk hervorgegangen ist. In der Bibel wird die Zeit zwischen dem ersten und dem zweiten Kommen Jesu auf diese Welt auch als Endzeit bezeichnet. Für diese Epoche gibt es viele Prophezeiungen, die sich bereits erfüllt haben oder sich in unserer Zeit zu erfüllen beginnen. Eine davon ist, dass die frohe Botschaft von Jesus Christus bis an die Enden der Erde bekannt sein wird. Dr. Roger Libi wird in der kommenden halben Stunde auf diese und viele weitere Prophezeiungen eingehen. Guten Empfang und wertvolle Impulse wünscht Ihnen Philipp Genetti.
1: Das Ende der Erde, dieser Ausdruck kommt in der Bibel ganz oft vor, ist so zu verstehen. Für Gott ist Israel, das Land am Knotenpunkt der drei Kontinente Europa, Asien und Afrika, das Zentrum. Hesekiel 5,5. Dies ist Jerusalem, sagt Gott. Ich habe es mitten unter die Nationen gesetzt. Und wirklich, die Position ist eigenartig. Eigenartig und einzigartig. Am Knotenpunkt der drei Kontinente. Die Landbrücke von Europa, Asien und Afrika. Ich habe Jerusalem mitten unter die Nationen gesetzt und Völker um es her. Also all die Teile des Festlandes, die am weitesten entfernt sind von Israel, das sind die Enden der Erde in der Bibel. Und darum in Kolumbien, als ich dort Vorträge gehabt habe, und da kamen übrigens auch Indianer von einem Stamm aus dem Urwald, die waren auch interessiert an den Themen, und ich habe ihnen erklärt, ihr wohnt am Ende der Erde. Und das habe ich auch den Thais gesagt und noch anderen auf der anderen Seite der Welt. Irgendwann ist ja mal fertig. Wenn man weggeht nach Amerika und dort am Pazifik steht, ich habe mal das so bewusst gemacht in San Francisco und habe ich gedacht, wenn ich jetzt noch weitergehe mit dem Schiff, einmal bin ich auch weitergegangen, das war eine Walfischexpedition, um Walfische zu beobachten, habe ich mir gesagt, ja, jetzt bin ich eigentlich wieder auf dem Heimweg nach Erlinsbach. Klar, einmal ist fertig. Nun, die Rettung von Jesus Christus hat alle Enden der Erde erreicht. Und die Bibel sagt, in dieser gleichen Zeit sollte Israel zerstreut unter allen Völkern, ohne Staat sein. Hosea 3, Vers 4. Im 8. Jahrhundert vor Christus prophezeit, denn die Kinder Israel werden viele Tage ohne König bleiben und ohne Fürsten. Fast 2000 Jahre ohne Staat. Sie sehen wieder so klar prophezeit. Man kann das verstehen, wenn man Deutsch kann. Und auf Hebräisch kann man das auch verstehen, wenn man Hebräisch kann. Wirklich das Gleiche. Ganz einfach. Aber jetzt sind wir in dieser Zeit. Sie haben begonnen, heimzukehren. Wir sind in der Endzeit. Israel, der Zeiger an der Weltenuhr Gottes. Ab 1882. Und wir sind schon sehr fortgeschritten. Die Endzeit ist aktuell eine Periode von bereits 144 Jahren. Aber das kann man so klar abgrenzen von all diesen Jahrhunderten, eben fast 2000 Jahren, ohne Land. Juden zerstreut in aller Welt. Ich habe mir einmal vor Jahren die Frage gestellt, wie viele Prophezeiungen in der Bibel über die Endzeit haben sich eigentlich bis jetzt schon erfüllt? Und effektiv, ich habe kein Buch gefunden, das man systematisch zusammengestellt hätte. Alle erfüllten Prophezeiungen ab 1882 bis heute. Und dann habe ich einfach begonnen, mal eine Liste zu erstellen. Und zwar mit Erstens, oder P1, Prophetie 1, P2, P3, P4 und so weiter. Dann bin ich, ich weiß noch, etwa bei 60 gewesen. Da habe ich weiter zusammengestellt und dann kam ich auf 160 und dann habe ich aber weitergearbeitet und schließlich bin ich auf 180 Prophezeiungen gekommen. Das ist unglaublich. Wenn jemand sagt, das ist ein Zufall, das kann man mit mathematischer Wahrscheinlichkeitsrechnung kann man das so einfach zeigen. Das ist absurd. Das kann nicht zufällig sein. Und ich habe dann mal ein Buch geschrieben mit dem Titel Leben wir wirklich in der Endzeit? Mit dem Untertitel 180 erfüllte Prophezeiungen. Und da behandle ich die alle mit dem Beleg der Erfüllung. Das ist schon beeindruckend. Und Sie werden sehen, wenn Sie es mal durchlesen, wir können jetzt nicht heute alle 180 durchnehmen, aber ich verspreche Ihnen, wir schauen uns schon noch einiges an. Wir können beweisen, dass wir in der Endzeit leben und dass Jesus Christus bald kommt als Richter der Welt. Und ich beginne mit erstens, Rückkehr der Juden, 1882 bis 2026. In Hesekiel 36, 24, im 6. Jahrhundert vor Christus, sagt Gott zum jüdischen Volk, und ich werde euch aus den Nationen holen und euch sammeln aus allen Ländern und euch in euer Land bringen. Und jetzt müssen Sie sich vorstellen, das ist zu einer Zeit prophezeit worden, als es diese weltweite Zerstreuung ja noch nicht gab. Die entstand ja erst ab dem Jahr 70 nach Christus im Lauf von Jahrhunderten. Und jetzt wird hier gesagt, ich werde euch zurückholen aus allen Nationen. Und zwar in der Endzeit. In Hesekiel 35 wird nämlich schon gesprochen über die Zeit des Endes. Und wir wissen, 3 Millionen sind zurückgekehrt. Über 3 Millionen. Aus allen 5 Kontinenten, aus circa 130 Ländern. Und Sie sehen, man muss da nichts speziell interpretieren. Man versteht den Satz auf Anhieb. Auch Kinder, die Deutsch können, verstehen den Satz auf Anhieb. Aber, ich muss noch etwas sagen. So etwas kommt nicht ab und an mal vor. Ich weiß, man kann ja Sachen prophezeien, die ja eh in Erfüllung gehen. Zum Beispiel, dass es heute Abend noch viel dunkler werden wird als jetzt da draußen. Das ist keine Prophezeiung oder keine gute Prophezeiung. Aber wenn Sie etwas prophezeien, das wirklich total unwahrscheinlich ist, das sonst gar nie passiert und es sich erfüllt, dann ist das schon etwas Spezielles. Und so etwas hat es noch nie gegeben und es ist erfüllt worden. Also auch nicht 1:2, so wie Zahl oder Kopf, 50% Chance. Aber das ist so unwahrscheinlich, weil es keine Parallele gibt. Zweitens, Wiederbelebung des Hebräischen. 1881 bis 1922. Vor 2000 Jahren sprach man in Israel Hebräisch und Aramäisch und auch Griechisch. Das war die Sprache der römischen Besatzer im Osten. Also viele Menschen in Israel waren dreisprachig oder zweisprachig. Und mit dem, dass der Staat Israel unterging, als Folge der Zerstörung von Jerusalem und dem Tempel, ging Hebräisch als gesprochene Sprache unter. Und das kann manchmal recht schnell gehen. Die haben die Sprachen der Völker angenommen und Hebräisch als gesprochene Sprache ging verloren. Man las noch die Bibel weiter auf Hebräisch. Und man las sie vor in der Synagoge auf Hebräisch und die Gebetsbücher auf Hebräisch. Aber Alltagssprache, es ging unter. Und dem sagt man, eine Sprache ist tot. Und nun werden wir gleich sehen, die Bibel sagt voraus, in der Endzeit wird Hebräisch eine gesprochene Sprache sein. Wir kennen in der Weltgeschichte kein Beispiel, wo eine tote Sprache, wie zum Beispiel Latein, nach 1000 Jahren wieder lebendig wurde. Kein Beispiel. Und Hebräisch ist wieder lebendig geworden. Eliezer ben Yehuda, ein osteuropäischer Jude aus Litauen, hat sich gesagt, ich gehe zurück ins Land der Väter. Aber die Juden, die heimkehren, die sollen dort nicht Jiddisch sprechen. Jiddisch, das ist eigentlich ein Althochdeutsch mit vielen hebräischen Wörtern drin. Das ist für uns ganz einfach. Man versteht das sehr schnell. Wir sollen nicht Jiddisch sprechen. Und die sollen auch nicht Russisch sprechen und auch nicht Arabisch, sondern wieder die warnkehlige Sprache der alten Propheten. Und als seine Frau Deborah schwanger war, sagte er, Deborah, ja, Eliezer, weißt du, also ich stelle mir das so vor, dass es etwa so geklungen hat. Weißt du, das Kind, das geboren wird, wird das erste Kind sein, das nur Hebräisch spricht. Jetzt wusste sie. Jede freie Minute während der Schwangerschaft Hebräisch lernen. Und der Mann war so dickköpfig. Wirklich schlimm. Wenn jemand denkt, mein Mann hat so eigene Ideen, der war viel schlimmer. Denken Sie, Ihnen geht es gut. Der sagte, und im Haus von Ben-Jehuda, auch bei der Geburt, wird kein Wort gesprochen in einer anderen Sprache. Kein Russisch, kein Jiddisch. Die Hebammen bei der Geburt, die müssen alles auf Hebräisch sagen, und wenn sie es nicht wissen, wie, dann müssen sie schweigen. Das ist durchgezogen. Und wirklich, Ben-Zion wurde geboren, und das war das erste Kind nach fast 2000 Jahren, sagen wir etwas realistischer, nach 1400 Jahren, das nur Hebräisch konnte. Und er hat dann auch Schulunterricht gegeben auf Hebräisch. Man hat begonnen, Kindergartenunterricht zu geben. Und die Kinder, die können ja jede Sprache ganz einfach lernen. Meine Enkeltöchter in Kambodscha, das war kein Problem. Die sprechen perfekt Schweizerdeutsch und ohne Akzent Khmer, eine asiatische Sprache. Kinder können ganz, ganz schnell jedes System, das man ihnen vorspricht, lernen. Und so haben die Hebräisch gelernt, sie sind nach Hause gekommen. Und jetzt stelle ich mir so vor, dass es sein konnte. Shalom, Abba, Shalom, Ima. Hallo, Papa, hallo, Mama. Ze kacha yafe. Lishmoa sipurim yafim. Gada yeladim. U lashir shirim. Shilim, shirim yafim. Also, die haben jetzt erzählt von den Geschichten im Kindergarten und von den Liedern, die sie singen. Und so haben die Eltern über die Kinder Hebräisch gelernt. Heute ist Hebräisch die erste Sprache des Staates Israel. Eine voll funktionierende Sprache. In allen Bereichen. Literatur, Alltag und Wissenschaft. Und nun in Jesaja 19, Vers 18. Im Zusammenhang geht es um Ägypten in der Endzeit. Und dort steht, zu jener Zeit werden sogar 5 ägyptische Städte die Sprache Kanaans, das ist im Alten Testament die Bezeichnung für Hebräisch, sprechen. Ist geschehen. Drittens. Jeremia hat um 600 vor Christus vorausgesagt, wenn die Juden wieder heimkehren, werden sie Land ihrer Vorfahren kaufen, abkaufen. Jeremia 32, 44. Man wird Felder um Geld kaufen und Kaufbriefe schreiben und sie versiegeln und Zeugen nehmen im Land Benjamin und in den Umgebungen von Jerusalem und in den Städten Judas, sowohl in den Städten des Berglandes als auch in den Städten der Schefela und in den Städten des Negevs. Und ich werde ihr Schicksal wenden, spricht der Herr. So ist es gekommen. Die Jahre 1882 bis 1940 waren geprägt davon, dass Juden von hauptsächlich arabischen Großgrundbesitzern in, wie man das nannte, Palästina, Land abkauften. Zu völlig überhöhten Preisen. Die haben das bezahlt. Kaputtes, verwüstetes Land, die haben es gekauft, von Großgrundbesitzern, die wohnten in Kairo oder Beirut oder Damaskus. Genau so, wie das hier steht, ist das geschehen. Aber Jeremia gibt noch mehr Details. Dann wird eine Prophetie immer komplizierter, je mehr Details sie angeben. Viertens, da steht nämlich, wo im Land wird gekauft. Im Land Benjamin. Jetzt nehmen Sie eine Bibel mit guten Bibelkarten, wo beschrieben wird, wo die verschiedenen Stämme Israels ihren Wohnsitz hatten im Alten Testament. Dann sehen Sie, Benjamin ist das Gebiet von Jerusalem hinauf nördlich bis heute Ramallah, wo die Autonomiebehörde der Palästinenser ist. Das ist Benjamin. Und dort, wir wissen natürlich jetzt ganz genau, wo umfangreich Land gekauft wurde. Das war genau da, zwischen Jerusalem und Ramallah. Fünftens, in den Umgebungen von Jerusalem. Und es ist so, rund um Jerusalem, wirklich im großen Maß, wurde Land gekauft, gekauft, gekauft, gekauft. Jetzt sind wir bei sechstens. Und in den Städten Judas, sowohl in den Städten des Berglandes als auch in den Städten der Schefela. Das Bergland in Israel, Das verläuft so hauptsächlich von Norden nach Süden oder von Süden nach Norden durch das heute sogenannte besetzte Westjordanland. In der Bibel ist das Judäa-Samaria. Und dort zwischen Jerusalem und Hebron wurde ganz viel Land gekauft im Gebirge, im Bergland. Siebtens, in der Schefela, vielleicht steht in der Bibel in der Niederung, aber Schefela auf Hebräisch ist nicht einfach irgendeine Niederung in Israel, sondern das sind die Abhänge, die Westabhänge der judäischen Berge gegen das Tiefland am Mittelmeer. Also da bei Tel Aviv und so. Und genau da, im Großraum Tel Aviv, eine Stadt, die 1909 auf dem Sand, auf dem Wüstensand gegründet wurde, da wurde ganz umfangreich Land aufgekauft. Achtens, hier steht in den Städten des Negevs. Negev ist die südliche Wüste von Israel. Von Beersheba runter bis nach Elat. Das ist die Negev-Wüste. Und dort im Negev, und zwar gerade in der Gegend von Beersheba, südlich von Beersheba, wurde umfangreich Land gekauft. Neuntens, Wiederaufbau alttestamentlicher Städte. In Amos 9, die zwei letzten Verse, lesen wir, geschrieben im 8. Jahrhundert vor Christus, Gott sagt, und ich werde das Schicksal meines Volkes Israel wenden. Und sie werden die verwüsteten Städte aufbauen und bewohnen. Meine Damen und Herren, wir sind Augenzeugen heute, wie alttestamentliche Städte heute moderne Städte sind mit pulsierendem Leben. Und die Prophetie geht hier weiter. Darum, zehntens, Weinberge und Wein. Dann steht nämlich, nicht nur Städte aufbauen und bewohnen, sondern und Weinberge pflanzen und deren Wein trinken. Jetzt denken Sie, das ist aber nicht so eine schwierige Prophetie. Ich kann Ihnen sagen, wenn in der Bibel sowas steht, dann muss das eine besondere Bedeutung haben. Ich würde da denken, ein paar Weinstöcke pflanzen, das kann ich auch prophezeien. Der Punkt war der, in der Bibel wird doch viel gesprochen über Trauben, Traubensaft, über Wein, über Weinberge und so weiter. Aber durch die islamische Eroberung im 7. Jahrhundert nach Christus wurden weitgehend die Weinkulturen, die Traubenkulturen zerstört, weil im Islam es nicht erlaubt ist, Wein zu trinken. Und nun, als die russischen Juden kamen, 1882, 83, die fanden ein kaputtes Land, eine Wüste. Viele waren Intellektuelle, ja, Agnostiker, Sozialisten, die hatten einfach genug von der Verfolgung. Und die merkten, oh, jetzt müssen wir Bauern werden. Und das ist ein bisschen ein Problem, wenn Intellektuelle Bauern werden. Aber die haben Kibbutze aufgebaut, das sind sozialistische Bauernhöfe, oder Moschawim, das sind sozialistische Kooperativen. Und so haben sie die Wüste wieder aufgebaut. Und in der Zeit sagt Baron de Rothschild in Frankreich, das war der große Besitzer von Bordeaux-Weinen, ihr müsst Weinstöcke von Frankreich mitbringen. Das ist ideal in diesem ausgemergelten Boden. Haben sie gemacht. Und später haben sie auch aus Deutschland, aus Kalifornien und aus Südamerika gebracht. Und schließlich, mit vielen Anfangsschwierigkeiten, wurde ein Weinbau aufgebaut. Ganz, ganz viele Goldmedaillen hat Israel gewonnen. So hat sich das erfüllt. Da haben wir uns gefragt, was könnten wir noch machen außer Trauben? Exotische Früchte, Orangen, Mandarinen, Grapefruit und so weiter. Dann Mango, Bananen und, haben wir gemacht. Und hier steht, und deren Obstplantagen anlegen und deren Frucht essen. Heute exportiert Israel allein an Zitrusfrüchten bis zu 800.000 und 900.000 Tonnen im Jahr. Und das ist so ein kleines Land. Da können Sie nicht mal den Namen drauf schreiben auf der Weltkarte. Man muss ins Mittelmeer schreiben. Aber das ist phänomenal. Und haben Sie sich schon mal Jaffa-Orangen gegessen, dann haben sie erfüllte Prophetie auf der Zunge gehabt. So süß. Und dann heißt es weiter, und ich werde sie in ihrem Lande pflanzen, und sie sollen nicht mehr herausgerissen werden aus ihrem Land, das ich ihnen gegeben habe, spricht der Herr, dein Gott. Und in Jesaja 17, 10 steht, 12. Prophetie, darum pflanzest du liebliche Pflanzungen und besetzest sie mit ausländischen Reben. Warum steht hier ausländische Reben? Die Reben im Nahen Osten wurden ja so dezimiert und viele waren so schlechte Qualität. Die mussten aus Frankreich holen, aus Kalifornien, aus Deutschland. Das ist hier vorausgesagt. Aber ich zeige Ihnen noch den Zusammenhang. Das ist 13. Prophetie, Atheismus und Sozialismus. Hier sagt Gott, warum sie das machen. Denn du hast vergessen den Gott deines Heils und nicht gedacht des Felsens deiner Stärke. Darum pflanzest du liebliche Pflanzungen und besetzest sie mit ausländischen Reben. Ich habe Ihnen gesagt, die diese Wiederbesiedlung gefördert haben am Anfang, das waren Sozialisten aus Russland. Das waren Atheisten und Agnostiker, die sagen, weiß nicht, ob es Gott gibt. Und die wollten einfach mit Sozialismus eine bessere Welt aufbauen im Land der Väter. Und Gott war nicht das Thema. Darum sind Kibbutzim sind typischerweise säkulare, agnostische Einrichtungen. Das wird hier gesagt. Und das Interessante ist, dass Menschen, die gar nicht die Bibel erfüllen wollten, haben die Bibel erfüllt. Und 14. Die Wüste blüht auf. Hesekiel 36, 24. Und das verwüstete Land soll bebaut werden, statt dass es eine Wüste war vor den Augen jedes Vorüberziehenden. Und man wird sagen, dieses Land da, das Verwüstete, ist wie der Garten Eden geworden. Und die verödeten und verwüsteten und zerstörten Städte sind befestigt und bewohnt. Jetzt müssen Sie sich vorstellen, man hat 240 Millionen Bäume gepflanzt. Ganze Wälder angepflanzt. Und man exportiert heute Schnittblumen. Ich habe mal in Holland darüber gesprochen. Dann kann man sagen, Jülli, seid nicht allein. Ihr seid nicht die Einzigen. Auch ein kleines Land, das Schnittblumen exportiert. Israel macht das auch. Ein Land, das vor kurzem noch eine Wüste war. Und ich freue mich, wenn ich Leute nach Israel bringe, aus Europa oder Amerika oder Asien. Und wenn sie das sehen, das Land, das so wieder blüht, dieses Land da. Und man wird sagen, dieses Land da, das Verwüstete, ist wie der Garten Eden geworden. Und jetzt 15. Gründung des Staates Israel. 14. Mai 1948. Nicht wahr? In all den Jahrzehnten gab es keinen Staat Israel. Einfach Juden sind heimgekehrt und haben das Land wieder fruchtbar gemacht und gearbeitet und gearbeitet. Aber 1948 wurde der Staat Israel ausgerufen. Und das wurde prophezeit in Jesaja 66, 8. Wer hat solches gehört? Wer hat dergleichen gesehen? Kann ein Land an einem Tag zur Welt gebracht oder eine Nation mit einem Mal geboren werden? Denn Zion hat Wehen bekommen und zugleich ihre Kinder geboren. Dieser eine Tag, 14. Mai 48. Ben-Gurion hat über das Radio verkündigt, hier Staat Israel, Freitagnachmittag, kurz vor dem Schabbat, der beginnt am Abend um 6. Hier Staat Israel, 2000 Jahre sind vergangen, bis die Zeit gekommen ist, auf die wir so lange gewartet haben. Wenn für Gott die Zeit gekommen ist, kann niemand ihm widerstehen. Und dann ist ein Rabbi aufgestanden. Frau Golda Meir war dabei in Tel Aviv. 400 Zionisten saßen zusammen. Sie hat gesagt, alle hatten Tränen in den Augen. Und der Rabbi betete ein Gebet, das jedes Kind kennt das. Baruch atah Adonai Eloheinu shehechayanu vekimanu vehigianu lasman hazeh. Gepriesen seist du, Herr, unser Gott, Melech haolam, König der Welt, der du uns erhalten hast, aufrechterhalten hast und uns hast überleben lassen und hast uns geführt bis auf diesen Tag. Und das war kurz nach dem Ende des Holocaust. 6 Millionen Tote in Europa. an einem Tag zur Welt gebracht. Aber die Stelle sagt, 16. Punkt, das geschieht mit Wehen. Und ich kann Ihnen sagen, Wehen, die tun unglaublich weh. Fragen Sie mal eine Frau, die 6-mal geboren hat, oder 7-mal oder 8-mal. Es tut unglaublich weh. Und das heißt, diese Geburt des Staates sollte in schrecklichen militärischen Auseinandersetzungen geschehen. Und zwar hatten die umliegenden Völker gesagt, wenn der Staat Israel gegründet wird, werden wir die Juden ins Meer treiben. Wir werden sie alle kaputt machen. Und so kam es, in der Nacht vom 14. auf den 15. haben 9 voll ausgerüstete Armeen sich massiert an den vorgesehenen Grenzen und dann ist der totale Krieg losgegangen. Israel hat am Anfang fast keine Flugzeuge, kaum schwere Waffen. 9 offizielle Armeen. Nach 1,5 Jahren waren sie alle geschlagen. Und Israel hat überlebt. Dann haben sie gesagt, das müssen wir später machen. Und Brezhnev hat die arabischen Staaten aufgerüstet. Und speziell Ägypten, nicht wahr? War ein Freund von Nasser. Und dann war man überzeugt. Diese sowjetischen Waffen, jetzt können wir die Juden zerstören. Dann kam es zum 6-Tage-Krieg in den Junitagen. Nach 6 Tagen waren allen 3 Fronten Ruhe. Alle waren geschlagen. Und Nasser, der Präsident von Ägypten, ist in Depression verfallen. Das gibt's ja nicht. Und dann haben wir es nochmals versucht, 1973 im Yom Kippur-Krieg. Und es ging wieder schief. Also ein totaler Überraschungskrieg. Und nun Prophetie Nummer 17 in Psalm 83, ein Gebet. Gott, schweige nicht, verstumme nicht und sei nicht stille, oh Gott. Denn siehe, deine Feinde toben und deine Hasser erheben das Haupt. Gegen dein Volk machen sie listige Anschläge und beraten sich wieder deine Geborgenen. Sie sprechen, kommt und lasst uns sie vertilgen, dass sie keine Nation mehr seien, dass nicht mehr gedacht werde des Namens Israel. Das ist genau die Sprache gewesen. Im Mai 1967 sagte Nasser als panarabischer Führer, unser Hauptziel besteht in der Vernichtung Israels. In 6 Tagen war alles geschlagen. Und der Iran, um jetzt den Bogen schnell zu spannen zu heute, und morgen geht es dann weiter mit Iran, hat eine Atombombe bauen wollen, mit dem Ziel, Israel muss vernichtet werden. Und jetzt sehen Sie, was passiert. Und Israel hat bis heute überlebt. Ja, wir sehen also, Israel zeigt uns, in welcher Zeit wir sind. Und morgen fahren wir weiter im Blick auf die Nationen, Israel und die Nationen. Und gerade in Verbindung, was sagt die Bibel über den Iran-Krieg 2026?

Gottes Zeiger an der Weltenuhr. Mit diesem Titel war der zweite Teil eines Beitrags von Dr. Roger Liebe überschrieben. 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
1: Ich fuhr in meinem Bett hoch. Was war das? Da war es wieder. Einem Aufblitzen folgte eine Sekunde später eine Explosion, die das Bett erschütterte. Ich kroch über die Decken zum Fenster und lehnte mich hinaus. Das Stück Himmel über den Schornsteinen glühte orange-rot.
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1: Corrie ten Boom wurde 1892 in Haarlem, einer Stadt in den Niederlanden, geboren. Sie wuchs in einer christlichen Familie auf, die ein Uhrmachergeschäft führte. Gemeinsam mit ihrem Vater Caspar und ihrer Schwester Betsy arbeitete sie dort als Uhrmacherin. Die Familie war für ihre Hilfsbereitschaft bekannt und nahm oft Menschen in Not auf. Corrie engagierte sich außerdem in der kirchlichen Jugendarbeit. Ihr Zuhause war schon vor dem Zweiten Weltkrieg ein offenes und gastfreundliches Haus. Wie es dazu kam, dass dieses Haus zu einem Versteck für Juden während der deutschen Besatzungszeit wurde, hat Corrie ten Boom in ihrem Buch »Die Zuflucht« festgehalten. Das Buch ist im SCM Hensler Verlag erschienen. Es berichtet auch darüber, wie es Corrie erging, nachdem sie verhaftet wurde. Sie überlebte den Aufenthalt in zwei Konzentrationslagern und hielt dabei trotz allem an ihrem Glauben an Jesus Christus fest. Hier im ERF Süd bringen wir heute einige Auszüge aus dem Buch »Die Zuflucht« von Corrie ten Boom. Das Kapitel, das Sie nun hören, spielt im Jahr 1940. Kurz nachdem die deutsche Wehrmacht begonnen hatte, die Niederlanden zu besetzen. Philipp Genetti begrüßt Sie aus dem ERF-Studio in Meran zum Buch der Woche. Es liest Susanne Hohmeier-Lichtblau.
2: Nacht für Nacht hörten wir das Brummen der nach Westen fliegenden Maschinen. Einmal wälzte ich mich eine Stunde lang schlaflos im Bett, während über mir erbitterte Luftkämpfe tobten und das Stück Himmel, das ich sehen konnte, in Brand setzten. Endlich hörte ich Betsy in der Küche herumgehen und eilte zu ihr. Sie kochte Tee und trug ihn ins Esszimmer, wo wir die Fenster mit dickem schwarzem Papier abgedunkelt hatten, und stellte die besten Tassen auf den Tisch. Irgendwann in der Nacht hörten wir eine Explosion. Das Geschirr im Schrank klirrte. Eine Stunde lang tranken wir Tee und unterhielten uns, bis das Brummen der Flugzeuge verstummte und der Himmel schwieg. Ich sagte Betsy gute Nacht und tastete mich die dunkle Treppe hinauf. Die Feuerglut war vom Himmel verschwunden. Ich befühlte mein Bett. Da war das Kopfkissen. Dann schloss ich im Dunkeln meine Hand über etwas Hartem und Scharfem. Ich spürte, wie Blut an einem meiner Finger entlang lief. Es war ein 30 Zentimeter langes, gezacktes Stück Metall. »Betsy!« Ich rannte mit dem Granatsplitter in der Hand die Treppe hinunter. Wir gingen wieder ins Esszimmer und betrachteten ihn bei Licht, während Betsy meine Hand verband. »Auf deinem Kissen«, sagte sie immer wieder. »Betsy, wenn ich dich nicht in der Küche gehört hätte«, aber Betsy verschloss mir mit einem Finger den Mund. »Sag das nicht, Corrie. Es gibt kein Wenn in Gottes Welt und keine Orte, die sicherer sind als andere. Sein Wille ist unsere einzige Sicherheit. Corrie, wir wollen beten, dass wir das nie vergessen.« Der wirkliche Schrecken der Besatzung kam nur langsam über uns. Im ersten Jahr der deutschen Herrschaft wurden Juden in Holland kaum belästigt. Ein Stein, der durch das Schaufenster eines einem Juden gehörenden Ladens geworfen wurde, ein an die Mauer der Synagoge gekritzeltes hässliches Wort. Es war, als ob sie uns auf die Probe stellten, die Stimmung des Landes testen wollten. Wie viele Holländer würden sich auf ihre Seite stellen? Viele, wie wir zu unserer Schande gestehen müssen. Manche traten dem nationalsozialistischen Bond, kurz NSB, nur um materieller Vorteile willen bei. Mehr Lebensmittel, mehr Kleiderkarten, die besten Stellungen und Wohnungen. Aber andere wurden aus Überzeugung Mitglied. Der Narzissmus war eine Krankheit, für die Holländer nur allzu empfänglich waren. Und die, die zum Antisemitismus neigten, erkrankten als Erste daran. Auf unseren täglichen Spaziergängen sahen Vater und ich, wie sich die Symptome ausbreiteten. Ein Schild in einem Schaufenster. Juden werden nicht bedient. Am Eingang zu den öffentlichen Parks. Keine Juden. Das Gleiche am Portal der Bibliothek, auf Schildern vor Restaurants, Theatern, der Konzerthalle. Eine Synagoge brannte nieder und die Feuerwehr kam, aber nur um zu verhindern, dass das Feuer auf die Häuser zu beiden Seiten übergriff. Als Vater und ich eines Nachmittags unseren üblichen Weg machten, waren die Bürgersteige mit an Jacken und Mäntel genähten gelben Sternen besät. Männer, Frauen und Kinder trugen den sechszackigen Stern mit dem Wort »Jude«. Wir waren überrascht, wie viele von den Menschen, denen wir täglich begegneten, Juden waren. Das Schlimmste war, dass viele verschwanden. Als Vater und ich eines Tages von unserem Spaziergang zurückkehrten, fanden wir den Grote-Markt von Polizei und Militär abgesperrt. Ein Lastwagen stand vor dem Fischmarkt und Männer, Frauen und Kinder, die alle den gelben Stern trugen, stiegen hinten ein. Wir begriffen nicht, warum man gerade diesen besonderen Platz zu dieser besonderen Zeit ausgewählt hatte. »Vater, die armen Menschen!« rief ich. Die Polizisten öffneten die Absperrung und der Lastwagen fuhr hindurch. Wir warteten, bis er um die Ecke bog. »Die armen Menschen«, wiederholte Vater, aber zu meiner Überraschung sah ich, dass er zu den Soldaten hinüberblickte, die sich jetzt in Reih und Glied aufstellten, um abzumarschieren. »Mir tun die armen Deutschen leid, Corrie. Sie haben Gottes Augapfel berührt.« Wir sprachen oft, Vater, Betsy und ich, darüber, was wir tun könnten, wenn sich die Möglichkeit böte, einigen unserer jüdischen Freunde zu helfen. Wir wussten, dass Willem zu Anfang der Besatzung für die deutschen Juden, die in seinem Haus lebten, Verstecke gefunden hatte. Vor kurzem hatte er auch einige der jüngeren holländischen Juden aus seinem Pflegeheim fortgebracht. Willem hatte Adressen. Er kannte Höfe in ländlichen Gegenden, in denen kaum Besatzungstruppen waren. Ihn musste man fragen. Als sie das Pelzgeschäft von Herrn Weil gegenüber plünderten, war es soweit. Wir brauchten einen sicheren Ort für ihn und seine Frau, und so fuhr ich zu Willem. Als ich endlich das große Pflegeheim erreichte, war Willem unterwegs, aber Tine und ihr 22-jähriger Sohn Kiek waren dort. Ich berichtete ihnen, was passiert war. »Sag Herrn Weil, er soll sich bereithalten, sobald es dunkel ist«, sagte Kiek. Aber es war schon fast 9 Uhr abends, die neue Sperrstunde, als Kiek an die Haustür klopfte. Er klemmte sich Herrn Weils Kleiderbündel unter den Arm und führte ihn ins Dunkel hinaus. Erst nach mehr als 2 Wochen sah ich Kiek wieder und fragte ihn, was aus Herrn Weil geworden sei. Er lächelte mich an, das breite, bedächtige Lächeln, das ich an ihm schon geliebt hatte, als er noch ein Kind war. »Wenn du mit dem Untergrund zusammenarbeiten willst, Tante Corrie, musst du lernen, keine Fragen zu stellen.« Das war alles, was wir je wieder über die Weils hörten. Aber Kieks Worte gingen mir immer wieder durch den Kopf. Der Untergrund. Wenn du mit dem Untergrund arbeitest. Arbeitete Kiek mit dieser geheimen, illegalen Gruppe? Und Willem vielleicht auch? Wir wussten natürlich, dass es in Holland einen Untergrund gab, ahnten es zumindest. Über die meisten Sabotagefälle wurde in unserer zensierten Zeitung nicht berichtet, aber umso zahlreicher wurden die Gerüchte. Eine Fabrik war gesprengt, ein Zug mit politischen Gefangenen angehalten worden und 7 oder 17 oder 70 hatten entkommen können. Und jeder, der solch ein Gerücht verbreitete, fügte ihm noch etwas Sensationelleres hinzu. Aber alles, was sie berichteten, war, glaubten wir, in den Augen Gottes falsch. Stehlen, Lügen, Morden – wollte Gott das in Zeiten wie diesen? Wie sollte ein Christ handeln, wenn das Böse regiert? Der Rabbi war einer der ersten, die aus Haarlem verschwanden. Wie oft bedeutete ein kleines, einem kaum bewusstes Ereignis einen Wendepunkt? Als immer häufiger Juden auf der Straße verhaftet wurden, hatte ich begonnen, unseren jüdischen Kunden selbst die reparierten Uhren zu bringen oder kaputte Uhren bei ihnen abzuholen, damit sie sich nicht ins Stadtzentrum wagen mussten. Und so war ich eines Abends zu Beginn des Frühlings 1942 im Haus eines Arztes und seiner Frau. Die Heemstras und ich sprachen über Dinge, über die damals immer gesprochen wurde, wenn Menschen zusammenkamen. Über die Rationierung und die Nachrichten aus England, als plötzlich eine Kinderstimme auf der Treppe ertönte. »Papi, du hast uns noch nicht gute Nacht gesagt!« Dr. Heemstra sprang sofort auf, entschuldigte sich bei seiner Frau und mir und eilte die Treppe hinauf. Und gleich darauf hörten wir, wie oben Versteck gespielt wurde und das Lachen zweier Kinder. Das war alles. Nichts hatte sich verändert. Frau Heemstra berichtete weiter, wie man die Teeration mit Rosenblättern strecken könnte. Und doch hatte sich alles verändert. Denn in diesem Augenblick durchbrach die Wirklichkeit die Erstarrung, die mich seit dem Einfall der Deutschen immer mehr gelähmt hatte. Jeden Augenblick konnte es an diese Tür klopfen, konnte diesen Kindern und Eltern befohlen werden, hinten in einen Lastwagen zu steigen. Dr. Heemstra kam in das Wohnzimmer zurück und die Unterhaltung ging weiter. Aber in meinem Herzen betete ich. Herr Jesus, ich biete mich für dein Volk dar. In jeder Weise, an jedem Ort, zu jeder Zeit.
1: Dieses Versprechen hielt Corrie ten Boom. Noch im selben Jahr, nachdem die deutsche Besatzung in den Niederlanden immer härter wurde, fragte eine jüdische Frau sie und ihre Familie um Hilfe. Die ten Booms nahmen die Frau sofort auf. Bald darauf kamen weitere Juden dazu, die sie versteckten und versorgten. Daraus entwickelte sich ein geheimes Netzwerk, das vielen verfolgten Menschen beim Untertauchen half. Im Haus der Familie wurde später sogar ein versteckter Raum gebaut, damit Menschen sich bei Razzien verbergen konnten. Denn sie waren ständig in der Gefahr, entdeckt zu werden. Welchen Druck das für Corrie bedeutete, beschreibt sie im folgenden Kapitel aus ihrem Buch »Die Zuflucht«. Es liest Susanne Hohmeier. Lichtblau.
2: Sturmwolken ziehen auf. Die Abende waren zwar angenehm, aber die Tage wurden immer gespannter. Wir waren zu viele. Die Gruppe war zu groß, das Netz breitete sich zu weit aus. Anderthalb Jahre führten wir jetzt unser Doppelleben, ohne dass etwas passiert war. Nach außen hin waren wir nach wie vor ein alter Uhrmacher, der mit seinen beiden unverheirateten Töchtern über seinem kleinen Laden wohnte. In Wirklichkeit aber war das Beje das Zentrum einer Untergrundorganisation, die sich bis in die fernsten Winkel Hollands erstreckte. Täglich erschienen Dutzende von Helfern, kamen Berichte und Hilferufe. Früher oder später würden wir einen Fehler machen. Besonders zur Tischzeit machte ich mir Sorgen. Es waren jetzt so viele bei jeder Mahlzeit versammelt, mir wurde immer unbehaglicher zumute. Das Esszimmer lag nur 5 Stufen über der Straße. Vorübergehende konnten mühelos ins Fenster sehen. Wir hatten einen weißen Vorhang davor gehängt, der eine Art Schirm bildete und doch Licht hineinließ. Aber erst abends, wenn die schweren Verdunklungsrollos heruntergelassen waren, hatte ich das Gefühl, in meinen 4 Wänden zu sein. Es war ein strahlender Septembermittag, als 17 von uns um den Esstisch herumsaßen. Plötzlich wurde Nils, der mir gegenüber saß, leichenblass. Nils war einer unserer Helfer. Jetzt sagte er mit leiser Stimme, »Drehen Sie sich nicht um. Es blickt jemand über den Vorhang.« »Über den Vorhang? Das war unmöglich! Er hätte 3 Meter groß sein müssen!« Alle bei Tisch verstummten. »Er steht auf einer Leiter und putzt das Fenster«, sagte Nils. »Ich habe nicht angeordnet, dass die Fenster geputzt werden«, sagte Betsy. Wer immer es war, wir durften nicht hier sitzen und schuldbewusst schweigen. Eusi hatte einen Einfall. »Happy Birthday«, sang er. »Happy Birthday to you«. Wir begriffen, was er bezweckte und stimmten heiter ein. »Happy Birthday, lieber Opa«, hallte es noch durch das Haus, als ich hinausging und zu dem Mann auf der Leiter hinaufblickte, der einen Eimer und Schwamm in den Händen hielt. »Was machen Sie da? Wir haben niemanden zum Fensterputzen bestellt. Schon gar nicht während der Feier.« Der Mann holte ein Stück Papier aus seiner Gesäßtasche und betrachtete es. »Bin ich denn hier nicht bei den Kuipers?« »Die wohnen gegenüber, oben.« »Nun, kommen Sie herein und feiern Sie mit.« Der Mann schüttelte den Kopf. Er dankte mir, aber er hatte noch zu viel zu tun. Ich sah ihm nach, wie er mit seiner Leiter über die Bartelioristraat zu Kuipers Konfitürengeschäft ging. »Hat es geklappt?« fragten mich viele Stimmen zugleich, als ich ins Esszimmer zurückkam. »Glaubst du, dass er spioniert hat?« Ich antwortete nicht. Ich wusste es nicht. Das war das Schwerste, nie etwas zu wissen. Und eine der größten Unbekannten war, wie ich mich bei einem Verhör verhalten würde. Solange ich wach war, war ich mir meiner fast sicher. Aber wenn sie nachts kämen? Immer wieder probte die Gruppe mit mir. Nils, Henk, Lehndert kamen plötzlich in mein Zimmer gestürzt, rüttelten mich wach, überfielen mich mit Fragen. Als das erste Mal passierte, war ich sicher, dass es sich um eine wirkliche Razzia handelte. Man klopfte wie wild an meine Tür, dann blendete mich der grelle Schein einer Taschenlampe. »Stehen Sie auf! Los!« Ich konnte den Mann nicht sehen, der das sagte. »Wo haben Sie Ihre 9 Juden versteckt?«
3: »Wir haben jetzt nur 6 Juden.«
2: Ein unheimliches Schweigen folgte. Dann wurde die Lampe im Zimmer angeknipst und ich sah, wie Rolf, der Polizist, der mit uns zusammenarbeitete, die Hände an den Kopf presste. »Nein, ach nein«, sagte er immer wieder. »Jetzt stellen Sie sich einmal vor«, sagte Henk, der hinter ihm stand, »die Gestapo versucht, Ihnen eine Falle zu stellen. Die Antwort lautet, was für Juden? Wir haben hier keine Juden.«
3: Ich werde es mir einprägen, versprach ich. Das nächste Mal mache ich es besser. Allmählich lernte ich, dank wiederholter Proben, es wirklich besser zu machen. Dennoch, wenn es wirklich dazu käme, wenn sie wirklich Gestapo-Beamte schickten, denen man beigebracht hatte, den Menschen die Wahrheit zu entlocken, wie würde ich mich dann verhalten?

0: Am 28. Februar 1944 wurde Corrie ten Boom bei einer Razzia tatsächlich von der Gestapo verhört und verhaftet. Zusammen mit anderen Mitgliedern ihrer Familie und ihres Widerstandsnetzwerks kam sie zunächst ins Staatsgefängnis. Ihr Vater, Caspar ten Boom, starb dort. Wenige Tage nach der Verhaftung. Im Haus der ten Booms befanden sich zu dieser Zeit mehrere versteckte jüdische Menschen in dem geheimen Raum hinter einer falschen Wand. Corrie verriet sie trotz grausamer Verhöre nicht. Auch bei der Durchsuchung wurden sie nicht entdeckt und konnten später gerettet werden. Corrie ten Boom verbrachte die Zeit im Staatsgefängnis in Einzelhaft. Sie bekam nur wenig Nahrung und wurde immer wieder verhört. Eines dieser Verhöre schilderte sie in dem Buch »Die Zuflucht«, erschienen im SCM Hensler Verlag, aus dem Sie hier im Buch der Woche jetzt noch einen weiteren Ausschnitt hören.
1: Der Leutnant. Ich wurde zum Verhör in eine kleine Baracke gebracht. »Ja, herein«, rief eine Männerstimme. Die Aufseherin stieß die Tür auf, grüßte mit ausgestrecktem Arm und stapfte davon. Der Mann trug eine Pistole in einem Lederhalfter und eine Uniform mit vielen Ordensbändern auf der Brust. »Ich bin Leutnant Rahms«, sagte er und ging zur Tür, um sie hinter mir zu schließen. »Aber Sie bibbern ja vor Kälte. Ich werde den Ofen schüren.« Er füllte einen bauchigen Ofen aus seinem kleinen Kohleeimer und glich einem freundlichen Hausvater, der einen Gast empfängt. Aber wenn dies nun eine raffinierte Falle war, dieses freundliche, menschliche Benehmen, vielleicht hatte er erkannt, dass es eine wirksamere Methode war als Brutalität, um aus den nach Liebe hungernden Menschen die Wahrheit herauszulocken. Die aus dem Ofen kommende Hitze erwärmte den kleinen Raum schnell. Ohne es zu wollen, begann ich mich zu entspannen. Dann sagte er, »Ich möchte Ihnen gerne helfen, Fräulein ten Boom, aber Sie müssen mir alles sagen. Ich kann vielleicht etwas tun, doch nur, wenn Sie mir nichts verbergen.« Da war sie also schon, die Teufelsklaue. All die Freundlichkeit und Fürsorge, an die ich halb geglaubt hatte, alles nur ein Trick, um etwas herauszubekommen. Nun, warum nicht? Das war schließlich die Aufgabe dieses Mannes, aber auch ich hatte eine Aufgabe. Eine Stunde lang verhörte er mich, benutzte jeden psychologischen Kniff, in dem die jungen Männer unserer Gruppe mich gedrillt hatten. Ich kam mir geradezu vor wie ein Student, der für ein schwieriges Examen gebüffelt hat und dann nur in den elementarsten Dingen geprüft wird. Mir wurde bald klar, dass sie glaubten, dass Beje sei eine Zentrale gewesen, von der aus Raubzüge auf Lebensmittelkarten im ganzen Land organisiert wurden. Von allem illegalen Tun, das ich auf dem Gewissen hatte, war dies wahrscheinlich das, von dem ich am wenigsten wusste. Anscheinend merkte auch der Leutnant, dass ich wirklich nichts wusste, denn nach einer Weile hörte er auf, meine blöden Antworten zu notieren. »Ihre anderen Tätigkeiten, Fräulein ten Boom, was möchten Sie mir darüber sagen?« »Andere Tätigkeiten? Ach, Sie meinen, Sie möchten etwas über meine Gottesdienste für geistig zurückgebliebene Menschen wissen?« Und ich begann eifrig über meine Bemühungen, Gottes Wort zu verkünden, zu berichten. Der Leutnant zog die Augenbrauen höher und höher. »Was für eine Zeit- und Kraftvergeudung«, rief er schließlich. »Wenn man jemanden bekehren will, dann ist doch sicher ein normaler Mensch wichtiger als alle geistig Zurückgebliebenen dieser Welt.« Ich blickte in seine klugen, blaugrauen Augen. Das war die echte nationalsozialistische Philosophie, dachte ich. Und dann hörte ich mich zu meinem Erstaunen kühn sagen, »Darf ich Ihnen die Wahrheit verraten, Leutnant Rahms?« »Dieses Verhör, Fräulein ten Boom, geht von der Voraussetzung aus, dass Sie mir diese Ehre erweisen.« »Die Wahrheit«, sagte ich schluckend, »ist, dass Gott manches anders sieht als wir. So anders, dass wir es nicht einmal erraten könnten, hätte er uns nicht ein Buch geschenkt, das uns dergleichen sagt.« Ich wusste, es war Wahnsinn, so mit einem Nazi-Offizier zu sprechen, aber da er nichts einwarf, fuhr ich fort. »In der Bibel steht, dass Gott uns nicht unserer Stärke oder unseres Verstandes wegen liebt, sondern nur darum, weil er uns geschaffen hat. Wir wissen, in seinen Augen kann ein Schwachsinniger wertvoller sein als eine Uhrmacherin oder ein Leutnant.« Leutnant Rahms stand abrupt auf. »Das genügt für heute.« Er ging schnell zur Tür. »Wache!« Ich hörte Schritte auf dem Kiesweg. »Bringen Sie die Gefangene in Ihre Zelle zurück.« Als ich der Aufseherin durch den langen, kalten Korridor folgte, war mir klar, dass ich einen Fehler gemacht hatte. Ich hatte zu viel gesagt. Ich hatte mir jede Chance zerstört, dass dieser Mann sich für meinen Fall interessieren könnte. Und dennoch, am nächsten Morgen schloss Leutnant Rahms selbst meine Zellentür auf und führte mich zum Verhör. »Ich habe heute Nacht nicht schlafen können«, sagte der Leutnant. »Ich musste immer wieder an das Buch denken, in dem so ganz andere Dinge stehen. Was steht sonst noch darin?« »Es steht darin«, begann ich langsam, »dass ein Licht in diese Welt gekommen ist, damit wir nicht länger im Finstern leben müssen.« »Gibt es in Ihrem Leben eine Finsternis, Herr Leutnant?« Ein sehr langes Schweigen folgte. »Ja, eine große Finsternis«, sagte er schließlich. »Die Arbeit, die ich hier tue, geht über meine Kraft.« Und dann erzählte er mir von seiner Frau und seinen Kindern in Bremen, von ihrem Garten, ihren Hunden, ihren Wanderungen im Sommerurlaub. »Bremen ist vorige Woche bombardiert worden. Jeden Morgen frage ich mich, ob sie noch leben.« »Da ist einer, der sie immer sieht, Herr Leutnant. Jesus ist das Licht, das die Bibel mir zeigt. Das Licht, das sogar in solcher Finsternis wie ihrer scheinen kann.« Er zog den Schirm seiner Mütze tiefer über seine Augen. Als er antwortete, sprach er so leise, dass ich ihn kaum verstehen konnte. »Was wissen Sie schon von der Finsternis, in der ich lebe?« Er verhörte mich noch zwei weitere Vormittage. Er fragte mich nicht einmal mehr dem Schein nach meiner Untergrundtätigkeit und schien sich besonders an dem zu freuen, was ich aus meiner Kindheit erzählte. Mama, Vater, die Tanten, immer wieder wollte er Geschichten über sie hören. Er kochte vor Zorn, als er hörte, dass Vater hier in Treveningen gestorben war. In meiner Akte stand nichts davon. Es war das vierte und letzte Verhör und wir waren für die Unterzeichnung des Protokolls wieder in die kleine Baracke gegangen. Er ergriff die fertige Abschrift, ging mit ihr davon und ließ mich dort allein. Es tat mir leid, mich von diesem Mann verabschieden zu müssen, der so ernst um Wahrheit rang. Das Schwerste schien für ihn zu sein, dass Christen leiden mussten. »Wie können Sie jetzt noch an Gott glauben?«, hatte er gefragt. »Was für ein Gott ist das, der zugelassen hat, dass ein alter Mann hier in Treveningen hat sterben müssen?« Ich erhob mich und streckte meine Hände zu dem kleinen, bauchigen Ofen aus. Auch ich verstand nicht, warum Vater im Gefängnis hatte sterben müssen. Ich verstand sehr, sehr vieles nicht. Und plötzlich fiel mir Vaters Antwort auf schwierige Fragen ein. »Manches Wissen ist zu schwer. Man kann es nicht tragen. Dein Vater wird es für dich tragen, bis du es vermagst.«

0: Sie hörten Auszüge aus Die Zuflucht von Corrie ten Boom, gelesen von Susanne Hohmeier-Lichtblau. Das Buch ist im SCM Hensler Verlag erschienen und hat 288 Seiten. Es erzählt davon, wie Corrie und ihre Familie in der Zeit des Nationalsozialismus Juden versteckten und deshalb selbst zu verfolgen wurden. Corrie kam schließlich ins Konzentrationslager Ravensbrück. Dort erlebte sie inmitten von Hass, Gewalt und Demütigungen immer wieder Gottes bewahrende Hilfe. 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Nächste Woche hören Sie hier im ERF Süd Auszüge aus dem Buch Unter dem Rad der Geschichte. 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Ihr Philipp Genetti.
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1: Wir hören aus dem Neuen Testament, aus dem Brief an die Hebräer, Kapitel 7, die Verse 23 bis 28.
2: Auch sind es viele, die Priester wurden, weil der Tod keinen bleiben ließ. Dieser aber hat, weil er ewig bleibt, ein unvergängliches Priestertum. Daher kann er auch für immer selig machen, die durch ihn zu Gott kommen, denn er lebt für immer und bittet für sie. Denn einen solchen hohen Priester mussten wir auch haben, der heilig, unschuldig, unbefleckt, von den Sündern geschieden und höher ist als der Himmel. Er hat es nicht nötig, wie jene hohen Priester, täglich zuerst für die eigenen Sünden Opfer darzubringen und dann für die des Volkes, denn das hat er ein für allemal getan, als er sich selbst opferte. Denn das Gesetz macht Menschen zu hohen Priestern, die Schwachheit an sich haben. Dies Wort des Eides aber, das erst nach dem Gesetz gesagt worden ist, setzt den Sohn ein, der ewig und vollkommen ist.
1: Das war der Bibeltext für den heutigen Tag, entnommen aus der großen Hörbibel mit freundlicher Genehmigung der Deutschen Bibelgesellschaft. Hier noch einmal die Bibelstelle. Neues Testament, Brief an die Hebräer, Kapitel 7, die Verse 23 bis 28. Gedanken dazu kommen jetzt von Jürgen Schmidt aus Gießen.
3: Vor wenigen Monaten ist mein Vater im Alter von etwas mehr als 100 Jahren verstorben. Beim Lesen des Bibeltextes wurde ich an ihn erinnert. Mindestens einmal im Monat fragte er mich früher höflich: »Kannst du mich mal zur Bank fahren?« Er hatte ausgefüllte Überweisungsträger dabei und wollte gerne wieder seine Kontoauszüge abholen. Ich habe es für mich als Ausflug mit dem Vater verbucht, denn ich kannte einen besseren Weg. So hat er dann irgendwann auch zugestimmt, dass ich alle seine Bankgeschäfte per Homebanking erledigen konnte, während er mir über die Schulter schaute. Seine alte, vertraute Methode war weder falsch noch schlecht. Aber es gab aus meiner Sicht eine bessere. Gott hat im Alten Testament eine Ordnung eingerichtet. Er hat seinem Volk das Gesetz und einen hohen Priester sowie viele nachgeordneten Priester gegeben. Dieses Gesetz hat den Menschen klar gemacht, wie die Beziehung zu ihrem Gott aussehen sollte und wie sie untereinander gut leben konnten. Gleichzeitig spürten die Israeliten aber jeden Tag, dass sie es nicht schafften, diese Regeln einzuhalten. Wann immer sie versagten, hatten sie Sünde auf sich geladen. Und diese trennte sie von ihrem Gott und allen seinen Zusagen an Hilfe und Segen, die er versprochen hatte. Das ist bis heute so. Der liebevolle Herr im Himmel ist gleichzeitig der heilige Gott, der mit Sünde keinen Pakt schließen wird. Aber er sehnt sich auch nach den Menschen, die er gewollt und geschaffen hat. So hat er damals einen Weg aufgezeigt, wie die Beziehung zu Gott wiederhergestellt werden kann. Sünde ist in Gottes Augen so gravierend, dass sie nur durch Tod gesühnt werden kann. Damals bereuten Menschen ihre Sünde vor Gott, wenn sie einsichtig waren und opferten je nach Schwere oder Schuld ein kleines oder großes Tier. Durch das Sterben dieses Tiers konnte Gott erkennen, dass es dem Menschen ernst mit seiner Buße war. Daher gab es am Tempel viele Priester, die den Opferdienst taten und den Menschen dann die Vergebung Gottes zusprachen. Das mussten diese Priester auch für sich selbst tun. Einmal im Jahr trat der oberste Priester, auch Hohepriester genannt, im allerheiligsten Inneren des Tempels vor Gott, um für sich und das ganze Volk die Versöhnung für alle Schuld zu erbitten. Der Autor unseres Bibeltextes erklärt, dass das alles aber unvollkommen war. Die Versöhnung geschah immer nur für das, was die Menschen im Rückblick bereuten. Sie mussten immer wieder kommen. Auch die Priester waren vergängliche Menschen. Immer wieder andere übernahmen dieses Amt. Viele Tiere starben. Das Problem konnte damals nur punktuell, aber nicht grundsätzlich gelöst werden. Bis Gott höchstpersönlich handelte. Nur er konnte das Problem grundsätzlich und ein für allemal lösen. Die Logik ist nachvollziehbar. Einer sollte für alle Schuld der Welt sterben. Einer, der sichtbar machen sollte, dass Gott, der Allmächtige, gleichzeitig heilig ist und Sünde verabscheut, weil sie überhaupt nicht zu ihm passt, und der außerdem voller Liebe zu uns Menschen ist. Deshalb schickte er seinen Sohn Jesus Christus auf die Erde. Er kam als Baby einer irdischen Mutter zur Welt. An Weihnachten denken Christen daran und feiern diese Geburt. Jesus sollte als Sohn Gottes und gleichzeitig Mensch erleben, was es heißt, ein richtiger Mensch zu sein, mit allen Mühen und Schmerzen, inmitten eines Umfelds voller Lügen, Intrigen, Hass und Brutalität. Dennoch war er aber nie damit verwoben. Er blieb ohne Sünde und konnte dadurch das unschuldige Opfer sein, das die Sünde der Welt vor Gottes Angesicht sühnt. Somit wurde Jesus Christus ein hoher Priester, wie es in der Ordnung Gottes schon im Alten Testament vorgesehen war. Allerdings musste er nicht mehr täglich und immer wieder die Sühne vor Gott erbitten. Vielmehr wurde er der bessere hohe Priester, eigentlich der Beste, weil er unschuldig war und nicht für sich selbst Sühnen brauchte. Was er tat, gilt für immer und ist vollkommen. Es klingt wie ein Aufatmen, wenn es in der Mitte des verlesenen Bibeltextes heißt: Einen solchen hohen Priester mussten wir haben. Oder wie eine andere Übersetzung formuliert: Ein solcher Hohepriester war genau das, was wir nötig hatten. Gott hat dieses Sühneopfer seines eigenen Sohnes damit bestätigt, dass er ihn aus Tod und Grab geholt hat. Christen denken an Ostern daran, dass man Jesus im Grab suchte, aber nicht fand. Einige Male erschien er seinem Team, das ihn für 3 Jahre begleitet hatte, völlig überraschend. Sie wurden zu Augenzeugen dafür, dass er tatsächlich lebte. Damit wurde die unendliche Kraft und Macht unseres Gottes deutlich sichtbar. Denn vom Tod nach 3 Tagen im Grab zurückbringen, das kann kein Mensch. Das muss Gottes Handeln sein. Jesus, so bezeugt es die Bibel, hat sein Menschsein wieder abgelegt, ist für uns der vollkommene Hohepriester geworden, regiert nun mit Gott und sitzt an seiner rechten Seite auf dem himmlischen Thron. In mir klingen die Gedanken, dass unser Gott einerseits seine guten Prinzipien durch die Jahrtausende bewahrt und gütig hält, andererseits aber dennoch ein Gott der Veränderung und Weiterentwicklung ist. Ich lerne daraus, dass es nicht gut ist, immer nur am Alten festzuhalten. Sicher wäre es nicht weise, alles Alte für schlecht zu erklären. Aber es besteht die Gefahr, Entscheidendes zu übersehen. Es hat mich gefreut, dass sogar mein alter Vater zu einer Veränderung zum Besseren bereit war. Das Allerbeste ist, dieses Opfer von Jesus Christus am Kreuz von Golgatha als Sühne für die eigene Schuld zu akzeptieren und diesem liebevollen und heiligen Gott zu vertrauen. Nehmen Sie sich Zeit, studieren Sie die Details dazu in der Bibel. Das haben wir alle ausnahmslos nötig. Und erleben Sie, welch ein Geschenk es ist, befreit von Schuld mit diesem Jesus im Alltag unterwegs zu sein. Gerne wiederhole ich diese Einladung, wie sie bereits im 4. Kapitel des Briefs an die Hebräer steht. Darum lasst uns mit Zuversicht zu dem Thron der Gnade hinzutreten, damit wir Barmherzigkeit empfangen und Gnade finden zu der Zeit, wenn wir Hilfe nötig haben.
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Kommen Sie mit auf eine kleine Zeitreise. Wir drehen das Rad etwa 3200 Jahre zurück und beamen uns in den Nahen Osten, ins Ostjordanland. Wir werden Zeugen eines geschichtlichen Moments. Jetzt wird's ernst. 40 Jahre Vorbereitung, wahrlich ein langer Anlauf, und nun haben die Kinder Israels das Land der Verheißung direkt vor Augen. Sie müssen eigentlich nur noch den Jordan durchschreiten. Ein seichtes Grenzflüsschen, keine 20 Meter breit. Aber was erwartet sie auf der anderen Seite? Das Land, in dem Milch und Honig fließt, aber eben auch wehrhafte Völker, scharfe Schwerter und spitze Speere. Und stark befestigte Siedlungen wie Jericho, eine der ältesten Städte der Welt. So groß die Verlockung ist, so groß sind auch die Vorbehalte und Sorgen. Es gibt tausend gute Gründe, die Auseinandersetzung zu meiden und zu bleiben, wo man ist. Aber es gibt ein starkes Argument, das überwiegt alle Bedenken. Und das bringt Josua, der Anführer der Israeliten, vor. Ihr sollt merken, dass ein lebendiger Gott unter euch ist. Die Israeliten wagen die Überschreitung des Jordan nicht auf eigene Rechnung, sondern auf höhere Weisung. Und Gott geht ihnen voraus. Auf seinen Befehl und mit seiner Unterstützung und nur so kann gelingen, was entgegen seinem Willen und ohne seine Hilfe aussichtslos wäre. Damit zurück in die Gegenwart. Der lebendige Gott Israels von damals, der ist auch heute noch rege und tatkräftig. Es wäre unklug, ihn zu unterschätzen. Es ist weise, mit ihm zu rechnen.

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1: Hebräer 13, die Verse 5 und 6. Seid nicht hinter dem Geld her, sondern seid zufrieden mit dem, was ihr habt. Gott hat doch gesagt, niemals werde ich dir meine Hilfe entziehen, nie dich im Stich lassen. Wir dürfen also getrost sagen, der Herr steht mir bei. Nun fürchte ich nichts mehr. Was könnte ein Mensch mir schon tun?
2: Die Finanzkrise, die 2008 ihren Anfang nahm, ist entstanden aus Gier und Geiz. Das immer mehr haben wollen, ohne Rücksicht auf andere, und die ichsüchtige Verkrümmung in sich selbst, die nichts kennt als kalte Berechnung. Gier und Geiz werden in der christlichen Tradition zu den Todsünden gezählt. Aber das scheint nur noch wenige zu kümmern. Gut, dass wir Gottes Wort haben, das uns nicht nur zeigt, wie maßlos das Leben ohne Gott sein kann, sondern uns auch Maß und Mitte vermittelt. Allein die Beziehung zu Gott ist Gold wert. Er versorgt uns sehr gut und ergibt uns im Überfluss. Nicht Geld und Luxus, sondern das, was wirklich wertvoll ist, zum Beispiel Genügsamkeit. Damit können wir uns auch an den kleinen Dingen erfreuen. Oder gute Beziehungen zu den Brüdern und Schwestern im Glauben, denn das ist das höchste Gut. Das lässt sich leicht sagen, werden viele denken. Wie aber sieht die Praxis aus? Geld regiert die Welt und die hat keinen Bogen um mein Herz gemacht, das ist so. Aber Gott eröffnet uns einen Weg zur Veränderung. Er zeigt uns unsere Sünden und wir wissen, dass Vergebung möglich ist. So können wir befreit sagen, der Herr steht mir bei, nun fürchte ich nichts mehr.
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hat in letzter Zeit zu viel Pfeife geraucht. 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

0: Studio. Und in Bogoro fällt er auf als Weißer unter Schwarzen.
1: Ich werde als Weißer unter Schwarzen sehr, sehr gut behandelt. Der Weiße wird ganz vorne an den Tisch gesetzt und bekommt dann als allererstes das Essen gereicht und darf sich die größte Portion aussuchen. Wie ich als Weißer im schwarzen Land behandelt werde, wird kein Schwarzer im weißen Land behandelt.
0: Gäste sind also willkommen. Das Zusammenleben und Arbeiten mit Schwarzen geht trotzdem nicht ab, ohne Schweiß. Ums Suaheli lernen kam Roger nicht drum rum und auch nicht um mittelschwere Schlammschlachten.
1: Wenn man zum Beispiel 4 Wochen zusammen auf einem LKW unterwegs ist und muss ihn immer wieder aus dem Dreck rausgraben, dann kennt man schon den anderen besser, wann er so die Grenze oder die Schwelle überschritten hat, wo es einmal sauer wird oder wo er stinkig ist oder wo er jetzt seine Ruhe braucht. Und ich denke, da habe ich die meisten Leute kennengelernt bei im Dreck.
0: Roger ist bereit, sich auf die Lebensart der Afrikaner einzustellen. Das fällt ihm nicht immer leicht.
1: Dadurch, dass ich mich oft auf die anderen Menschen einstelle, auf die andere Art zu leben und sich zu verhalten, habe ich auch mein Verhalten selbst dem der Afrikaner angepasst, um auch verstanden zu werden in Reaktion und in ja, dem, was ich tue, in dem, was ich lasse. Und da merke ich auch, dass manchmal mein Verhalten in eine Richtung geht, in die ich es manchmal gar nicht gerne haben möchte, dass ich mehr so lebe, wie ich meine, leben zu müssen den Afrikanern gegenüber. Und damit gar nicht mehr Roger bin, sondern nur noch der Roger, der gerne gesehen wird.
0: Trotzdem hat er es nicht bereut, den Kontinent gewechselt zu haben. Beziehungen sind entstanden, die über das bloße Gastsein hinausgehen.
1: Ich denke, dass die gemeinsamen Ziele Menschen miteinander verbinden. Bei uns ist das Ziel, Gottes erfreuliche Nachrichten weiter zu verbreiten in Ost- und Zentralafrika.
0: Fremdsein ist nirgendwo einfach, auch nicht, wenn man sich selbst ausgesucht hat, so wie Roger. Offenheit von beiden Seiten ist notwendig und das kostet Mühe. Kinderleicht geht's oft nur bei den Kindern.
1: Die mögen meine Haare so toll, die kennen das nämlich gar nicht. Und die fassen dann immer dran an und streicheln da dran. Und dann wollen sie auch gerne meine Haut anfassen, weil das so schön weiß ist.
0: Roger nimmt das Fremdsein weiter auf sich. Nach 2 Monaten Urlaub in der Heimat wird er wieder Ausländer.

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1: Wer in Biologie aufgepasst hat, weiß Bescheid. Damit die Hände zum Beispiel etwas tun, ist ein kompliziertes Zusammenwirken von der Steuerzentrale im Gehirn, von Nervenbahnen auf dem Weg zu den Händen und natürlich die Muskulatur in den Händen nötig. Wenn eines dieser Teile ausfällt, funktioniert eine Hand nicht mehr so, wie sie soll. Ein biologischer Zusammenhang, so funktioniert ein Mensch technisch. Aber das ist nur die halbe Wahrheit. Die Bibel berichtet nämlich noch über eine ganz andere Zentrale des Menschen, das Herz. Biologisch wird das Herz mehr als Pumpe betrachtet, die den ganzen Organismus am Leben hält, die heute in komplizierten Operationen sogar schon austauschbar ist. Doch da muss mehr sein. In den Klageliedern heißt es zum Beispiel: Lasst uns unser Herz samt den Händen aufheben zu Gott im Himmel. Nicht nur die Hände zum Beten erheben, die Hände Richtung Himmel weisen lassen, nein, auch das Herz soll zum Himmel aufgehoben werden. In der Bibel steht das Herz für den Sitz des gesamten Lebens, nicht nur für die mehr oder weniger frommen Gefühle. Hört das Herz auf zu schlagen, ist der Mensch tot. Gott schaut beim Menschen das Herz an, sagt die Bibel, und erkennt daran Gut und Böse. Und dieses Herz, dieser Sitz des Lebens gehört, wie die Hände, dazu, wenn es gilt, Gott zu loben. Also die ganze innere Haltung ist gefragt, nicht nur das äußere Zeichen. Klar, die Bibel ist kein Biobuch, sonst würde der Satz vielleicht heißen: Lasst uns unser Hirn samt den Händen aufheben zu Gott im Himmel. Aber vielleicht ist der Begriff Herz doch viel besser, um das zu beschreiben, was gemeint ist. Nicht nur unser Verstand, den wir ja zuerst mit dem Gehirn in Verbindung bringen, sondern unser ganzes Menschsein mit Fühlen, Denken und Handeln gehört dazu, wenn es gilt, Gott zu loben. Von ganzem Herzen eben.

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Der bekannte Bibelexeget Adolf Pohl sagte über dieses Lied: Wenn ich dieses Lied höre, werde ich froh. Kein Wunder, denn es zählt auf, was sich alles zum Guten wenden wird, wenn Jesus Christus wiederkommen wird. In der ursprünglichen Fassung war es ein Blues über einen Jungen vom Land, unten aus New Orleans, das Snooks Iglin populär gemacht hat. Ich singe es hier mit dem deutschen Text von Theo Lehmann, begleitet von der Sir Gusche Band Berlin.

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1: Gott scheint eine Schwäche für Schwache zu haben. Das ist unser Glück. Man muss nicht stark sein, um bei Gott anzukommen. Nicht reich, nicht klug, nicht bedeutend. Paulus schreibt das den Christen in Korinth recht deutlich. Wo sind die Klugen? Wo sind die Schriftgelehrten? Wo sind die Weisen dieser Welt? Hat nicht Gott die Weisheit der Welt zur Torheit gemacht? Das klingt ein bisschen ironisch, auf alle Fälle nach verdrehter Welt. Alle Weisheit dieser Welt, alles, was sich kluge Köpfe erdenken, bringt uns letztlich nicht zu Gott. Alle Anstrengungen, ein guter Mensch zu sein, alle Muskelspiele, alle Hirnakrobatik muss scheitern. Wir können Gott nicht beeindrucken mit klugen Sprüchen. Niemand kann vor ihm glänzen. Wer sich auf sich selbst verlässt und auf seine eigenen Fähigkeiten, der wird den Eingang zu Gott nicht finden. Eitelkeit, Angeberei und Anerkennungssucht sind tiefe Triebfedern. Ein paar Verse weiter schreibt Paulus, was schwach ist vor der Welt, das hat Gott erwählt. Nicht zu fassen. Auch hier wieder verdrehte Welt. Gott will keine Supermänner und Superfrauen. Gott will Menschen, die erkennen, dass sie ohne ihn nichts sind, aber mit ihm alles haben. Gott will Menschen, die Schwachheit wagen und stattdessen auf Gottes Stärke bauen. Gott will Menschen, die begreifen, dass sie mit ihrem Latein schnell am Ende sind, das aber bei Gott nicht so möglich ist. Gott will Menschen, die kapieren, dass sie mit ihrem bisschen Verstand, den sie übrigens auch von Gott bekommen haben, nicht im Entferntesten an Gottes Gedanken heranreichen. Also, auf was bilden wir uns etwas ein? Jesus hat uns den Weg gezeigt. Er ist schwach geworden für uns, hat sich gebückt, klein gemacht. Wer ihm nachfolgen will, muss es ihm gleich tun.

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1992 war von den Kirchen zum Jahr mit der Bibel erklärt worden und in vielen Veranstaltungen und Aktionen wurde auf die Bedeutung der Bibel für das Leben der Christen hingewiesen. Ich war gebeten worden, ein Lied dazu zu schreiben und habe versucht, in diesem Lied einiges von dem, was die Bibel für uns als Christen bedeutet, niederzuschreiben. Da ist ja zum Beispiel diese Tatsache, dass das Wort Gottes unseren engen Blick weitet. Da ist die Tatsache, dass aus ihm in unser Leid hinein gesprochen wird. Da ist die Tatsache, dass das Wort Gottes uns bis hin ins Sterben und durch das Sterben hindurch bis in die Ewigkeit begleitet. Und deswegen konnte ich sagen, von deinen Worten können wir leben, durch deine Worte weitersehen, mit deinen Worten können wir sterben und auf dein Wort hin auferstehen.

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1: Ich begrüße Sie zur Sendereihe durch die Bibel. Ein herzliches Willkommen. Mit der Überschrift »Weitere Sprüche Salomos« ist der nächste Abschnitt im Buch der Sprüche überschrieben. Oder noch genauer »Weitere Sprüche Salomos« gesammelt zur Zeit Hiskias. Dieser Abschnitt umfasst die Kapitel 25 bis 29. Mehr dazu gleich in dieser Sendung.

Mit Kapitel 25 beginnt ein neuer Teil im Buch der Sprüche. Er umfasst 5 Kapitel und die Sprüche, die darin enthalten sind, wurden offenbar auf Veranlassung von Hiskia von seinen Vertrauten gesammelt. Gleich in Vers 1 ist von den Männern Hiskias die Rede. In der Septuaginta, der griechischen Übersetzung des Alten Testaments, werden sie als die Freunde von Hiskia bezeichnet. Fangen wir mal an mit den Versen 1 und 2. Auch dies sind Sprüche Salomos. Die Männer Hiskias, des Königs von Juda, haben sie gesammelt. Es ist Gottes Ehre, eine Sache zu verbergen, aber der Könige Ehre ist es, eine Sache zu erforschen. Hier wird mit einem Sprichwort ausgedrückt, was der Herr Jesus Christus mit den Worten gesagt hat: Ihr sucht in der Schrift. Paulus schrieb etwas Ähnliches in seinem 2. Timotheusbrief. Bemühe dich darum, dich vor Gott zu erweisen als einen rechtschaffenen und untadeligen Arbeiter, der das Wort der Wahrheit recht austeilt. Um wieder auf die beiden Verse aus dem Sprüchebuch zurückzukommen, uns ist aufgetragen, eine Sache zu erforschen. Allerdings werden wir dabei erkennen, dass es sehr viele Dinge gibt, die Gott uns überhaupt nicht offenbart hat. Ich bezweifle, ob wir sie überhaupt verstehen könnten, wenn er es täte. Sie sind unergründlich. Sie sind jenseits des menschlichen Verständnisses. Das hat er sehr deutlich gemacht, zum Beispiel im Buch des Propheten Jesaja. Dort heißt es: So viel der Himmel höher ist als die Erde, so sind auch meine Wege höher als eure Wege und meine Gedanken als eure Gedanken. Doch was Gott uns offenbart hat, das sollten wir studieren. Wir sollten es zumindest in Betracht ziehen. Es ist wichtig, dass wir erkennen, wie nötig wir es haben, zum Beispiel das Wort Gottes zu erforschen und es zu studieren. Und auf diesen Gedanken folgt Vers 3. Der Himmel ist hoch und die Erde tief, und der Könige Herz ist unerforschlich. Manchmal verstehen wir nicht, was unsere Regierenden tun. Sie haben wahrscheinlich eine Rechtfertigung dafür, weil sie Dinge wissen, von denen wir nichts wissen. Ebenso wenig können wir die Wege Gottes verstehen. Aber wir sind nicht dazu da, uns als Richter über das aufzuspielen, was Gott tut, weil alles, was Gott tut, Recht ist. Ja, für ihn ist es das Naheliegende, was zu tun ist. In den Versen 4 und 5 heißt es: Man tue die Schlacken vom Silber, so gelingt dem Goldschmied das Gefäß. Man tue den Gottlosen hinweg vom König, so wird sein Thron durch Gerechtigkeit gefestigt. Ich denke, es gehört zum Schlimmsten, was jedem Menschen passieren kann, einen üblen Berater an seiner Seite zu haben. Jemanden, der sie in Schwierigkeiten und Probleme und Sünde führt. Ich danke Gott für einen Mann, der mir dabei geholfen hat, von jemandem wegzukommen, der mich in eine falsche Richtung geführt hatte. Denken Sie darüber nach, wie wichtig dies erst recht für einen Menschen in hoher Position ist. Für einen Menschen, der zum Beispiel Entscheidungen in der Wirtschaft treffen muss, die sehr viele Mitarbeiter betreffen kann. Oder für eine Person in der Regierung, deren Beschlüsse sich auf einen großen Teil der Bevölkerung auswirken. Solche Menschen brauchen die richtige Art von Berater. In den Versen 6 und 7 unseres Bibeltextes heißt es dann: Prange nicht vor dem Könige und stelle dich nicht zu den Großen, denn es ist besser, dass man zu dir sage: Tritt hier herauf, als dass du erniedrigt wirst vor einem Edlen, den deine Augen gesehen haben. Prange nicht vor dem Könige, das bedeutet so viel wie: Spiel dich nicht auf, wenn du vor dem König stehst. Sie werden sich erinnern, dass der Herr Jesus Christus ein Gleichnis zum Besten gab, um diese tiefe Wahrheit zu veranschaulichen. Und er tat es, weil die religiösen Autoritäten seiner Zeit in keiner Weise danach handelten. Wenn ein großer und wichtiger Mann viele seiner Freunde zum Abendessen einlud, hatte er Plätze am Tisch für bestimmte Leute reserviert, die er damit ehren wollte. Aber wenn die Glocke zum Abendessen geläutet wurde, gab es trotzdem eine Jagd um die besten Plätze am Tisch. Vermutlich haben einige Gäste die Absichten des Gastgebers immer ins Gegenteil verkehrt. Sie stürmten los, um die besten Plätze, die prominentesten Plätze zu bekommen.
Der Herr Jesus Christus war anwesend an diesem Tag und wartete offenbar, bis alle anderen hineingegangen waren. Dann sagte er etwas, um sie zu korrigieren. Wenn du zu einem Abendessen eingeladen bist, versuche nicht, den besten Platz zu bekommen. Du solltest absichtlich den bescheidensten Platz einnehmen. Denn wenn derjenige, der dich eingeladen hat, hereinkommt und sieht, dass du den bescheidensten Platz genommen hast, obwohl du doch eigentlich sein Ehrengast bist, er wird dann zu dir sagen, komm hierher nach oben in meine Nähe. Und wenn jemand anderes sich auf diesen Platz gesetzt hat, wird der Gastgeber ihm auf die Schulter klopfen und sagen, du gehst bitte nach unten auf den letzten Platz. Ja, es gibt Leute, die sind aufdringlich. Immer wieder drängen sie sich vor. Wir haben auch Leute in christlichen Kreisen, die aufdringlich sind. Sie sind ehrgeizig, sie wollen vorankommen. Und dennoch ist es mit ihnen eine regelrechte Tragödie. Wenn jemand in der Geschäftswelt vorankommen will, kann man ihm dafür kaum einen Vorwurf machen. Aber dass er dasselbe auch in einem Kreis von Mitarbeitern in einer christlichen Gemeinde versucht, das halte ich doch für sehr fragwürdig. So sollte es nicht sein. In unserem Bibeltext komme ich nun zu Vers 8. Laufe nicht zu schnell vor Gericht, denn was willst du zuletzt machen, wenn dich dein Nächster beschämt? Nun, erneut hat der Herr Jesus Christus ein Gleichnis darüber erzählt. Er sagte im Wesentlichen Folgendes: Wenn ein König bereit ist, in den Krieg zu ziehen, soll er sich hinsetzen und sehen, ob er in der Lage sein wird, den Sieg davon zu tragen. Und wenn er sieht, dass er nicht auf diese Weise Krieg führen kann, dann soll er lieber einen Botschafter schicken, um einen Friedensvertrag mit dem Feind zu schließen. Wir haben ein Beispiel dafür im Alten Testament, in der Person von König Josia. Er war ein guter König und er führte die letzte große Erweckung herbei, die das Reich Juda hatte. Es gab unter seiner Führung eine große Wendung zurück zu Gott, aber er machte einen schweren Fehler. Manchmal verdirbt nur ein sogenannter Schönheitsfehler das Leben eines ansonsten großen Mannes. Josia war ein großer Mann an sich und dazu noch ein bedeutender Mann Gottes, aber er machte diesen schlimmen Fehler. Pharao Necho, der König von Ägypten, kam herbei, um Krieg zu führen. Eigentlich nicht gegen Josia, sondern gegen einen ganz anderen Gegner. Doch als Josia ihm entgegenkam, sagte der Pharao Necho zu Josia, »Pass auf, ich bin nicht gekommen, um gegen dich zu kämpfen.« Aber Josia, der noch ein junger Mann war, hatte sich in den Kopf gesetzt, zu kämpfen. Ich glaube, er dachte, dass es der Wille des Herrn sei. Übrigens geben sehr viele von uns dem Herrn die Schuld für Fehler bei unseren Entscheidungen. Josia jedenfalls geriet in echte Schwierigkeiten und verlor die Schlacht. Er wurde bei Megiddo getötet. Josia hatte einen großen Fehler gemacht durch seine Einmischung, denn er hätte das alles gar nicht tun müssen. Diese Einsicht vermittelt uns auch das vorhin zitierte Sprichwort aus dem Buch der Sprüche. Nun zu den Versen 9 und 10. Trage deine Sache mit deinem Nächsten aus, aber verrate nicht eines anderen Geheimnis, damit von dir nicht übel spricht, wer es hört, und dann das böse Gerede über dich nicht aufhört. Man kann sich großen Ärger dadurch zuziehen, dass man seinen Nachbarn kritisiert gegenüber einem Mann auf der Straße. Wenn mein Nachbar Fehler hat, soll ich hingehen und persönlich mit ihm darüber sprechen. Vers 11 lautet dann: Ein Wort geredet zur rechten Zeit ist wie goldene Äpfel auf silbernen Schalen. Ist das nicht etwas Schönes? Ein wirklich schönes Sinnbild. Goldene Äpfel oder Äpfel aus Gold. Wir haben heute eine Apfelsorte mit dem Namen Golden Delicious, eine goldene Köstlichkeit. Aber die goldenen Früchte hier im Bibeltext waren höchstwahrscheinlich gar keine Äpfel, sondern Orangen. Das deutsche Wort Apfelsine erinnert ebenfalls an eine Zeit, als diese Frucht mit einem Apfel verglichen wurde. Wie es auch sei, Orangen und auch andere Zitrusfrüchte waren damals in biblischer Zeit weit verbreitet und stammten unter anderem auch aus Israel. Heute noch wachsen dort mit die besten Orangen der Welt. Wenn wir die Bibel, das Wort Gottes, durchgehen, merken wir, dass bestimmte Personen in einer wunderbaren Weise das rechte Wort zur rechten Zeit gesagt haben.
Manchmal ist es ein wohltuendes Wort, manchmal ist es ein Wort des Tadels. Aber die Worte waren nötig und jedes von ihnen war geredet zur rechten Zeit, wie es in Vers 11 ausgedrückt wird. Das heißt, diese Worte fügten sich ein ins passende Bild. Sie waren genau das Richtige, was zu sagen war. Deshalb sollten wir ruhig darum beten, was wir sagen sollen und zu welchem Zeitpunkt. Wir müssen erkennen, viele Male sagen wir die falsche Sache zur richtigen Zeit. Oder manchmal haben wir den Dreh raus und sagen das Richtige, aber leider zur falschen Zeit. Und es gibt Zeiten, in denen wir wahrscheinlich überhaupt nicht den Mund öffnen sollten. Ich bin mir sicher, dass wir alle ein paar liebe Christen kennen, die den Ruf haben, immer genau das Richtige zur rechten Zeit zu sagen. Eben ein Wort geredet zu rechter Zeit. Und auch ich kannte eine solche Person. Sie war eine Heilige vor Gott, die irgendwo auf dem Land lebte. Sie hatte den Ruf, immer etwas sehr Nettes zu sagen, insbesondere zu den Predigern am Ende eines jeden Morgengottesdienstes. Offen gestanden, die Leute blieben manchmal zurück, nur um zu hören, was sie zu sagen hatte. Denn es gab Zeiten, da gab es eigentlich nicht viel Gutes zu sagen über die Predigten. Und einmal hatte die christliche Gemeinde vor Ort einen Gastprediger eingeladen, der nur eine Nuance schlechter war als die anderen zuvor. Ich sage Ihnen, die Leute waren gespannt, was diese Frau wohl Nettes zu dem Prediger sagen würde. Als sie aufstand, meinte sie zu ihm: »Ich möchte Sie wissen lassen, dass ich Ihre Predigt habe genießen können, denn heute Morgen ging es um einen der schönsten Texte in der Bibel.« Nun? Das war wirklich ein Wort geredet zur rechten Zeit. Es war wie ein kunstvolles Bild mit Orangen in einem Bilderrahmen aus Silber. Ich lese nun Vers 12 aus unserem Bibeltext. Ein Weiser, der mahnt, und ein Ohr, das auf ihn hört. Das ist wie ein goldener Ring und ein goldenes Halsband. Bestimmt haben Sie schon mal bei einer Frau schöne Ohrringe gesehen, die ihr richtig gut stehen, die sie noch ein bisschen attraktiver machen, als sie es ohnehin schon ist. Das wird hier in diesem Bibeltext mit der Wirkung verglichen, die ein weiser Mensch und ein hörendes Ohr ausstrahlen. Ein weiser Mensch, der andere ermahnt, um sie zu korrigieren, der tut etwas Gutes. Und dennoch gibt es Situationen, da sollte er besser niemanden tadeln oder ermahnen. Ich glaube, das sollten wir uns zu Herzen nehmen, denn wir leben in einer Zeit, da werden andere Leute ganz gern mal öffentlich zur Schnecke gemacht. Die Folge ist, dass diejenigen, die kritisieren und diejenigen, die kritisiert werden, oftmals nie wieder etwas miteinander zu tun haben wollen. Nur wenn man die richtige Art hat, jemanden zu kritisieren, wird man ihn korrigieren und für sich gewinnen können. Also, ein weiser Mensch, der jemanden ermahnen möchte, überlegt sich ganz genau, wann und in welcher Situation und mit welchen Worten er es tun sollte. Wir gehen über zu Vers 13. Wie die Kühle des Schnees zur Zeit der Ernte, so ist ein getreuer Bote dem, der ihn gesandt hat, und erquickt seines Herrn Seele. In jenem Land herrscht in der Herbstzeit wirklich heißes Klima. Doch Sie könnten auf den Berg Hermon steigen, sich eine schöne Portion Schnee in einen Rucksack packen und ihn dann nach unten bringen. Ich sage Ihnen, ein bisschen Schnee auf die Arme und auf die erhitzte Stirn verteilen, das tut richtig gut. Und wenn jemand Durst hat, schmeckt er sogar gut. Diese Art von Erfrischung wird uns in Vers 13 vor Augen gemalt. Genauso erfrischend kann ein treuer Bote sein, der mit einer guten Nachricht zu seinem Herrn zurückkehrt. Wir alle schätzen es, wenn wir treue Menschen um uns haben. Ein Mann will eine treue Frau, eine Frau einen treuen Mann. Und beide schätzen treue Kinder, die auch im Alter zu ihnen halten. Ein Arbeitgeber will treue Mitarbeiter, ein Pastor einen treuen Mitarbeiterstab und eine treue Gemeinde. Und die Leute wiederum wollen einen treuen Pastor. Treue ist eine wunderbare Eigenschaft. Sie ist wie ein köstliches, kaltes Getränk an einem sehr heißen Tag. In Vers 14 ist aber auch vom Gegenteil die Rede. Wer Geschenke verspricht und hält's nicht, der ist wie Wolken und Wind ohne Regen.
Einige Menschen rühmen sich der Gaben, die sie gar nicht haben. Als ich Pastor war, bekam ich Briefe von Männern, die mir sagten, wie begabt sie seien. Ich erinnere mich an einen Mann, der mir schrieb, er sei Bibellehrer, Sänger und Pianist. Er könne praktisch alles tun, was man in einer christlichen Gemeinde braucht, und deshalb wollte er eine Veranstaltung in unserer Gemeinde durchführen. Ich las den Brief den Mitarbeitern meiner Gemeinde vor, und sie fingen an zu lachen. Sie meinten, warum zögerst du, ihn einzuladen? Einen solchen Alleskönner können wir doch gut gebrauchen. Ich antwortete, es gibt zwei Gründe, warum ich ihn nicht einladen will. Erstens, wenn er wirklich so gut ist, wie er behauptet, dann wird niemand, der ihm zugehört hat, jemals wieder mich anhören wollen. Der zweite Grund, ich ahne, dass er ein Mann ist, der sich zwar vieler Gaben rühmt, die er aber nicht hat. Tja, und zugleich ist eine solche Person, wie sie in Vers 14 unseres Bibeltextes beschrieben wird, auch ein Bild für einen Abtrünnigen in den letzten Tagen. Im Neuen Testament, im Judasbrief, werden solche Abtrünnigen in äußerst lebendiger Sprache beschrieben. Dort heißt es über sie, sie sind Wolken ohne Wasser, vom Wind umhergetrieben, kahle, unfruchtbare Bäume, zweimal abgestorben und entwurzelt, wilde Wellen des Meeres, die ihre eigene Schande ausschäumen, umherirrende Sterne, deren Los ist die dunkelste Finsternis in Ewigkeit. Zurück zu unserem Text aus dem Buch der Sprüche, Kapitel 25. Dort erreichen wir jetzt die Verse 15 und 16. Durch Geduld wird ein Fürst überredet und eine linde Zunge zerbricht Knochen. Findest du Honig, so iss davon nur so viel du bedarfst, dass du nicht zu satt wirst, und speist ihn aus. Im Alten Testament steht Honig für natürliche Süße. Haben Sie schon einmal jemanden getroffen, der so süß war und so viele süße Sachen gesagt hat, dass es einen fast krank macht? Beachten Sie, was hier gesagt wird. Nehmen Sie nicht zu viel Honig ein, weil er Ihrer Gesundheit nicht zuträglich ist. Das ist wörtlich, aber vor allem auch in einem übertragenen Sinn zu verstehen. In Vers 17 geht es dann um etwas anderes. Halte deinen Fuß zurück vom Hause deines Nächsten. Er könnte dich satt bekommen und dir Gram werden. In der Bibelübersetzung Hoffnung für alle wird dieser Vers so wiedergegeben. Besuche deinen Nachbarn nicht zu oft, sonst wirst du ihm lästig und er beginnt dich abzulehnen. Also verbringen Sie nicht zu viel Zeit beim Nachbarn, denn sonst könnten Sie womöglich ein Gespräch in der Küche mithören, wo die Dame des Hauses zu ihrem Ehemann sagt, ich wünschte, dieser alte Schwätzer von nebenan würde endlich nach Hause gehen und auch dort bleiben. In der Tat, Gastfreundschaft anderer Leute sollte man nicht überstrapazieren. Wir kommen zu den Versen 18 und 19. Wer wieder seinen Nächsten falsch Zeugnis redet, der ist wie ein Streithammer, Schwert und scharfer Pfeil. Auf einen Treulosen hoffen zur Zeit der Not, das ist wie ein fauler Zahn und gleitender Fuß. Hierzu fällt mir Judas ein, der Jünger, der Jesus verraten hat. Er war wie schlimme Zahnschmerzen und ein verstauchter Fuß auf einmal. Aber auch wenn es nicht um Leben oder Tod geht, sind unaufrichtige und treulose Zeitgenossen nur schwer zu ertragen. Weiter ab Vers 20. Wer einem missmutigen Herzen Lieder singt, das ist, wie wenn einer das Kleid ablegt an einem kalten Tag, und wie Essig auf Lauge. Hungert deinen Feind, so speise ihn mit Brot, dürstet ihn, so tränke ihn mit Wasser, denn du wirst feurige Kohlen auf sein Haupt häufen, und der Herr wird dir's vergelten. Dem Feind etwas Gutes tun, das wird ihn nicht unberührt lassen. Er wird sich fragen, aus welcher Motivation heraus ist dieser Mensch so freundlich zu mir? Habe ich ihn völlig falsch eingeschätzt? Sollte auch ich mich ihm gegenüber anders verhalten? Diese Fragen und Gewissensbisse werden mit den Worten umschrieben, feurige Kohlen auf sein Haupt sammeln, denn die würden ihn auch ganz schön piesacken. Das Prinzip, das dahinter steckt, wird auch von Jesus und vom Apostel Paulus gut geheißen. Liebt eure Feinde, tut wohl denen, die euch hassen. Und Paulus zitiert im Römerbrief Kapitel 12 die gerade vorgelesenen Verse aus dem Buch der Sprüche.
Vielmehr, wenn deinen Feind hungert, gib ihm zu essen. Dürstet ihn, gib ihm zu trinken. Wenn du das tust, so wirst du feurige Kohlen auf sein Haupt sammeln. Und nun aus dem Sprüchebuch der nächste Vers, Vers 23. Wind mit dunklen Wolken bringt Regen, und heimliches Geschwätz schafft saure Gesichter. Hin und wieder bekomme ich Briefe von wirklich liebenswerten Christen, in denen mir allerdings vorgeworfen wird, dass ich über bestimmte Gruppen und Bewegungen zu hart urteilen würde. Ich sollte doch bitteschön etwas rücksichtsvoller und diplomatischer sein. Aber ich frage mich, was bringt heimliches Geschwätz, wie es in Vers 23 ausgedrückt wird? Ist es nicht besser, ehrlich zu sagen, was ich meine? Natürlich wäre es wunderbar, wenn wir die ganze Zeit nur Süßes hören würden, siehe Vers 16, und wenn keine dunklen Wolken zu sehen wären. Aber ich meine, als Christen sind wir Gefahren ausgesetzt, die man deutlich beim Namen nennen muss. Es gibt falsche Lehrmeinungen und sogar handfeste Irrlehre, vor der ich warnen möchte. Ich hoffe, dass ich es in einem Geist der Liebe sage. Ich habe nicht die Absicht, irgendwelche Personen zu verletzen. Aber ich versuche, die Wahrheit Gottes in Umlauf zu bringen und finde dabei Rückhalt im Wort Gottes. Ich komme nun zu Vers 24. Besser im Winkel auf dem Dache sitzen, als mit einer zänkischen Frau zusammen in einem Hause. Tja, in dieser Hinsicht war König Salomo gewiss ein Spezialist. Im ersten Buch der Könige, Kapitel 11, wird nämlich berichtet, Salomo hatte 700 Hauptfrauen und 300 Nebenfrauen, und seine Frauen verleiteten sein Herz. Mit einigen muss er also eine Menge Ärger gehabt haben. Vielleicht ist das der Grund, warum wir im Buch der Sprüche bereits andere Verse gefunden haben, die ungefähr dasselbe aussagen wie Vers 24. Und jetzt noch zu guter Letzt Vers 25. Eine gute Botschaft aus fernen Landen ist wie kühles Wasser für eine durstige Kehle. Wenn man sich für längere Zeit irgendwo im Ausland aufhält, ist es immer wieder schön, etwas von zu Hause zu hören. Mir geht es jedenfalls so. Und ich weiß, wie sich Freunde und Verwandte, insbesondere die eigenen Eltern, freuen, wenn man sich zwischendurch bei ihnen meldet. Deshalb sollten wir es auch tun. Aber ich glaube, in dem Vers, den ich gerade vorgelesen habe, steckt noch mehr. Denn aus einem fernen Land ist eine wirklich gute Nachricht bei uns Menschen angekommen. Jesus hat einmal gesagt, ich bin vom Vater ausgegangen und in die Welt gekommen. Ich verlasse die Welt wieder und gehe zum Vater. In dieser kurzen Zeit, so sagte John Wesley, sind Gott und Menschen zusammengezogen. Jesus, der Sohn Gottes, lebte hier auf Erden bei den Menschen und er hat ihr Heil und mein Heil vollbracht. Das ist die gute Nachricht, die zu uns aus einem fernen Land gekommen ist. Übrigens, haben Sie Jesus Christus aufgenommen? Haben Sie ihn und was er am Kreuz für Sie vollbracht hat, akzeptiert? Er ist das Wasser des Lebens. Er ist wie das kühle Wasser für eine durstige Kehle.

Jesus, der Sohn Gottes, ist zu den Menschen auf die Erde gekommen, um sie von ihren Sünden zu erlösen, um die Trennung zwischen Mensch und Gott zu beseitigen. Das ist die gute Nachricht, die zu uns aus einem fernen Land gekommen ist. Mit diesem Gedanken verabschiede ich mich von Ihnen. Bis zum nächsten Mal, auf Wiederhören und ein herzliches Gott befohlen.

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Herzlich willkommen bei Forum Familie hier im ERF. Am Mikrofon begrüßt Sie Marie Piepersberg. Wenn jemand unterwegs ist, erlebt er meistens viel Schönes und Bereicherndes. Unterwegs zu sein kann aber auch Anstrengung bedeuten. Man hat viel Gepäck dabei, kennt sich nicht richtig aus und verbringt viel Zeit mit Laufen und Fragen in Autos und in Flugzeugen. Wenn man mit Kindern unterwegs ist, gibt es noch mehr zu bedenken. Einige Taschen mehr müssen gepackt werden und natürlich muss man sich darum kümmern, dass die Kinder genug Schlaf bekommen und nicht in allem Chaos verloren gehen. Mit Kindern unterwegs ist auch der Titel unserer heutigen Sendung. Hier geht es aber nicht um die Planung des nächsten Familienurlaubs, sondern darum, was es bedeutet, den Alltag mit Kindern zu bestreiten, welche Dinge man ihnen mit auf den Lebensweg geben sollte und wie man sie positiv beeinflussen kann. Dabei spielt es gar keine Rolle, ob es sich nun um die eigenen Kinder handelt oder um die Kinder von Freunden und Verwandten. Wir alle sind irgendwo mit Kindern unterwegs und können dabei auch sicher alle ein paar hilfreiche Tipps gebrauchen. Bevor wir in dieses Thema einsteigen, hören wir jetzt noch Anna-Christina Rink mit dem Lied »Vater, ich komme jetzt zu dir«.

0: Im vorausgegangenen Lied haben wir davon gehört, wie unsere Beziehung zu Gott aussehen kann. Er möchte wie ein liebevoller Vater für uns sein. Auf dem Gebiet der Erziehung ist er also der Spezialist. Das betont Andreas Schäfer in seinem Vortrag ganz besonders und zeigt, wie wir uns in der Kindererziehung an Gott orientieren können. Sein Beitrag beruht weitestgehend auf dem Bibelkurs »Von Frau zu Frau« von Nicola Vollkommer und wurde bei einer öffentlichen Veranstaltung im christlichen Seminarzentrum Langensteinbacher Höhe aufgezeichnet.
1: Die Jugend liebt heutzutage den Luxus. Sie hat schlechte Manieren, sie verachtet die Autorität. Sie hat keinen Respekt vor den älteren Leuten. Sie schwatzt, wo sie arbeiten sollte. Die jungen Leute stehen nicht mehr auf, wenn Ältere das Zimmer betreten. Sie widersprechen ihren Eltern. Sie schwadronieren der Gesellschaft. Sie legen die Beine übereinander und tyrannisieren ihre Lehrer. Wer hat das gesagt? Sokrates. Sokrates, das ist 2400 Jahre her. Das ist allein schon Entlastung genug, wenn man das liest. So, jetzt ein Erziehungstext, eigentlich der biblische Erziehungstext, und der steht im Hebräerbrief Kapitel 12. Und im Hebräerbrief Kapitel 12 lesen wir zum Thema Erziehung oder wie es hier jetzt heißt, mit Kindern unterwegs, lesen wir hochinteressante Verse. Ich lese ab Vers 7. Es dient zu eurer Erziehung, wenn ihr dulden müsst. Wie mit seinen Kindern geht Gott mit euch um? Denn wo ist ein Sohn, den der Vater nicht erzieht? Seid ihr aber ohne Erziehung, die doch alle erfahren haben, so seid ihr Ausgestoßene und nicht Kinder. Wenn unsere leiblichen Väter uns erzogen haben, und wir sie doch geachtet haben, sollten wir uns dann nicht viel mehr unterordnen dem geistlichen Vater, damit wir leben. Denn jene haben uns erzogen für wenige Tage nach ihrem Gutdünken. Dieser aber tut es zu unserem Besten, damit wir an seiner Heiligkeit Anteil erlangen. Jede Erziehung aber, wenn sie da ist, scheint uns nicht Freude, sondern Leid zu sein. Danach aber bringt sie als Frucht denen, die dadurch geübt sind, Frieden und Gerechtigkeit. Das Besondere an diesem Text, Hebräer 12, ist natürlich, dass hier zwei Erziehung- und Pädagogikwelten zusammengebaut werden. Die innerweltliche, unsere irdischen Väter, und die geistliche, nämlich der geistliche Vater, werden in diesem Text sehr schön miteinander verknüpft. Und das wollen wir heute Abend natürlich auch ein Stückchen thematisieren, wenn wir unter der Überschrift zusammen sind, mit unseren Kindern unterwegs. Wenn von Kindern die Rede ist, dann gilt tatsächlich natürlich zu sagen, das ist das ganz, ganz, ganz, ganz, ganz, ganz große und wichtige Frauenthema. Richtig, absolut. Da kann man endlos drüber reden. Da sind Welten eröffnet vom Thema Kinder bekommen, ja oder nein. Kinder bekommen wollen, ja oder nein. Kinder bekommen können, ja oder nein. Allein das ist ja schon ein Universum. Und dann sind sie endlich da und dann geht es erst richtig los. Nämlich, was mache ich jetzt mit diesen Kindern, die ich jetzt eben habe und für die ich jetzt eben auch eine Verantwortung habe? Also es ist ein ganz, ganz, ganz wichtiges, ganz zentrales Frauenthema. Bis dahin, dass es eben das Vorrecht des Ewigen ist, aus seinen schöpferischen Gedanken die Kinder durch die Frauen auf die Welt zu bringen. Das ist einfach seine Grundidee gewesen. Die ist von ihm so gesetzt. Gut, sehr, sehr gutes, wichtiges, relevantes Thema. Klammer auf. Wo sind die Väter? Also, wir entdecken nämlich in der Bibel, bei allem Respekt für den Erziehungsauftrag und die Erziehungswertschätzung der Frauen. Wir entdecken in der Bibel natürlich ein ganz großes Gewicht beim Erziehungsauftrag und der Erziehungspflicht auf der Väterseite. Da hilft uns die entsprechende gesellschaftspolitische Landschaft auch nicht besonders weiter. Und wir haben innerhalb der christlichen Gemeinde auch ein ganz großes Erziehungsdefizit von der maskulinen Seite, ganz eindeutig. Verantwortungsübernahme von Männern, Vätern für Kinder im umfassenden Sinn, nur als Anregung, gar nicht als die Frau nicht, sondern nur mal, dass man bedenkt, da ist eine Lastigkeit, die man zumindest im Hinterkopf haben muss und haben sollte, wenn man das Thema ein wenig ventiliert. Ganz abgesehen davon, dass wir von Jesus wissen, der mit 12 Männern in einem Erziehungssystem 3 Jahre unterwegs war. Das war eine Ausbildung, das war eine Schule, das war mehr als nur mal ein geistliches Mentoring, wo ich mich alle Vierteljahr mal treffe und mich ein bisschen austausche. Wenn die Tag und Nacht 3 Jahre mit Jesus unterwegs waren, das ist Erziehung pur. Und das Thema des Schülers, des Erzogenen, ist ein Grundthema der Gemeinde Jesu. Dieses Wort, was wir haben, wir sind Jünger, ist eine Kunstform. Das Wort gibt es ja gar nicht. Jünger Jesu sein, allein wenn es das jemand erklären ist, wäre es dann der ältere Jesu. Also das heißt, wir müssen sehen, dass das eine ganz komische Übersetzung ist, die sich bei uns breit gemacht hat. Aber was da eigentlich in der griechischen Sprache steht, heißt Schüler. Aber nicht Schüler, wie wir es denken, der von 8 bis 12 die Schulbank drückt, sondern Lebensschüler, mit jemandem leben, in einem Lebensprozess, einem Erziehungsprozess sein. Und das entdecken sie. Denken sie an einen Mann wie Paulus und seinen wichtigen geistlichen Sohn Timotheus. Und schon sind wir mittendrin im Thema. Das, was wir haben, ist ein ganz, ganz, ganz großes, zentrales Thema mit Kindern unterwegs. Und Sie dürfen jetzt gerne mitdenken, dass es jetzt nicht nur die eigenen, unmittelbar die eigenen Kinder betrifft, sondern es betrifft das weite Feld mit der nächsten Generation unterwegs. Vielleicht aus unserer Sicht sogar mit der übernächsten Generation unterwegs. Sei es in der Familie, sei es in dem Haus, in dem ich lebe, sei es in der Gesellschaft, in der ich lebe. Das ist ein kontinuierliches, wesentliches Thema. Das ist das eine, was ich sagen möchte. Geben Sie diesem Thema großen Raum. Es hat Bedeutung. Der zweite Gedankengang, den ich heute Abend kurz anregen möchte, ist, das sich wieder bewusst zu machen. Und ich glaube, dass das gerade in unserem gesellschaftlichen Umfeld zur Abklärung wichtig sein könnte. Kinder gehören ausnahmslos Gott. Sie sind nie das Eigentum ihrer Eltern. Sie gehören Gott. Kinder gehören Gott. Sie sind seine Geschöpfe. Er hat sie werden lassen. Der einzige Grund, warum sie da sind, ist nicht ihre Familienplanung, sondern der einzige Grund, warum ein Kind da ist, ist, weil Gott es zugelassen hat und wollte und Schöpfung ermöglicht hat. Das ist ganz wichtig. Kinder kommen von Gott, gehören Gott. Er vertraut sie uns auf Zeit an. Er vertraut sie uns auf Zeit an. Das nimmt sie aber ihm nicht weg. Und er gibt einen Erziehungsauftrag in unterschiedlicher Dimension an ein bestimmtes Klientel. Natürlich zuallererst an die Eltern und dann nachgeordnet, Sie wissen das, was jetzt kommt, die ganze Kaskade. Aber zuallererst ist das für unseren biblisch denkenden Kopf ganz, ganz wichtig. Kinder gehören Gott. Das heißt, daraus kommen sofort so ein paar Erkenntnisse, die ganz schnell wichtig sind und die in einer allgemeinen gesellschaftlichen Debatte heute natürlich sofort auf Anregung bis Widerstand stoßen. Nämlich, ich habe kein Recht auf ein Kind. Ich habe kein Recht auf ein Kind. Das ist eine ganz wichtige Erkenntnis für einen Christen. Es ist ja nicht etwas, was jetzt quasi zu mir quasi als Menschenstandard gehört. So wie die Luft zum Atmen, so brauche ich auch ein Kind. Sondern Kind ist immer etwas, was in Gottes Ressort gehört. Das kann er mir anvertrauen, das muss er mir aber nicht anvertrauen. Es ist kein Recht auf Kind aus einer christlichen Sicht da. Das ist sehr, sehr wichtig bis in die Debatte hinein. Wie viel kann, darf, muss ich tun, damit mein Recht auf Kind auch tatsächlich erfüllt wird? Der nächste Gedankengang ist, dann habe ich aber auch keinen Besitz eines Kindes in diesem Sinn. Ich besitze es nicht. Das ist etwas, was natürlich ein sofortiges andere Beziehungsebene konstruiert, als wenn ich das als meinen Besitz vereinnahme, als wenn ich das mir immer wieder klar mache, wer da mit mir lebt, sei es ganz klein, sei es ganz groß, ist letztendlich nicht mein Eigentum, nicht mein Besitz. Damit kommt gleich der nächste Gedankengang dazu. Damit ist ein Kind auch kein Erwachsenenspielzeug. Also nach dem Motto, das gehört eigentlich zu meinem To-Do dazu. Ich habe ein Haus, ich habe eine Frau, ich habe ein Hobby, ich brauche noch ein Kind und ich habe noch einen Hund. So, und das ist sozusagen mein Set, mit dem ich unterwegs bin. Und dann, Sie merken, das ist ein bisschen scharf, aber dass man zumindest das bedenkt, das ist nicht etwas, was für mich zur Befriedigung meiner Bedürfnisse, meiner egoistischen Gedankengänge da ist. Das ist etwas, was Gott gehört, was er nach seiner Weisheit in ein Mandat hineingegeben hat, auf Zeit, und das ist und bleibt sein Besitz. Damit kommt aber schnell der nächste Satz zustande. Dann darf es auch keine Ablehnung eines Kindes geben. Und zwar in keinem Stadium. Sie verstehen? Dann darf es auch keine Ablehnung eines Kindes geben, und zwar in keinem Stadium. Denn das ist mir entnommen. Das ist nicht auf meiner Seite. Und spätestens da merken Sie, da scheiden sich die ethischen Prinzipien aber so dermaßen. Das müssen wir klar erkennen und auch deutlich benennen. An der Stelle habe ich natürlich in meinem Gottesbezug eine komplett andere Sicht von diesem ganzen Themenfeld. Das ist mir entnommen, das ist mir von Gott umgekehrt gegeben. Damit stehe ich in Verantwortung und stehe ich in Pflicht. Das ist nicht meine Privatsache. Ich darf ein Kind nicht ablehnen. Ich darf es nicht ablehnen, bis es auf der Welt ist, und ich darf es nicht ablehnen ab dem Zeitpunkt, da es auf der Welt ist, weil ich in dieser Weise einen Gottesauftrag dann habe. Und der Gottesauftrag beginnt aus unserer biblischen Perspektive mit dem Moment des Entstehens des Kindes, mit dem Moment der Zeugung. Gut, das klärt vieles, oder? Das klärt überraschend vieles. Und nehmen Sie dieses Fundament für sich an. Und da, wo Sie sind, erläutern Sie dieses Fundament anderen. Und zwar nicht, bitte, bitte, bitte nicht, als ein neues Dogma, kommt gar nicht an, werden Sie sofort in die fundamentalistische Abfallecke gedrückt. So als Ihr Lebenszeugnis. So habe ich's von meinem Gott und Vater im Himmel kennengelernt. So sehe ich das für mein Leben. Und so praktiziere ich das für mein Leben und meinen Verantwortungsbereich. Ich weiß, Kinder gehören Gott. Ich habe kein Recht, ich habe keinen Besitz, es ist nicht mein Spielzeug, es gibt keine Ablehnung. So, jetzt nehmen wir aus dem Ganzen kein. Das Positive, ich habe also mit einem Kind einen vollwertigen Menschen. Und ein Mensch ist aus der Perspektive Gottes ein außergewöhnliches Geschöpf. Das ist ganz was anderes, als was Sie sonst in der gesamten Schöpfung haben. Der Mensch hat eine besondere Stellung. Und jetzt ist mir einer von diesen besonderen Exemplaren für einen ganz bestimmten zeitlich befristeten Auftrag anvertraut. Ein von Gott außergewöhnlich geliebtes Geschöpf. Ein Mensch bedarf der Fürsorge eines anderen Menschen. Ein Mensch, um es mal ganz deutlich zu sagen, der in jedem Stadium seiner Existenz den Christus wert ist. Wenn Sie das vor Augen haben, dieser Mensch, so klein er ist, so bockig er ist, so süß er ist, so nervig er sein kann, ist den Christus wert. Das ist für unseren Kopf ganz enorm wichtig, bevor ich irgendein pädagogisches Erziehungsprinzip durchdiskutiere. Wenn mir das klar ist, wenn ich so einen normalen Schlachtfeldtag einer Familie angehe, ich habe es hier mit einem von Gott geliebten oder von Mehrheit, von Gott geliebten Menschen zu tun, unterschiedlichen Alters. Das gibt ein ganz anderes Gleis, auf dem der Wagen fährt, bevor überhaupt schon losfährt. Kinder sind vollwertige Menschen, haben einen ganz besonderen Wert. Und wenn ich das am zweiten Feld habe, lande ich schon quasi beim dritten Feld, das ich Ihnen gern mitgeben möchte. Und das dritte Feld hängt mit Hebräer 12 ganz eng zusammen. Wenn Sie zum Thema Pädagogik kommen, das sind wir ja, Erziehung, ja, das Fachwort ist ja dann auch in der griechischen Sprache der Paidagogos, der Erzieher, der uns damals jetzt nicht so der Top-Ausgebildete war, aber das ist ein anderes Thema. Ja. Also wenn ich jetzt zum Thema Erziehung komme und damit zu Gott komme, dann, und das finde ich wunderschön, dann merken sie, das ist eins der Hauptarbeitsgebiete meines Gottes. Der lebendige Gott, unser Gott und Vater, ist hauptberuflich Pädagoge. Unser Gott und Vater ist hauptberuflich Pädagoge. Allein schon, wie wir ihn anreden, macht das ja deutlich. Hallo, du Chef im Universum, du Arbeitgeber, du Allesbedenker. Nein, mein Vater. Und damit ist der gesamte Erziehungsauftrag plötzlich auf dem Tisch. Ich habe in meinem Gott das ganze Themenfeld der Pädagogik par excellence vorhanden. Ist das nicht gut? Da habe ich immer so ein ganz klein bisschen die Pädagogen beneidet, dass sie im Grunde genommen nebenbei, wenn sie jetzt christliche Pädagogen sind, sozusagen unmittelbar anknüpfen können an das Herz unseres Gottes. Denn das Herz unseres Gottes schlägt pädagogisch. Ganz eindeutig. So, ich könnte jetzt an dieser Stelle einen riesen Ausflug machen. Ich titsch nur an. Wenn Sie jetzt unter der Überschrift die Bibel angucken, dann wissen Sie gar nicht, wo Sie aufhören sollten. Denn überall tritt natürlich jetzt Gott, der Vater, in seiner pädagogischen Kraft und Funktion auf. Nehmen Sie nur so ein paar Stichworte. Und da sind Sie nachts beschäftigt. Ja, nur so ein paar Stichworte. Nehmen Sie das Themenfeld Israel. Wer ist Israel? Mein geliebter Sohn. Und ein Sohn muss erzogen werden. Da geht gar nichts mehr ab. Ja, das heißt, man ist von vornherein klar, sie können ab 1. Mose 12 das ganze Theater um Israel und die Zukunft unter Überschrift setzen, was für ein gigantisches Erziehungsprojekt hat der Vater mit seinem auserwählten Volk Israel, mit seinem geliebten Sohn. Und sie stehen zwischendurch kopfschüttelnd daneben und gucken sich Israel an und der Erziehervater sagt, das halte ich durch, da gehe ich mit, ich habe sie unendlich lieb. Und ich werde sie festhalten und ich werde erzieherisch tätig sein mit den unterschiedlichsten pädagogischen Maßnahmen. Aber aus dem Erziehungsprogramm kommt dieses Volk nicht raus, bis wir fertig sind. Was für ein Erzieher. Wahnsinn, wie der lebendige Gott seinen Erziehungsauftrag mit diesem Volk durchzieht. Nehmen Sie Personen. Da können Sie jetzt nur wirklich Männer und Frauen der Bibel nehmen und Sie sehen über jedem einzelnen dieser herausgerufen des alten Bundes oder des neuen Bundes dieses Geheimnis, dass jeder von uns in Christus, in der Originalbeziehung, die wir zu Christus haben, natürlich erzogen wird. Und genau das sagt dort der Hebräerbrief. Der geistliche Mensch erfährt in den Jahren und Jahrzehnten seiner Persönlichkeit eine permanente Erziehung. Und wenn Sie jetzt unter der Überschrift Ihr Leben sehen, dann haben Sie schon die beste Voraussetzung, auch als innerweltlicher Erzieher tätig zu sein, weil Sie eine Voraussetzung schon mal verstanden haben. Ich komme nie raus aus der Erziehung. Ich werde mein Leben lang als glaubender Mensch erzogen. Die Prozesse, die mein himmlischer Vater ablaufen lässt in ihrem und meinem Leben, sind Hebräer 12 unter Überschrift Erziehung zu sehen. In dem Gedankengang als selber Erzogener nehme ich natürlich Erziehung anderer anders wahr. Das wissen wir. Es ist ein Unterschied, wenn ich der fertige Pädagoge bin, der da irgendwo erzieht, oder wenn ich jeden Tag in der Anlegung meinen himmlischen Vater selber unter einem Erziehungsvorgang stehe und dann die unterschiedlichen Erziehungsaufträge eben auch wahrnehmen muss. Das sich verstehen als ein Erzogener, als ein permanent Erzogenen hilft Ihnen für Ihren innerweltlichen Erziehungsauftrag. Wenn wir das Feld haben, dann sind wir schon mittendrin in den paar wenigen Leitgedanken, die ich gerne für Ihr Kopf und Herz mitgeben möchte. Zu Ihrem mit Kindern unterwegs gehört, dass Sie das ganze Feld für sich sehen dürfen unter dem Stichwort der Erziehungswürde. Der Erziehungswürde. Es ist aus der Sicht Gottes eine Würde, ein Vorrecht ohne Recht, ja, ein Vorrecht, tatsächlich an diesem Erziehungsauftrag von Menschen beteiligt zu sein. Gott entscheidet, wer, wann, wie viele, sein Ding. Aber wenn ich das christlich sehe, dann ist das zuallererst unter dem Stichwort der Erziehungswürde zu sehen. Dazu gehört tatsächlich auch, dass ein Stück Sinnfüllung meines Lebens darin stehen kann. Es gibt auch andere, aber es gibt auch die, dass dazu auch ein Stück Glück gehört, ja, ein Stück Freude gehört, ja. Das alles ist mit der Würde der Erziehungsarbeit verbunden. Es ist eine Würde von Gott, in diesem Bereich mit tätig sein zu dürfen. Sei es, was die eigenen Kinder betrifft und oder eben weitergeleitet, wie wir es jetzt schon angedeutet haben. Der zweite Gedankengang ist, dass der lebendige Gott von einer Erziehungserwartung ausgeht. Das heißt, Gott selber erwartet, dass seine Geschöpfe erzogen werden. Das ist eine Voraussetzung, ohne die die eigentliche Qualität des Menschseins nicht erreicht werden kann. Ein Mensch ohne Erziehung, dem entfällt ein ganz wesentlicher Bestandteil des Menschseins. Es gehört zur Würde eines Menschen, dass er erzogen wird. Das ist kein Nebenprodukt, das ist essentiell für einen Menschen, grundlegend und keine Kleinigkeit, eine Erziehungserwartung. Der nächste Bereich, den ich Ihnen mitgeben möchte, steht unter dem Stichwort, es gilt auch das Stichwort der Erziehungsfähigkeit, und zwar beidseitig zu bedeuten. Einmal sind Sie, indem Gott Ihnen ein Kind anvertraut, in welcher Rolle auch immer, dürfen Sie von der Erziehungsfähigkeit ausgehen, die damit da ist. Ich muss also nicht immer hinterfragen, sondern ich gehe von der Erziehungsfähigkeit aus. Aber auch auf der anderen Seite, dass diese Wesen, die auf diese Welt gekommen sind, tatsächlich auch fähig sind, erzogen zu werden. Und man kann sogar sagen, willig sind. Es gehört mit zum Menschsein dazu, zu erleben, dass er erzogen wird, dass das zum Menschsein dazu gehört, dass er den einzelnen Erziehungsvorgang, Hebräer 12, als bescheuert empfindet, ist selbstverständlich. Sie werden wenig Begeisterung auslösen bei Ihrem Nachwuchs, wenn Sie ihn statt weiter vor dem PC rumhängend bitten, seine Englischvokabeln zu lernen. Da wird der Erziehungsauftrag nicht so aussehen, dass Ihr Heranwachsender sagt, danke, dass du mich so lieb hast und in der Art und Weise mich jetzt würdig erachtest, mich zu erziehen. Und er wird in dem Moment das bescheuert finden. Aber Sie ziehen das trotzdem natürlich durch, weil Sie schließlich an dem Erziehungsauftrag des Ewigen teilhaben. Neben der Erziehungswürde, der Erziehungserwartung, der Erziehungsfähigkeit ist mir es immer wieder neu wichtig zu sagen, es gibt auch ein Stück Erziehungsarbeit. Das Thema der Erziehungsarbeit ist insofern wichtig zu begreifen, dass der Spaßfaktor natürlich prozentual teilweise in den Promillebereich abrutscht. Und dass wir uns darüber nicht zu wundern haben. Das gehört ganz normal mit dazu. Und da hilft mir wieder der Apostel Paulus, der das selbst für seine Auftrag innerhalb der Gemeinde so schön formuliert. Die Bibel ist so eine tolle Quelle, dass es da eben tatsächlich heißen kann, als wir da mütterlich und väterlich bei euch waren, erinnert ihr euch doch, liebe Brüder, an unsere Arbeit und unsere Mühe, heißt es da. Nicht? Oh, das war so super, das Event bei euch und der Missionseinsatz, der hat uns so inspiriert und so viel Spaß gemacht. Und das war eine solch super tolle Erfahrung. So ein Pause, das war ein richtig Stück Arbeit. Da war ich Thessalonich. Das hat echt Kraft gekostet. Das ist Mühe und Arbeit. Und er sagt noch weiter, das Ganze sah auch so aus, dass wir Tag und Nacht arbeiteten. Uch, das war jetzt auch nicht geplant. Aber Sie wissen das, genau das ist es. Sie haben doch diesen Erziehungsauftrag schon durchlitten in unterschiedlichen Passagen. Ich sage immer, der Begeisterungsvorgang nachts um 3 ein Kind zu stillen, ist ja überschaubar. Ja, das ist vielleicht in den ersten 2 Wochen noch ein Hype, aber irgendwann denkt man, muss jetzt auch nicht immer sein. Ja, verstehen Sie, was ich meine? Das heißt, da ist wirklich ein Stück Einschränkung, ein Stück Arbeit, ein Stück Leistung mit drin. Ja, das ist eine richtige Arbeit. Dass das in unseren gesellschaftlichen Rahmenbedingungen nicht anerkannt wird, ja, kann ich jetzt auch nicht ändern. Aber aus einer christlichen Perspektive, vom Ewigen her, weiß er ganz genau, was für einen Job die machen, die das tun. Und wenn sie dann halbwegs erwachsen geworden sind, dann danken sie dem, der sie tatsächlich erzogen hat. Natürlich. Und nehmen wiederum das Heft in die Hand und tun es für die nächste Generation. Aber es gehört Erziehungsarbeit dazu. Nächstes Stichwort. Es gibt auch eine Erziehungsgrenze. Es gibt auch eine Erziehungsgrenze. Die Erziehungsgrenze ist nicht nur zeitlich durch das Erwachsenwerden des zu Erziehenden bestimmt, sondern sie ist auch bestimmt von meinen Möglichkeiten. Meinen Möglichkeiten. In meiner Persönlichkeit liegen Grenzen. Das sind noch nicht einmal schuldhafte Grenzen, das sind einfach normale, gegebene Grenzen. Es gibt keinen perfekten Pädagogen. Gibt es nicht. Jeder, der in irgendeiner Art und Weise am Erziehungsauftrag Gottes teilnimmt, muss bei genauem Hinsehen sagen, mein Gott, das ist aber ein Gestolper. Und das ist ein Gefriemel. Und aus dem großen Entwurf, mit dem ich vielleicht angetreten bin, ist dann doch nur irgendwie durch den Tag hindurch kommen, steuern, lenken, überleben, Kopf über Wasser halten geworden, statt diesem tollen, wie die Lehrbücher mir das sagen, super Konzept, mit dem natürlich automatisch perfekte Kinder entstehen und die alle natürlich irgendwo mindestens im Mittelbereich ankommen und teilweise sind sie ja sowieso alle überdurchschnittlich und nur meine sind durch das Missgeschick meiner Person leider jetzt nicht so geworden. Ich habe Grenzen. Und offensichtlich stört den Ewigen das nicht, dass er mir trotz meiner gegebenen Grenzen, geistig, seelisch, körperlich, von meinem Charakterprofil, allem, mir seine Wesen für eine bestimmte Zeit anvertraut. Er scheint also auch da für einen Christen das geistliche Prinzip deutlich zu werden. Nicht die, die Power schon haben, denen sagt er, das mache ich, sondern es gilt teilweise auch da der Leitsatz aus 2. Korinther 12. In meiner Schwachheit kommst du mit deiner Gnade tatsächlich zum Zug. Aber neben dieser Erziehungsgrenze gibt es auch die Grenzen, die ich habe, dass Schuld geschieht. Es gibt keine Erziehung, ohne dass ich schuldig werde. Das gibt es nicht. Die mit mir am Erziehungsauftrag teilhatten in den Jahren, Jahrzehnten ihres Lebens, die wissen das. Und ihnen stehen vielleicht auch noch die ein andere Szene vor Augen, wo sie ganz genau wissen, da sind sie schuldig geworden. Einzelne Passagen oder ganze Einschätzung oder Wegmarkierungen, die sie im Erziehungsauftrag gegangen haben. Und sie können noch nicht mal sagen, mangels besseren Wissen, sondern sie wissen, dass vielleicht mit ihnen entsprechend ihr Zorn durchgegangen ist oder ihre Lustlosigkeit oder dass ihre Faulheit sie rausgehauen hat oder Egoismus gesiegt hat. Und sie stehen daneben und müssen sagen, das habe ich verursacht. Ja. Es gibt keinen Pädagogen, der nicht mit seiner pädagogischen Auftrag unterm Kreuz Zuflucht suchen muss und darf. Wie heißt es hier? Jene haben uns erzogen für wenige Tage, und heißt es hier, nach ihrem Gutdünken, ja? Also nach ihrer, wir würden sagen, fehlerhaften Einschätzung. Das schließt die Grenze ein, auch die schuldhafte Grenze mit ein. Stolz ist man da ja nicht drauf. Wegwischen kann man es auch einfach nicht. Man kann es nur aushalten, indem auch für diese Schuld ihres und meines Lebens der Christus gerade steht. Kommt es zu den Erziehungsmethoden? Oh, sagen Sie, jetzt wird's gut. Und jetzt sage ich Ihnen, ich denke wirklich tatsächlich, es ist bei aller Variation der Erziehungsmethoden nach Kultur und nach persönlicher Erfahrung und ich möchte ganz anders machen als meine Eltern oder gerade so wie die oder das ist ein Riesending für sich. Nehmen Sie bewusst wieder die Rückbindung an biblische Prinzipien auf. Die Bibel hat gute Grundprinzipien, sehr gute Grundprinzipien. Bei aller Moderne hat sie gute Grundprinzipien, die mit dem zusammenhängen, was wir vorhin gesagt haben. Mit der Wertschätzung, mit den Rollen, mit dem, was klar ist, wer bin ich, was kann ich, wo liegen meine Systeme. Und zu den Erziehungsmethoden gehört eine ganz wesentliche Erziehungsmethode dazu, die normalerweise die Erzogenen überhaupt nicht mitbekommen. Der, der erzieht, muss beten. Eine ganz zentrale Erziehungsmethode. Denn im Gebet begegnen sie ja dem Top-Pädagogen. Sie sind quasi mit dem vernetzt, der den ganzen pädagogischen Werkzeugkasten in sich hat. Und dann können sie als abgeleiteter Pädagoge zu ihm kommen und sagen, da hast du das Schlamassel. Jetzt hast du mich da eingesetzt in diesen Job. Ich hab's wieder mal verbockt. Jetzt komm und zeig mir, was ich tun soll, was ich lassen soll. Und kümmere dich um dieses Erziehungsprojekt, das hier da vor mir liegt. Kümmere dich drum. Mach meinen Schaden gut. Hilf, da wieder reinzukommen. Gib deine Wegweisung. Das Gebet, eine ganz wesentliche Erziehungsmethode und Erziehungshilfe für den, der am Erziehen ist. So, jetzt bin ich ja schon, Sie merken das, jetzt bin ich ja schon wirklich fast durch. Was jetzt ein Ding ist, was immer wieder durch angetitscht wird, und das möchte ich gerne natürlich noch mit ganz kurz berühren, ist dieses ganz wesentliche Thema für uns alle, die wir an Jesus Christus glauben und für die, mit denen wir da unterwegs sind, dass wir natürlich nichts mehr wünschen, dass die nächste Generation richtig viel Kohle macht, ja, dass sie ihren Platz findet, dass die natürlich die Topfrauen einen Topmann kriegen, dass die, nein, Sie wissen's. Aber Sie wissen auch, wie schnell sie das einschleicht. Natürlich, in unserem normalen Erziehung sind wir darauf angelegt, dass wir das, was wir in einem Kind erkennen, zum Leben bringen. In den Rahmen, den Gott jedem einzelnen Menschen gegeben hat. Das ist sein Produkt, mit dem er einen Menschen wieder ins Rennen schickt, nach Geist, Seele und Leib mit den Eckdaten. Aber das ist nicht unsere wichtigste Sache, nicht wahr? Sie haben neben dem, dass Sie vor falschen Erziehungszielen rauskommen wollen und normale Erziehungsziele, fit sein fürs Leben mit all dem, was dazugehört, Sie haben ein noch viel größeres Ziel, Querstrich Wunsch. Das ist normal. Sie wollen, dass Ihr Kind zu Jesus findet, ganz klar. A und O. Das ist selbstverständlich. Meine Lebensmitte ist der Christus. Ohne den Christus kein Leben, keine Ewigkeit. Wenn die Menschen, die mir anvertraut sind, natürlich selbstverständlich, ich das als höchstes Ziel habe und genau am höchsten Ziel ich eigentlich merke, ich krieg's nicht hin, dann gehört dazu eine nüchterne Erkenntnis, eine ganz nüchterne Erkenntnis. Ich kann keinen Christen machen. Ich kann keinen Christen erziehen. Geht nicht, wenn das Buch, das den Weg beschreibt, das hätte eine Wahnsinnsauflage. Ja. Geht nicht. Sie wissen's. Und Sie stehen davor und sehen in einer Familie, da kommen die zum Glauben an Jesus Christus und die haben es nicht besser und nicht schlechter gemacht als die anderen. Da kommt niemand zum Glauben oder aus einer Familie kommt nur einer zum Glauben, die anderen nicht oder noch. Sie erkennen kein Prinzip. Und doch scheint es irgendwo ein Grundprinzip zu geben. Denn, das muss man doch mal eruieren, die weitaus meisten Menschen, die zum Glauben an Jesus Christus kommen, bis heute, kommen zum Glauben, bis sie 25 sind. Also in diesem Abschnitt, bis sie 25 sind. Das ist doch mal wichtig zu begreifen. Das hat natürlich mit entwicklungsbiologischen Dingen zu tun, ganz, ganz klar. Zeigt aber auch, dass das Umfeld, in dem sie aufgewachsen sind, ganz wesentlich mit dazu beigetragen hat, dass sie diesen Weg gefunden haben. Also geht's doch? Kriege ich es vielleicht dann doch hin? Muss ich nur den richtigen Kniff rauskriegen? Ein großes Thema. Lassen Sie mich nur das nochmal in vergegenwärtigen sagen. Wie kommt denn normalerweise ein Mensch zum Glauben? Jetzt mal abgesehen von der berühmten christlichen Familie. Er geht irgendwie, kommt es zu einer Berührung, zu einer Bewegung, zu einem Kontakt, dass der Raum eines noch nicht Glaubenden tangiert wird vom lebendigen Gott. Richtig? Also der Klassiker ist die berühmte Lydia in Kapitel 16 der Apostelgeschichte. Da sitzt diese Frau in ihrem jüdischen Frauengebetskreis und dann kommt dieses Paulus-Team vorbei. Und in diesem Augenblick sehen sie förmlich, wie diese Berührung stattfindet, wie der Raum Gottes sich berührt mit dem Leben der Lydia. Und dann kommt dieser wunderschöne Satz, und der Herr tat ihr das Herz auf. In diesem Begegnungsraum mit glaubenden Menschen. Das passiert total verschieden. Da haben Sie einen Arbeitskollegen, mit dem Sie über Jesus reden, dann zerren Sie ihn zum Glaubensgrundkurs und der Nächste kriegt eine Gideon-Bibel geschenkt und sitzt irgendwo im Hotelzimmer und denkt, verstehen Sie, Sie kennen doch die 1000 Methoden, die Gott hat, alle möglichen Methoden. Und jetzt verstehen Sie auch, warum so viele junge Menschen in der christlichen Familie zum Glauben kommen. Jetzt verstehen Sie es doch. Die sind ja quasi beständig in diesem Präsenzraum Gottes. Da, wo Sie sind als Christen, da, wo ich bin, ist immer der Christus da. Meine Kinder konnten gar nichts machen. Die waren quasi automatisch jeden Tag im Präsenzraum dieses Gottes. Und gar nicht bei ihrem tollen Vater, sondern im Präsenzraum dieses Gottes. Denn mit mir ist immer der Präsenzraum dieses Gottes da. Das war es nicht nur mal eben bald tangiert, wie bei der Lydia. Sondern die haben da jetzt ihre 15, 18, 20 Jahre im Präsenzraum Gottes verbracht. Jeden Tag waren sie in diesem Raum. Da ist natürlich die Trefferquote gar nicht so schlecht. Das ist quasi zu erwarten, ganz klar.

Selbstverständlich werde ich in diese nächste Generation alles reinpowern, was an christlichem Wissen hilfreich ist. Mann, die müssen nicht nur ihre Schulbildung hinkriegen, sondern das ist doch das, wie ein Straßennetz, das die haben. Dann kriegen die Bibelstellen rein und dann kommen da entsprechende Beteiligung an den, am ganzen christlichen Leben, was dran ist. Rein, eine geistliche Autobahn nach der anderen wird da in ihr Herz und in ihren Geist hinein asphaltiert und darauf kann der Heilige Geist wunderbar schön reinfahren. Natürlich. Dazu gehören die christlichen Werte. Selbstverständlich werde ich sie mit in die christliche Welt hineinnehmen. Hallo, für die nächste Generation ist es nicht so wichtig, dass sie zur Ballettprinzessin wird oder das nächste Reitturnier gewinnt oder der tolle Pianist ist, sondern dass es vielleicht gelingt, dass sie in der christlichen Welt atmen, weil das ihre Welt ist und wenn der Heilige Geist auskommt, dann haben die gar keinen Kulturschock mehr, sondern die rutschen in diese Welt, die ihre ist, quasi hinein und sagen, Halleluja, war schon angelegt, das Straßennetz ist schon da, da rubbelt nicht mehr auf dem Acker, das ist schon Straße da. So ein Riesenunterschied. Ich erinnere mich immer noch an diese Entscheidung von dieser Frau, die bei einer Evangelisation zum Glauben kam und von wirklich nichts eine Ahnung hatte. Also da hat der Heilige Geist vollkommen ohne mein Straßennetz gearbeitet. Und dann kam die ran und dann war das allererste, wer ist Abraham? Wer ist denn Noah? Wer ist denn Petrus? Verstehen Sie? Das heißt, wir haben noch nicht mal ihr eine Bibel geschenkt, weil das wäre die viel zu große Dosis gewesen. Wir haben dieser Frau, akademisch gebildete Frau, eine Kinderbibel geschenkt, damit die erst mal in den ersten paar Tagen sich einen Überblick verschaffen konnte. Die also quasi hat ihren den Schul ihres Hirns erst mal die Schneisen geschlagen und die ersten Mammutbäume gefällt, um dann später da mal eine Asphaltdecke reinzutrecken. Bild eben, ich weiß. Aber das können sie alle tun. Das können sie für die nächste Generation tun. Und so wie sie sich um den Flötenunterricht kümmern und ums Pferdchen und ums sonstigen Kram, kümmern sie sich um dieses Straßennetz. Bitte, bitte, bitte, bitte. Kümmern sie sich um dieses Straßennetz. Das kostet sie Zeit. Das kostet sogar Geld. Was machen sie doch sonst auch? Wenn sie zum x-ten Mal die nächsten Ballettschuhchen kaufen, da sind sie sich auch das nicht zu schade. Dann können sie auch dem Kind die Bibel schenken, damit das Straßennetz gelegt wird, auf dem der Heilige Geist andocken kann. Habe ich jetzt eine Methode gefunden, um Christen zu machen? Nein. Habe ich mein Herz in das Herz der nächsten Generation hineingelegt? Ja. Und jetzt kann der Heilige Geist kommen, im Präsenzraum und andocken bei der nächsten Generation. Das wollte ich Ihnen noch mitgeben. So einen ganz schnellen Ausstieg, indem wir nochmal hören, jene Erziehung, wenn sie da ist, scheint uns nicht Freude. Dann aber bringt sie als Frucht denen, die dadurch geübt sind, Frieden und Gerechtigkeit. Das gilt schon für den normalen irdischen Erziehungsauftrag. Das gilt auch für den geistlichen Erziehungsauftrag. Und das gilt auch für den Auftrag der Erziehung, den Gott an Ihnen und mir wahrnimmt. Vergessen Sie mir den besten Pädagogen nicht. Vergessen Sie mir den Vater nicht. Und knüpfen Sie mit all den Themen der Pädagogik bei diesem Vater im Himmel an.

knüpfen sie mit all den Themen der Pädagogik bei diesem Vater im Himmel an. Das war der abschließende Gedanke von Andreas Schäfer in seinem Beitrag zum Thema »Mit Kindern unterwegs«. Passend dazu hörten wir Jochen Rieger und seinen Chor mit dem Lied »Guter Vater im Himmel«. Ich wünsche Ihnen, dass Sie diesen guten Vater im Himmel immer besser kennenlernen und sich von ihm beraten und führen lassen, sei es in der Erziehung oder in allen anderen Bereichen des Lebens. 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

0: 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Heute hören Sie die Fortsetzung eines Beitrags von Dr. Roger Libi unter dem Titel Gottes Zeiger an der Weltenuhr. Dass die Juden nach Jahrhunderten der weltweiten Zerstreuung seit dem 19. Jahrhundert wieder in ihr Land zurückgekehrt sind, ist beachtenswert. Theologen und Kenner der Geschichte Israels betrachten das als Wunder und als Erfüllung von jahrhundertealten Prophezeiungen der Bibel. So auch Dr. Roger Libi. Im ersten Teil seines Beitrags ist er darauf eingegangen, was es bedeutet, wenn Israel in der Bibel als auserwähltes Volk bezeichnet wird. Als Hauptgrund für diese besondere Stellung sieht er, dass Jesus Christus, der Messias und Retter der ganzen Welt, aus diesem Volk hervorgegangen ist. In der Bibel wird die Zeit zwischen dem ersten und dem zweiten Kommen Jesu auf diese Welt auch als Endzeit bezeichnet. Für diese Epoche gibt es viele Prophezeiungen, die sich bereits erfüllt haben oder sich in unserer Zeit zu erfüllen beginnen. Eine davon ist, dass die frohe Botschaft von Jesus Christus bis an die Enden der Erde bekannt sein wird. Dr. Roger Libi wird in der kommenden halben Stunde auf diese und viele weitere Prophezeiungen eingehen. Guten Empfang und wertvolle Impulse wünscht Ihnen Philipp Genetti.
1: Das Ende der Erde, dieser Ausdruck kommt in der Bibel ganz oft vor, ist so zu verstehen. Für Gott ist Israel, das Land am Knotenpunkt der drei Kontinente Europa, Asien und Afrika, das Zentrum. Hesekiel 5,5. Dies ist Jerusalem, sagt Gott. Ich habe es mitten unter die Nation gesetzt. Und wirklich, die Position ist eigenartig. Eigenartig und einzigartig. Am Knotenpunkt der drei Kontinente. Die Landbrücke von Europa, Asien und Afrika. Ich habe Jerusalem mitten unter die Nationen gesetzt und Völker um es her. Also all die Teile des Festlandes, die am weitesten entfernt sind von Israel, das sind die Enden der Erde in der Bibel. Und darum in Kolumbien, als ich dort Vorträge gehabt habe, und da kamen übrigens auch Indianer von einem Stamm aus dem Urwald, die waren auch interessiert an den Themen, und ich habe ihnen erklärt, ihr wohnt am Ende der Erde. Und das habe ich auch den Thais gesagt und noch anderen auf der anderen Seite der Welt. Ich war, irgendwann ist er mal fertig. Wenn man weggeht nach Amerika und dort am Pazifik steht, ich habe mal das so bewusst gemacht in San Francisco und habe ich gedacht, wenn ich jetzt noch weitergehe mit dem Schiff, einmal bin ich auch weitergegangen, das war eine Walfischexpedition, um Walfische zu beobachten, habe ich mir gesagt, ja, jetzt bin ich eigentlich wieder auf dem Heimweg nach Erlinsbach. Klar, einmal ist fertig. Nun, die Rettung von Jesus Christus hat alle Enden der Erde erreicht. Und die Bibel sagt, in dieser gleichen Zeit sollte Israel zerstreut unter allen Völkern, ohne Staat sein. Hosea 3, Vers 4. Im 8. Jahrhundert vor Christus prophezeit, denn die Kinder Israel werden viele Tage ohne König bleiben und ohne Fürsten. Fast 2000 Jahre ohne Staat. Sie sehen wieder so klar prophezeit. Man kann das verstehen, wenn man Deutsch kann. Und auf Hebräisch kann man das auch verstehen, wenn man Hebräisch kann. Wirklich das Gleiche. Ganz einfach. Aber jetzt sind wir in dieser Zeit. Sie haben begonnen, heimzukehren. Wir kennen, wir sind in der Endzeit. Israel, der Zeiger an der Weltenuhr Gottes. Ab 1882. Und wir sind schon sehr fortgeschritten. Die Endzeit ist aktuell eine Periode von bereits 144 Jahren. Aber das kann man so klar abgrenzen von all diesen Jahrhunderten, eben fast 2000 Jahren, ohne Land. Juden zerstreut in aller Welt. Ich habe mir einmal vor Jahren die Frage gestellt, wie viele Prophezeiungen in der Bibel über die Endzeit haben sich eigentlich bis jetzt schon erfüllt? Und effektiv, ich habe kein Buch gefunden, das man systematisch zusammengestellt hätte. Alle erfüllten Prophezeiungen ab 1882 bis heute. Und dann habe ich einfach begonnen, mal eine Liste zu erstellen. Und zwar mit erstens, oder P1, Prophetie 1, P2, P3, P4 und so weiter. Dann bin ich, ich weiß noch, etwa bei 60 gewesen. Da habe ich weiter zusammengestellt und dann kam ich auf 160 und dann habe ich aber weitergearbeitet und schließlich bin ich auf 180 Prophezeiungen gekommen. Das ist unglaublich. Wenn jemand sagt, das ist ein Zufall, das kann man mit mathematischer Wahrscheinlichkeitsrechnung kann man das so einfach zeigen. Das ist absurd. Das kann nicht zufällig sein. Und ich habe dann mal ein Buch geschrieben mit dem Titel Leben wir wirklich in der Endzeit? Mit dem Untertitel 180 erfüllte Prophezeiungen. Und da behandle ich die alle mit dem Beleg der Erfüllung. Das ist schon beeindruckend. Und Sie werden sehen, wenn Sie es mal durchlesen, wir können jetzt nicht heute alle 180 durchnehmen, aber ich verspreche Ihnen, wir schauen uns schon noch einiges an. Wir können beweisen, dass wir in der Endzeit leben und dass Jesus Christus bald kommt als Richter der Welt. Und ich beginne mit erstens, Rückkehr der Juden, 1882 bis 2026. In Hesekiel 36, 24, im 6. Jahrhundert vor Christus sagt Gott zum jüdischen Volk, und ich werde euch aus den Nationen holen und euch sammeln aus allen Ländern und euch in euer Land bringen. Und jetzt müssen Sie sich vorstellen, das ist zu einer Zeit prophezeit worden, als es diese weltweite Zerstreuung ja noch nicht gab. Die entstand ja erst ab dem Jahr 70 nach Christus im Lauf von Jahrhunderten. Und jetzt wird hier gesagt, ich werde euch zurückholen aus allen Nationen. Und zwar in der Endzeit. In Hesekiel 35 wird nämlich schon gesprochen über die Zeit des Endes. Und wir wissen, 3 Millionen sind zurückgekehrt. Über 3 Millionen. Aus allen 5 Kontinenten, aus circa 130 Ländern. Und Sie sehen, man muss da nichts speziell interpretieren. Man versteht den Satz auf Anhieb. Auch Kinder, die Deutsch können, verstehen den Satz auf Anhieb. Aber, ich muss noch etwas sagen. So etwas kommt nicht ab und an mal vor. Ich weiß, man kann ja Sachen prophezeien, die ja eh in Erfüllung gehen. Zum Beispiel, dass es heute Abend noch viel dunkler werden wird als jetzt da draußen. Das ist keine Prophezeiung oder keine gute Prophezeiung. Aber wenn Sie etwas prophezeien, das wirklich total unwahrscheinlich ist, das sonst gar nie passiert und es sich erfüllt, dann ist das schon etwas Spezielles. Und so etwas hat es noch nie gegeben und es ist erfüllt worden. Also auch nicht 1 zu 2, so wie Zahl oder Kopf, 50% Chance. Aber das ist so unwahrscheinlich, weil es keine Parallele gibt. Zweitens, Wiederbelebung des Hebräischen. 1881 bis 1922. Vor 2000 Jahren sprach man in Israel Hebräisch und Aramäisch und auch Griechisch. Das war die Sprache der römischen Besatzer im Osten. Also viele Menschen in Israel waren dreisprachig oder zweisprachig. Und mit dem, dass der Staat Israel unterging, als Folge der Zerstörung von Jerusalem und dem Tempel, ging Hebräisch als gesprochene Sprache unter. Und das kann manchmal recht schnell gehen. Die haben die Sprachen der Völker angenommen und Hebräisch als gesprochene Sprache ging verloren. Man las noch die Bibel weiter auf Hebräisch. Und man las sie vor in der Synagoge auf Hebräisch und die Gebetsbücher auf Hebräisch. Aber Alltagssprache, es ging unter. Und dem sagt man, eine Sprache ist tot. Und nun werden wir gleich sehen, die Bibel sagt voraus, in der Endzeit wird Hebräisch eine gesprochene Sprache sein. Wir kennen in der Weltgeschichte kein Beispiel, wo eine tote Sprache, wie zum Beispiel Latein, nach 1000 Jahren wieder lebendig wurde. Kein Beispiel. Und Hebräisch ist wieder lebendig geworden. Eliezer ben Yehuda, ein osteuropäischer Jude aus Litauen, hat sich gesagt, ich gehe zurück ins Land der Väter. Aber die Juden, die heimkehren, die sollen dort nicht Jiddisch sprechen. Jiddisch, das ist eigentlich ein Althochdeutsch mit vielen hebräischen Wörtern drin. Das ist für uns eigentlich ganz einfach. Man versteht das sehr schnell. Wir sollen nicht Jiddisch sprechen. Und die sollen auch nicht Russisch sprechen und auch nicht Arabisch, sondern wieder die warnkehlige Sprache der alten Propheten. Und als seine Frau Deborah schwanger war, sagte er, Deborah, ja, Eliezer, weißt du, also ich stelle mir das so vor, dass es etwa so geklungen hat. Weißt du, das Kind, das geboren wird, wird das erste Kind sein, das nur Hebräisch spricht. Jetzt wusste sie. Jede freie Minute während der Schwangerschaft Hebräisch lernen. Und der Mann war so dickköpfig. Wirklich schlimm. Wenn jemand denkt, mein Mann hat so eigene Ideen, der war viel schlimmer. Denken Sie, Ihnen geht es gut. Der sagte, und im Haus von Ben-Jehuda, auch bei der Geburt, wird kein Wort gesprochen in einer anderen Sprache. Kein Russisch, kein Jiddisch. Die Hebammen bei der Geburt, die müssen alles auf Hebräisch sagen und wenn sie es nicht wissen, wie, dann müssen sie schweigen. Das ist durchgezogen. Und wirklich, Ben-Zion wurde geboren und das war das erste Kind nach fast 2000 Jahren, sagen wir etwas realistischer, nach 1400 Jahren, das nur Hebräisch konnte. Und er hat dann auch Schulunterricht gegeben auf Hebräisch. Man hat begonnen, Kindergartenunterricht zu geben. Und die Kinder, die können ja jede Sprache ganz einfach lernen. Meine Enkeltöchter in Kambodscha, das war kein Problem. Die sprechen perfekt Schweizerdeutsch und ohne Akzent Khmer, eine asiatische Sprache. Kinder können ganz, ganz schnell jedes System, das man ihnen vorspricht, lernen. Und so haben die Hebräisch gelernt, sie sind nach Hause gekommen und jetzt stelle ich mir so vor, wie das sein konnte. Shalom Abba, Shalom Ima. Hallo Papa, hallo Mama. Ze kacha yafe, lishmo sipurim yafim, gada yeladim, u lashir shirim, shilim, shirim yafim. Also, die haben jetzt erzählt von den Geschichten im Kindergarten und von den Liedern, die sie singen. Und so haben die Eltern über die Kinder Hebräisch gelernt. Heute ist Hebräisch die erste Sprache des Staates Israel. Eine voll funktionierende Sprache. In allen Bereichen. Literatur, Alltag und Wissenschaft. Und nun in Jesaja 19, Vers 18. Im Zusammenhang geht es um Ägypten in der Endzeit. Und dort steht, zu jener Zeit werden sogar 5 ägyptische Städte die Sprache Kanaans, das ist im Alten Testament die Bezeichnung für Hebräisch, sprechen. Ist geschehen. Drittens. Jeremia hat um 600 vor Christus vorausgesagt, wenn die Juden wieder heimkehren, werden sie Land ihrer Vorfahren kaufen, abkaufen. Jeremia 32, 44. Man wird Felder um Geld kaufen und Kaufbriefe schreiben und sie versiegeln und Zeugen nehmen im Land Benjamin und in den Umgebungen von Jerusalem und in den Städten Judas, sowohl in den Städten des Berglandes als auch in den Städten der Schefela und in den Städten des Negevs. Und ich werde ihr Schicksal wenden, spricht der Herr. So ist es gekommen. Die Jahre 1882 bis 1940 waren geprägt davon, dass Juden von hauptsächlich arabischen Großgrundbesitzern in, wie man das nannte, Palästina, Land abkauften. Zu völlig überhöhten Preisen. Die haben das bezahlt. Kaputtes, verwüstetes Land, die haben es gekauft, von Großgrundbesitzern, die wohnten in Kairo oder Beirut oder Damaskus. Genau so, wie das hier steht, ist das geschehen. Aber Jeremia gibt noch mehr Details. Dann wird eine Prophetie immer komplizierter, je mehr Details sie angeben. Viertens, da steht nämlich, wo im Land wird gekauft. Im Land Benjamin. Jetzt nehmen Sie eine Bibel mit guten Bibelkarten, wo beschrieben wird, wo die verschiedenen Stämme Israels ihren Wohnsitz hatten im Alten Testament. Dann sehen Sie, Benjamin ist das Gebiet von Jerusalem hinauf nördlich bis heute Ramallah, wo die Autonomiebehörde der Palästinenser ist. Das ist Benjamin. Und dort, wir wissen natürlich jetzt ganz genau, wo umfangreich Land gekauft wurde. Das war genau da, zwischen Jerusalem und Ramallah. Fünftens, in den Umgebungen von Jerusalem. Und es ist so, rund um Jerusalem, wirklich im großen Maß, wurde Land gekauft, gekauft, gekauft, gekauft. Jetzt sind wir bei sechstens. Und in den Städten Judas, sowohl in den Städten des Berglandes, als auch in den Städten der Schefela. Das Bergland in Israel, Das verläuft so hauptsächlich von Norden nach Süden oder von Süden nach Norden durch das heute sogenannte besetzte Westjordanland. In der Bibel ist das Judäa Samaria. Und dort zwischen Jerusalem und Hebron wurde ganz viel Land gekauft im Gebirge, im Bergland. Siebtens, in der Schefela, vielleicht steht in der Bibel in der Niederung, aber Schefela auf Hebräisch ist nicht einfach irgendeine Niederung in Israel, sondern das sind die Abhänge, die Westabhänge der judäischen Berge gegen das Tiefland am Mittelmeer. Also da bei Tel Aviv und so. Und genau da, im Großraum Tel Aviv, eine Stadt, die 1909 auf dem Sand, auf dem Wüstensand gegründet wurde, da wurde ganz umfangreich Land aufgekauft. Achtens, hier steht in den Städten des Negevs. Negev ist die südliche Wüste von Israel. Von Beersheba runter bis nach Elat. Das ist die Negev-Wüste. Und dort im Negev, und zwar gerade in der Gegend von Beersheba, südlich von Beersheba, wurde umfangreich Land gekauft. Neuntens, Wiederaufbau alttestamentlicher Städte. In Amos 9, die zwei letzten Verse, lesen wir, geschrieben im 8. Jahrhundert vor Christus, Gott sagt, und ich werde das Schicksal meines Volkes Israel wenden. Und sie werden die verwüsteten Städte aufbauen und bewohnen. Meine Damen und Herren, wir sind Augenzeugen heute, wie alttestamentliche Städte heute moderne Städte sind mit pulsierendem Leben. Und die Prophetie geht hier weiter. Darum, zehntens, Weinberge und Wein. Dann steht nämlich, nicht nur Städte aufbauen und bewohnen, sondern und Weinberge pflanzen und deren Wein trinken. Jetzt denken Sie, das ist aber nicht so eine schwierige Prophetie. Ich kann Ihnen sagen, wenn in der Bibel sowas steht, dann muss das eine besondere Bedeutung haben. Ich würde da denken, ein paar Weinstöcke pflanzen, das kann ich auch prophezeien. Der Punkt war der, in der Bibel wird doch viel gesprochen über Trauben, Traubensaft, über Wein, über Weinberge und so weiter. Aber durch die islamische Eroberung im 7. Jahrhundert nach Christus wurden weitgehend die Weinkulturen, die Traubenkulturen zerstört, weil im Islam es nicht erlaubt ist, Wein zu trinken. Und nun, als die russischen Juden kamen, 1882, 83, die fanden ein kaputtes Land, eine Wüste. Viele waren Intellektuelle, ja, Agnostiker, Sozialisten, die hatten einfach genug von der Verfolgung. Und die merkten, oh, jetzt müssen wir Bauern werden. Und das ist ein bisschen ein Problem, wenn Intellektuelle Bauern werden. Aber die haben Kibbuze aufgebaut, das sind sozialistische Bauernhöfe, oder Moschawim, das sind sozialistische Kooperativen. Und so haben sie die Wüste wieder aufgebaut. Und in der Zeit sagt Baron de Rothschild in Frankreich, das war der große Besitzer von Bordeaux-Weinen, ihr müsst Weinstöcke von Frankreich mitbringen. Das ist ideal in diesem ausgemergelten Boden. Haben sie gemacht. Und später haben sie auch aus Deutschland, aus Kalifornien und aus Südamerika gebracht. Und schließlich, mit vielen Anfangsschwierigkeiten, wurde ein Weinbau aufgebaut. Ganz, ganz viele Goldmedaillen hat Israel gewonnen. So hat sich das erfüllt. Da haben wir uns gefragt, was könnten wir noch machen außer Trauben? Exotische Früchte, Orangen, Mandarinen, Grapefruit und so weiter. Dann Mango, Bananen und haben wir gemacht. Und hier steht, und deren Obstplantagen anlegen und deren Frucht essen. Heute exportiert Israel allein an Zitrusfrüchten bis zu 800.000 und 900.000 Tonnen im Jahr. Und das ist so ein kleines Land. Da können Sie nicht mal den Namen drauf schreiben auf der Weltkarte. Man muss ins Mittelmeer schreiben. Aber das ist phänomenal. Und haben Sie schon mal Jaffa-Orangen gegessen, dann haben sie erfüllte Prophetie auf der Zunge gehabt. So süß. Und dann heißt es weiter, und ich werde sie in ihrem Lande pflanzen und sie sollen nicht mehr herausgerissen werden aus ihrem Land, das ich ihnen gegeben habe, spricht der Herr, dein Gott. Und in Jesaja 17, 10 steht, 12. Prophetie, darum pflanzest du liebliche Pflanzungen und besetzest sie mit ausländischen Reben. Warum steht hier ausländische Reben? Die Reben im Nahen Osten wurden ja so dezimiert und viele waren so schlechte Qualität. Die mussten aus Frankreich holen, aus Kalifornien, aus Deutschland. Das ist hier vorausgesagt. Aber ich zeige Ihnen noch den Zusammenhang. Das ist 13. Prophetie, Atheismus und Sozialismus. Hier sagt Gott, warum sie das machen. Denn du hast vergessen den Gott deines Heils und nicht gedacht des Felsens deiner Stärke. Darum pflanzest du liebliche Pflanzungen und besetzest sie mit ausländischen Reben. Ich habe Ihnen gesagt, die diese Wiederbesiedlung gefördert haben am Anfang, das waren Sozialisten aus Russland. Das waren Atheisten und Agnostiker, die sagen, weiß nicht, ob es Gott gibt. Und die wollten einfach mit Sozialismus eine bessere Welt aufbauen im Land der Väter. Und Gott war nicht das Thema. Darum sind Kibbuzim sind typischerweise säkulare, agnostische Einrichtungen. Das wird hier gesagt. Und das Interessante ist, dass Menschen, die gar nicht die Bibel erfüllen wollten, haben die Bibel erfüllt. Und 14. Die Wüste blüht auf. Hesekiel 36, 24. Und das verwüstete Land soll bebaut werden, statt dass es eine Wüste war vor den Augen jedes Vorüberziehenden. Und man wird sagen, dieses Land da, das Verwüstete, ist wie der Garten Eden geworden. Und die verödeten und verwüsteten und zerstörten Städte sind befestigt und bewohnt. Jetzt müssen Sie sich vorstellen, man hat 240 Millionen Bäume gepflanzt. Ganze Wälder angepflanzt. Und man exportiert heute Schnittblumen. Ich habe mal in Holland darüber gesprochen. Dann kann man sagen, Juli, seid nicht allein. Ihr seid nicht die Einzigen. Auch ein kleines Land, das Schnittblumen exportiert. Israel macht das auch. Ein Land, das vor kurzem noch eine Wüste war. Und ich freue mich, wenn ich Leute nach Israel bringe, aus Europa oder Amerika oder Asien. Und wenn sie das sehen, das Land, das so wieder blüht, dieses Land da. Und man wird sagen, dieses Land da, das Verwüstete, ist wie der Garten Eden geworden. Und jetzt 15. Gründung des Staates Israel. 14. Mai 1948. Nicht wahr? In all den Jahrzehnten gab es keinen Staat Israel. Einfach Juden sind heimgekehrt und haben das Land wieder fruchtbar gemacht und gearbeitet und gearbeitet. Aber 1948 wurde der Staat Israel ausgerufen. Und das wurde prophezeit in Jesaja 66, 8. Wer hat solches gehört? Wer hat dergleichen gesehen? Kann ein Land an einem Tag zur Welt gebracht oder eine Nation mit einem Mal geboren werden? Denn Zion hat Wehen bekommen und zugleich ihre Kinder geboren. Dieser eine Tag, 14. Mai 48. Ben-Gurion hat über das Radio verkündigt, hier Staat Israel, Freitagnachmittag, kurz vor dem Schabbat, der beginnt am Abend um 6. Hier Staat Israel, 2000 Jahre sind vergangen, bis die Zeit gekommen ist, auf die wir so lange gewartet haben. Wenn für Gott die Zeit gekommen ist, kann niemand ihm widerstehen. Und dann ist ein Rabbi aufgestanden, Frau Golda Meir war dabei in Tel Aviv. 400 Zionisten saßen zusammen. Sie hat gesagt, alle hatten Tränen in den Augen. Und der Rabbi betete ein Gebet, das jedes Kind kennt das. Baruch ata Adonai Eloheinu Shehechayanu Vekimanu Vehigianu Lasman Hazeh. Gepriesen seist du, Herr, unser Gott, Melech HaOlam, König der Welt, der du uns erhalten hast, aufrechterhalten hast und uns hast überleben lassen und hast uns geführt bis auf diesen Tag. Und das war kurz nach dem Ende des Holocaust. 6 Millionen Tote in Europa. An einem Tag zur Welt gebracht. Aber die Stelle sagt, 16. Punkt, das geschieht mit Wehen. Und ich kann Ihnen sagen, Wehen, die tun unglaublich weh. Fragen Sie mal eine Frau, die 6-mal geboren hat, oder 7-mal, oder 8-mal. Es tut unglaublich weh. Und das heißt, diese Geburt des Staates sollte in schrecklichen militärischen Auseinandersetzungen geschehen. Und zwar hatten die umliegenden Völker gesagt, wenn der Staat Israel gegründet wird, werden wir die Juden ins Meer treiben. Wir werden sie alle kaputt machen. Und so kam es, in der Nacht vom 14. auf den 15. haben 9 voll ausgerüstete Armeen sich massiert an den vorgesehenen Grenzen und dann ist der totale Krieg losgegangen. Israel hat am Anfang fast keine Flugzeuge, kaum schwere Waffen. 9 offizielle Armeen. Nach 1,5 Jahren waren sie alle geschlagen. Und Israel hat überlebt. Dann haben sie gesagt, das müssen wir später machen. Und Brezhnev hat die arabischen Staaten aufgerüstet. Und speziell Ägypten, nicht wahr? War ein Freund von Nasser. Und dann war man überzeugt. Diese sowjetischen Waffen, jetzt können wir die Juden zerstören. Dann kam es zum 6-Tage Krieg in den Junitagen. Nach 6 Tagen waren allen 3 Fronten Ruhe. Alle waren geschlagen. Und Nasser, der Präsident von Ägypten, ist in Depression verfallen. Das gibt's ja nicht. Und dann hat man es nochmals versucht, 1973 im Yom Kippur-Krieg. Und es ging wieder schief. Also ein totaler Überraschungskrieg. Und nun Prophetie Nummer 17 in Psalm 83, ein Gebet. Gott, schweige nicht, verstumme nicht und sei nicht stille, o Gott. Denn siehe, deine Feinde toben und deine Hasser erheben das Haupt. Gegen dein Volk machen sie listige Anschläge und beraten sich wieder deine Geborgenen. Sie sprechen, kommt und lasst uns sie vertilgen, dass sie keine Nation mehr seien, dass nicht mehr gedacht werde des Namens Israel. Das ist genau die Sprache gewesen. Im Mai 1967 sagte Nasser, als panarabischer Führer, unser Hauptziel besteht in der Vernichtung Israels. In 6 Tagen war alles geschlagen. Und der Iran, um jetzt den Bogen schnell zu spannen zu heute, und morgen geht es dann weiter mit Iran, hat eine Atombombe bauen wollen, mit dem Ziel, Israel muss vernichtet werden. Und jetzt sehen Sie, was passiert. Und Israel hat bis heute überlebt. Ja, wir sehen also, Israel zeigt uns, in welcher Zeit wir sind. Und morgen fahren wir weiter im Blick auf die Nationen, Israel und die Nationen. Und gerade in Verbindung, was sagt die Bibel über den Iran-Krieg 2026?

Gottes Zeiger an der Weltenuhr. Mit diesem Titel war der zweite Teil eines Beitrags von Dr. Roger Liebe überschrieben. 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Damit sage ich Danke fürs Zuhören, bleiben Sie dran und behüt Sie Gott.

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1: Haben Sie schon einmal eine Bücherverbrennung miterlebt? Ich nicht, aber ich habe mir sagen lassen, dass man das im Dritten Reich in Deutschland gemacht hat. Da hat man öffentlich die Werke von den Schriftstellern verbrannt, die dem Naziregime nicht ins Konzept passten. Damit hat man ganz deutlich zum Ausdruck gebracht, nicht nur diese Bücher wollen wir nicht, wir wollen auch die Autoren nicht. Diese Bücherverbrennungen sind nur ein Beispiel für die schreckliche Herrschaft der Hitler-Diktatur. Aber ich weiß auch von einer anderen Bücherverbrennung, einer Verbrennung, die kein Zeichen einer Diktatur war, sondern ein großartiges Zeichen für die Freiheit der Menschen, die diese Bücher verbrannten. Der Schriftsteller Lukas berichtet davon. Es geschah vor circa 2000 Jahren in Ephesus, einer der bedeutendsten Metropolen Kleinasiens. Der Missionar Paulus arbeitete dort schon einige Monate. Und seine Predigten zeigten Wirkung. Zahlreiche Menschen gaben zu, dass sie früher Zauberkünste getrieben hatten. Viele von ihnen brachten ihre Zauberbücher und verbrannten sie öffentlich. Man schätzte, dass die verbrannten Bücher 50.000 Silberstücke wert waren. So erwies die Botschaft des Herrn Jesus Christus ihre Macht und breitete sich immer weiter aus. Das war eine ganz andere Bücherverbrennung. Diese Verbrennung befreite die Menschen. Nicht von irgendwelchen mehr oder weniger guten Zaubertricks, sondern sie befreite die Menschen von den magischen Kräften der Finsternis, den Kräften der antigöttlichen Mächte. Und deshalb war es gut, dass sie auf diese Art und Weise sich davon lossagten. Gibt es etwas, was Sie, liebe Hörerin, lieber Hörer, wenn ich mal so direkt sagen darf, was Sie davon abhält, ganz zu Jesus Christus zu gehören, ganz auf seiner Seite zu stehen? Wenn es etwas gibt, sagen Sie sich doch los von den Dingen. Es müssen ja nicht Bücher sein, die Sie von Jesus Christus trennen. Distanzieren Sie sich von dem, was Ihrem Christsein im Wege steht. Darum kann man Gott bitten. Darüber kann man auch mit einem erfahrenen Christen sprechen. Sollte es vielleicht sogar, wenn man sich auf irgendeinem falschen Weg verrannt hat. Eines ist klar, wer sich von diesem falschen Zauber löst, lebt befreiter, geht ganz anders durchs Leben, merkt, dass er keine Götzen mehr braucht, sondern nur noch den einen lebendigen Gott.

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Zeiten verändern sich und wir uns mit. Und manche dieser Veränderungen trennen uns von denen, die vor uns gelebt haben. Es ist sehr schwierig, das, was in einer Zeit mal als wertvoll angesehen wurde, in andere Zeiten rüber zu retten. Der Glaube an Gott hilft mir, diese Versöhnung von unterschiedlichen Werten in unterschiedlichen Zeiten zu erleben, weil er das A und das O, der Verbinder, der Zeitenverbinder für mich ist.

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1: Ja, richtig. Wir sind hier auf einer Baustelle, einem Domhof, und zwar im Mittelalter. Massenhaft sind Bauleute dabei, an einer Kathedrale zu bauen. Und das ist echte Knochenarbeit. Die wissen, dass noch Jahrzehnte vor ihnen liegen, bis der Bau steht. Die schwitzen und fluchen und die Arbeit nimmt kein Ende. Ein Besucher geht über die Baustelle und er entdeckt einen Arbeiter, der anscheinend als Baby in irgendeinen Zaubertrank gefallen ist. Jedenfalls verbreitet er im Umkreis von 10 Metern eine richtig gute Atmosphäre. Er pfeift und summt vor sich hin, während er die Steine wuchtet und sich fast schon genüsslich den Schweiß abwischt. Der Besucher beobachtet ihn eine Weile so von der Seite und fragt dann: Sagen Sie mal, guter Mann, hier ächzen alle und stöhnen bei der Arbeit. Und Sie? Sie pfeifen und singen vor sich hin? Sie haben doch was, das müssen Sie mir erklären. Der Arbeiter schaut sich um, guckt den Besucher überrascht an, lächelt ein bisschen verlegen und sagt dann: Naja, klar habe ich was. Ich habe halt die Pläne gesehen. Eine Story für Chaoten ist das, finde ich. Für alle, die hin und wieder den Überblick verlieren. Eben eine Story für mich. Wenn ich so meinen täglichen Kleinkram vor mir sehe, dann komme ich mir auch manchmal vor wie auf einer Baustelle, die noch ewig und 3 Tage eine Baustelle bleiben wird. Aber diesen Gedanken finde ich toll, dass jemand den Überblick hat, dass da jemand einen Plan hat. Für mich ist das ein Gedanke an Gott, der alles geplant und geschaffen hat. Da müsste ich öfter mal dran denken, wenn es hoch hergeht. Vielleicht ist das nicht gerade ein Zaubertrank, aber es macht mich gelassener. Und das ist manchmal auch schon stark genug.

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0: Es gibt Augenblicke im Leben, da sehe ich nicht nur ziemlich alt aus, sondern ich fühle mich auch so. Zum Beispiel, als ich den Originaltitel der Ansprache gelesen habe, die jetzt und hier auf dem Programm steht. No Front, Poff Paulus. Evangelium und Jugendliche zusammenbringen. Wüssten Sie, was mit dieser Überschrift anzufangen? So viel ist klar. Es geht um das Evangelium, es geht um Jugendliche und irgendwie scheint der Apostel Paulus auch noch eine Rolle zu spielen. Was aber bedeutet No Front und was die Abkürzung POF? Zum Glück gibt's für Fälle von altersbedingter Begriffsstutzigkeit ja das Internet und das klärt mich ziemlich schnell darüber auf, dass alle Worte, die ich nicht verstehe in dieser Überschrift, aus der Jugendsprache stammen. No Front bedeutet hier so viel wie ohne Angriff oder nichts für ungut. Und die Abkürzung POV, also die drei Buchstaben P-O-V, die muss eigentlich englisch durchbuchstabiert werden. Dann liest sich das Ganze P-O-V und ist die Abkürzung von Point of View, was auf Deutsch wiederum dann Blickwinkel, Standpunkt oder Perspektive bedeutet. In dem nun folgenden Vortrag geht es also um die Frage, wie man jungen Menschen das Evangelium nahebringt, und zwar ohne dabei auf Konfrontation zu gehen. Stichwort No Front. Und indem man deutlich macht, ich nehme hier einen bestimmten Blickwinkel ein, Stichwort POV, und zwar den eines Mannes namens Paulus. So viel zum Titel des Vortrags und jetzt noch ein paar Worte zur Referentin. Die heißt Caroline Quiring, ist Studienleiterin mit religionspädagogischem Schwerpunkt am Albrecht-Bengel-Haus in Tübingen. Und sie wird jetzt natürlich noch etwas genauer erklären, worum es unter der Überschrift No Front, POV Paulus eigentlich geht.
1: POV Paulus, das wird heute wichtig, aber wir fangen mal an mit No Front. Je nachdem, was du so für ein Kommunikationstyp bist oder Charaktertyp, sagst du das vielleicht unterschiedlich. Also die Harmonizer wie ich sagen das vielleicht ein bisschen zu oft. Und wir sagen das, auch wenn es vielleicht gar keine Konfrontation gibt, dann sagen wir immer schon mal, no front. Also ich meine es nicht persönlich, reg dich nicht auf. Ich meine das jetzt nicht böse, was ich sage, auch wenn es vielleicht ein bisschen irritierend ist. Die Provokateure unter euch sagen das vielleicht, obwohl sie genau wissen, dass das, was sie gleich sagen werden, eigentlich schon ganz schön konfrontierend ist, und sagen das einfach schon mal no front, dann kann der andere sich nicht aufregen. Und ihr könnt euch schon mal überlegen, welchen dieser beiden Typen ihr euch wie sehr zuordnen würdet. Denn je nachdem, wie ihr da so vom Typ her unterwegs seid, werdet ihr heute auch wahrscheinlich unterschiedlich zuhören. Das Ziel ist ja, Evangelium und Jugendliche zusammenbringen. Da wollen wir hin. Und da müssen wir uns ganz kurz überlegen am Anfang, was es dieses Evangelium eigentlich ist. Und ich würde es mal versuchen, das ganz kurz zu formulieren. Die gute Botschaft von Jesus Christus. Also Gott hat sich uns in Jesus gezeigt durch sein Leben, durch seine Auferstehung, durch seinen Tod. Hat er alles aus dem Weg geräumt, was uns von Gott trennt. Und wenn wir an Jesus glauben, wenn wir das glauben, können wir eine ewige Liebesbeziehung mit Gott haben. Das ist das Evangelium und das wäre mein Wunsch und wahrscheinlich auch eurer, dass dieses Evangelium viele Jugendliche erreicht, dass es ihr Leben verändert, dass sie ihr Leben darauf aufbauen. Also No Front ist es jetzt ein gutes Motto, wenn wir über das Evangelium reden mit Jugendlichen oder sonst wem. Brauchen wir No Front, um vom Evangelium zu reden? Und die Harmonizer unter euch werden vielleicht sagen so, ja, natürlich, denn wir wollen ja niemand verletzen. Das Evangelium ist eine gute Nachricht, also können wir die auch so sagen, dass es niemanden verletzt, wir wollen ja einladend sein. Und diejenigen, die vielleicht ein bisschen mehr Provokateur, die werden vielleicht sagen, Moment mal, das Evangelium ist aber ja auch manchmal unbequem und wir müssen ja die Wahrheit verkünden. Und die ist halt manchmal auch schwierig. Da werden vielleicht nicht immer alle Leute so zustimmen. Und ich als wahrer Harmonizer sage jetzt, ihr habt alle recht. Habt alle recht? Denn ich glaube, diese beiden Perspektiven zeigen, dass wir immer, wenn wir vom Evangelium reden, in einer bestimmten Spannung sind. Auf der einen Seite haben wir das Evangelium, das ist eine ewige unumstößliche Wahrheit, für alle gültig, immer gültig, für alle wichtig. Auf der anderen Seite sind wir als Empfänger oder auch die, mit denen wir reden, halt nicht ewig und auch nicht zeitlos, sondern wir leben in einer bestimmten Zeit, in einer bestimmten Kultur, sind von bestimmten Vorstellungen und Gedanken geprägt. Da besteht eine Spannung. Kurzes Beispiel, tatsächlich in einer fremden Kultur. Ich war mal mit einer Gruppe von Studierenden in Indien unterwegs und mir ist ein Unterschied aufgefallen. Zum Beispiel, in unserer Kultur betonen wir ganz stark, dass Gott uns als einzelne Menschen beruft, dass wir Kinder Gottes sind und dass wir jetzt mit Gott in einer engen Beziehung sind und auch für unseren eigenen Glauben selbst verantwortlich sind. In Indien hat es viel stärker gesehen, dass man als Christ in eine Familie reingeboren wird, wo man füreinander Verantwortung hat. Also ganz andere Art und Weise, wie dieses gleiche Evangelium ausgelebt wird. Aber das ist nicht nur eben in der fremden Kultur so, sondern auch in unserem Land oder in unserer Gesellschaft haben wir ganz unterschiedliche Kulturen, ganz unterschiedliche Vorstellungswelten. Und deswegen wird auch dieses Evangelium unterschiedlich aussehen. Ein weiterer Punkt dieser Spannung ist, wir als Menschen sind alle Ebenbilder und Geschöpfe Gottes. Und das heißt, dass jeder Mensch in gewisser Weise fähig ist, Wahrheit von Gott zu erkennen. Und jede Kultur, jede Vorstellungswelt hat wahre Aspekte, in denen Wahrheit von Gott enthalten ist. Das ist das Geschenk von Gott an uns Menschen. Und gleichzeitig sind wir eben auch von der Sünde beeinflusst. Alles, was wir denken, was wir erkennen, kann uns auch in die Irre leiten oder führt uns auch oft in die Irre und führt uns von Gott weg. Ist auch eine Spannung. Was machen wir jetzt damit? Tim Keller, vielleicht haben einige von dem schon gehört, der hat sich auch darüber Gedanken gemacht und er hat sich viele Beispiele aus der Bibel angeschaut, auch von Paulus, um zu schauen, wie die damals mit dieser Spannung umgegangen sind. Und das, was er da rausgefunden hat, bezeichnet er mit dem Begriff Kontextualisierung. Ganz kurzer Theorie-Exkurs, was meint er damit? Also jeder Mensch lebt eben in einer bestimmten Vorstellungswelt, in einem bestimmten Kontext. Und das bestimmt meine Art zu denken. Wenn ich jetzt jemandem das Evangelium weitersagen will, dann muss ich seinen Kontext, seine Art zu denken verstehen und ich muss auch so reden und mich verhalten, dass es für diese Person angemessen und verständlich ist. Aber ich will ja dabei nicht stehen bleiben, sondern ich will ja, dass das Evangelium das Leben verändert, dass da was passiert. Und Tim Keller benutzt ein Bild dafür, wie das funktionieren kann. Er sagt, das ist ein bisschen so, wie wenn man einen Tunnel bohren will. Das kann man sehr gut machen mit Dynamit. Und man kann dann eben Löcher in den Felsen sprengen und dann den Tunnel dort reinbohren. Aber wenn man das Dynamit einfach nur vor die Felswand legt und dort anzündet, dann passiert halt nicht so wahnsinnig viel. Das heißt, ich muss Löcher in den Felsen reinbohren, dann kann ich das Dynamit reinlegen, dann anzünden und dann passiert was. Dann wird das Ganze aufgebrochen. Und das benutzt er als Bild, um zu sagen, was Kontextualisierung ist und wie wir das Evangelium weitersagen. Um ausgewogen zu kontextualisieren und erfolgreich in einer bestimmten Kultur Menschen zu erreichen, müssen wir sowohl freundlich und respektvoll in die Kultur eindringen, als auch die Kultur dort, wo sie der biblischen Wahrheit widerspricht, mit dieser konfrontieren, also sprengen. Das mal als Grundlage. Und das hat er eben auch formuliert auf der Grundlage von dem, was er in der Bibel und auch bei Paulus zum Beispiel gefunden hat. Das war jetzt ein bisschen Theorie und jetzt schauen wir uns mal konkret an, wie Paulus das gemacht hat. Wir reisen mit Paulus in die berühmteste Stadt Griechenlands, nach Athen, ins antike Athen. Das war immer noch ein wichtiges kulturelles Zentrum. Und zum Beispiel gab es da eben die ganzen Tempel für die griechischen Götter. Da kennt ihr bestimmt ein paar davon, Zeus, zum Beispiel Hera. Wir haben die Jagdgöttin Artemis oder den Kriegsgott Ares. Und da gab es eben für die gab's Altäre, Tempel und so weiter. Und es war so der Volksglaube, so der Athener Otto Normalbürger, der hat diese Götter verehrt und hat diese Heiligtümer benutzt. Aber was eigentlich gerade so der intellektuelle Modetrend war was anderes, nämlich das waren philosophische Richtungen. Zum Beispiel eine, die auf Epikur zurückging, also die Epikureer, die hatten vor allem das Motto, genieße das Leben. Das bedeutet jetzt nicht irgendwie so, ich mache, was ich will überall, sondern es bedeutet, ich muss rausfinden, was im Leben gibt mir wirklich Glück und Genuss und dann mache ich das. Und dann vermeide ich alles, was dieses Glück zerstören kann. Und die Götter, mit denen hatten sie es nicht so. Es gab vielleicht irgendwie Götter, das kann schon sein, aber die müssten ja dann die glücklichsten Wesen überhaupt sein und dann müssten sie auf jeden Fall ganz weit weg von dieser Erde sein, weil da gibt's ja ständig Probleme und Leid. Also wenn Gott, dann weit weg. Dann gab's noch die Stoiker, die gehen auf Zenon zurück. Und die hatten so das Motto, lebe nach den Regeln der Vernunft. Die gingen davon aus, alles in der Welt ist von vernünftigen Ordnungen durchzogen. Alles hat Regeln, zum Beispiel die Naturgesetze. Und ich lebe dann am besten, wenn ich diese Regeln erkenne und wenn ich mich dann darauf einstelle und danach verhalte. Zum Beispiel, wenn ich mit meiner Vernunft erkannt habe, jeder stirbt mal, dann trifft es mich viel weniger, dass ich mal sterben werde, kann ich mich darauf vorbereiten, habe ich weniger Angst und ich muss auch mich nicht so aufregen,

noch als Christ, diese Weltanschauung gab es eben auch noch. Wie hat er es jetzt geschafft, diese Bohrungen durchzuführen, die Tim Keller erwähnt hat? Wir lesen jetzt einfach mal, was Paulus in Athen erlebt und was er sagt. Paulus sah sich in der Stadt um. Empört und erschüttert stellte er fest, dass ihre Straßen von zahllosen Götterstatuen gesäumt waren, und er begann, mit den Leuten Gespräche zu führen. Auf dem Marktplatz unterhielt er sich Tag für Tag mit denen, die er dort antraf. Dabei kam es auch zu Diskussionen mit epikureischen und stoischen Philosophen. Diese Leute, mit denen er diskutiert, nehmen ihn dann mit vor den Stadtrat. Das ist so das Gremium, das sich um die religiösen Fragen kümmert. Da trat Paulus vor die Ratsmitglieder und alle anderen, die zusammengekommen waren, und begann: Bürger von Athen, ich habe mich mit eigenen Augen davon überzeugen können, dass ihr außergewöhnlich religiöse Leute seid. Als ich nämlich durch die Straßen eurer Stadt ging und mir eure Heiligtümer ansah, stieß ich auf einen Altar mit der Inschrift „Für einen unbekannten Gott“. Ihr verehrt also ein göttliches Wesen, ohne es zu kennen. Nun, gerade diese euch unbekannte Gottheit verkündige ich euch. Meine Botschaft handelt von dem Gott, der die ganze Welt mit allem, was darin ist, geschaffen hat. Er, der Herr über Himmel und Erde, wohnt nicht in Tempeln, die von Menschen gebaut wurden. Er ist auch nicht darauf angewiesen, dass wir Menschen ihm dienen. Nicht er ist von uns abhängig, sondern wir von ihm. Er ist es, der uns allen das Leben und die Luft zum Atmen gibt und uns mit allem versorgt, was wir zum Leben brauchen. Mit allem, was er tat, wollte er die Menschen dazu bringen, nach ihm zu fragen. Er wollte, dass sie, wenn irgend möglich, in Kontakt mit ihm kommen und ihn finden. Er ist ja für keinen von uns in unerreichbarer Ferne. Denn in ihm, dessen Gegenwart alles durchdringt, leben wir, bestehen wir und sind wir. Oder, wie es einige eurer eigenen Dichter ausgedrückt haben, er ist es, von dem wir abstammen. Wenn wir nun aber von Gott abstammen, dürfen wir nicht meinen, die Gottheit gleiche jenen Statuen aus Gold, Silber oder Stein, die das Produkt menschlicher Erfindungskraft und Kunstfertigkeit sind. In der Vergangenheit hat Gott gnädig über die Verfehlungen hinweggesehen, die die Menschen in ihrer Unwissenheit begangen haben. Doch jetzt fordert er alle Menschen an allen Orten zur Umkehr auf. Er hat nämlich einen Tag festgesetzt, an dem er durch einen von ihm bestimmten Mann über die ganze Menschheit Gericht halten und über alle ein gerechtes Urteil sprechen wird. Diesen Mann hat er vor aller Welt als den künftigen Richter bestätigt, indem er ihn von den Toten auferweckt hat. Wir analysieren, was Paulus macht, und wenden es immer gleich darauf an, wie das bei uns aussehen könnte. Das Erste: genau hinschauen. Gleich am Anfang hören wir, Paulus sieht ganz genau in der Stadt sich um. Er führt viele Gespräche, tagelang hört er den Leuten zu und erhält sich. Außerdem hat Paulus ganz offensichtlich die stoischen Philosophen ziemlich gut gelesen. In Vers 28 zitiert er sogar einen von denen, wie es einige eurer eigenen Dichter ausgedrückt haben. Der, den er da zitiert, das ist Aratos von Zilizien, ein stoischer Philosoph, der seine Erkenntnisse in ein langes Gedicht verpackt hat. Das war damals so Mode. Und Paulus hat ihn offensichtlich gelesen. Und auch an anderen Punkten zeigt er, dass er genau weiß, was die Leute damals so beschäftigt und was die gängigen philosophischen Modetrends waren. Wie kannst du rausfinden, was in deinem Umfeld gerade wichtig ist, was deine Gesprächspartner, was deine Freundinnen beschäftigt? Sei ein guter Gesprächspartner. Hör genau zu. Hör hin, was wichtig ist. Sei liebevoll und aufmerksam. Das ist mal ein ganz einfaches Basic. Geh in die Tiefe. Stell gute Fragen. Versuch zu verstehen, was deine Freundinnen denken. Jeder von uns hat ja was, wovon er sich Glück und Sicherheit verspricht, was er sich am meisten wünscht im Leben. Frag doch mal danach. Welche Werte spielen da eine Rolle? Konsumiere bewusst. Damit meine ich nicht, dass du dir die Zeit gut einteilst, sondern wenn du Filme anschaust und Serien oder Lieder hörst oder Podcasts, dann achte doch mal drauf, welcher Wert wird hier als der allerwichtigste verkauft? Was ist das, was anscheinend der Sinn des Lebens ist? Zum Beispiel,

0: Potter, kennen vielleicht noch viele. Zumindest in meiner Jugend war das sehr wichtig. Was ist da die Hauptmessage? Harry Potter kämpft als Junge, der langsam erwachsen wird, gegen den bösen Zauberer Voldemort und er besiegt ihn am Ende, aber nur, weil er gute Freunde hat, weil er für seine Freunde kämpft und weil seine Eltern, die Liebe seiner Eltern ihn trägt. Also die Botschaft, wahre Liebe siegt über das Böse. Ich glaube, das ist ein Wert, den viele in unserer Gesellschaft auch verinnerlicht haben. Zweitens, sensibel sein. Wie wir schon gesehen haben, benutzt Paulus die Worte von einem stoischen Philosophen, um was zu sagen, was er selber sagen will. Und auch an anderen Punkten benutzt er immer wieder Formulierungen, die ganz typisch sind. Er verwendet Wörter und Worte, die die Philosophen selber benutzen würden, um sich auszudrücken. Und er unterhält sich auf dem Marktplatz. Das ist ein kleines Detail und manchmal denken wir, das bedeutet, dass wir auch auf den Marktplatz gehen müssen, um von Jesus zu reden. Aber dort war der Marktplatz einfach der Ort, wo man über Religion und Philosophie geredet hat. Da waren die Philosophen unterwegs, das war das Normale. Das war der Ort, wo man diskutiert hat. Sensibel sein. Damit Leute unsere Botschaft verstehen, müssen wir dafür sorgen, dass möglichst wenig Missverständnisse da sind. Manchmal sind die Leute irritiert vom Evangelium, nicht von der Botschaft, sondern von dem, wie wir das sagen, weil wir vielleicht Begriffe und Vorstellungen verwenden, die was Negatives auslösen. Das heißt, was bedeutet es für uns? Sprich die richtige Sprache. Pass dich deinem Gegenüber an. Zum Beispiel so theologische Begriffe. Sünde. Ist für viele ein schwieriges Wort, können damit nicht mehr viel anfangen. Wie würdet ihr jetzt Sünde kurz und knapp erklären? Oder umschreiben vielleicht, wenn ihr über Jesus redet. Ich würde es mal so versuchen. Mit unserer Welt stimmt was ganz grundlegend nicht. Das merken viele Leute. Und jeder Mensch ist dazu geschaffen, mit Gott in einer liebevollen Beziehung zu sein. Aber weil die Beziehung gestört ist, fehlt uns Menschen diese Liebe. Wir haben nicht mehr genug davon. Und deswegen suchen wir das jetzt an allen möglichen anderen Orten, in anderen Menschen, im Erfolg, im Geld. Aber das wird unsere Sehnsucht nie stillen und deswegen werden diese Dinge für uns wie ein Gott, den wir anbeten, von dem wir uns alles erhoffen. Und das ist Sünde. Eine Liebe, die an der falschen Stelle sucht. Das ist eine gute Übung, sich mal zu überlegen, wie kann ich solche Begriffe anders formulieren. Zugegeben, ein bisschen lang. Suche deinen Marktplatz. Was ist denn in deinem Umfeld ein Ort, wo man gut über religiöse Dinge sprechen kann, über den Glauben? Bei mir ist es nicht mehr der Marktplatz, um dort drüber zu reden, sondern das ist zum Beispiel ein Abendessen oder wenn wir was trinken gehen oder nach einem Kinofilm, wenn man über das ins Gespräch kommt. Das sind Orte, wo man richtig tiefe Gespräche führen kann. Das heißt, ich vermeide, wo es irgendwie möglich ist, die Leute unnötig zu irritieren, indem ich ihre Kultur verletze. Und dann, sagt Tim Keller, sollen wir Bohrlöcher graben. Und das geht, indem wir Gemeinsamkeiten suchen und sie auch zeigen. Paulus macht ja was ganz Wildes. Am Anfang seiner Rede sagt er, ich bin durch die Stadt gegangen und ich habe diesen Altar gesehen von dem Gott, wo ihr draufgeschrieben habt, für den unbekannten Gott. Das haben die Athener so gemacht für den Fall, dass irgendein Gott sich vergessen fühlt und dann können sie dem diesen Altar zeigen und dann ist alles gut. Und Paulus sagt jetzt nicht so, hier, ihr habt viel zu viele Götter, das stimmt alles nicht am Anfang. Sondern er sagt, hier, dieser unbekannte Gott, über den rede ich jetzt. Das heißt, er fängt damit an zu sagen, ihr sucht Gott oder ihr sucht die Götter, die Gottheit. Ich suche auch Gott. Da haben wir eine Gemeinsamkeit. Und dann geht er weiter und sagt eben, ja, aber diesen Gott findet man nicht in Heiligtümern, nicht mit Statuen können wir den festhalten. Und damit sagt er was, was die ganzen Stoiker und Epikureer jetzt richtig gut finden. Damit fällt er da mit der Tür ins Haus bei denen. Weil das ist was, was die sowieso immer sagen. Das war genau der ihr Ding, die haben das immer kritisiert mit diesen vielen Göttern und so. Und wenn Paulus das sagt, dann haben wahrscheinlich die Ratsmitglieder im Rat von Athen, die Epikureer und Stoiker waren, haben wahrscheinlich gesagt, ja genau, richtig so. Genau das sagen wir doch auch immer. Und das hilft ihnen, dann weiter zuzuhören und zu sagen, ja, okay, der Typ ist vielleicht nicht ganz verrückt. Jetzt hören wir mal, was der noch so sagt. Und das nennt Tim Keller die Bohrlöcher. Also zu fragen, wo hat das, was die Menschen suchen und was sie denken, Übereinstimmung mit dem Evangelium? Und das bietet die Grundlage für ein richtig gutes Gespräch. Also ich habe mal ein paar Bohrlöcher gesucht, die ich so wahrnehme, wenn ich mit Jugendlichen mich unterhalte. Ein Punkt ist, dass viele auf der Suche sind nach ihrer eigenen Identität, nach ihrem Selbstwert. Und das was, wo ich sagen kann, ja, diese Suche ist total wichtig und Gott hat da auch eine Antwort. Jeder ist geliebtes Ebenbild Gottes und du bist geliebt, du kannst dich frei entfalten, du hast Gaben, du hast Fähigkeiten, die Gott dir gegeben hat. Wunderbar. Da kann ich ganz viel mitgeben. Ich erlebe auch, dass viele Jugendliche sagen, wir wollen eine bessere Welt. Wir sehen so viel Ungerechtigkeit, wir sehen, dass die Welt zerstört wird. Wir wollen was verändern. Und da kann ich auch sagen, ja, diese Welt, wie sie ist nicht so, wie sie gedacht ist. Da wird was Besseres kommen. Gott wird diese Welt neu machen. Und dann mit einem Trend ausgedrückt, ich weiß nicht, ob ihr das kennt, we listen and we don't judge. Ich weiß nicht, ob das schon mal jemand ausprobiert hat auch. Mir erscheint es auch ein bisschen gefährlich. Also ganz kurz erklärt, auf TikTok gibt es den Trend, dass Paare oder Freunde sich Dinge erzählen, die auch sehr schwierig sind. Und das Motto ist aber immer, wir hören zu und wir urteilen nicht. Also das Gegenüber darf dann eigentlich gar nicht sauer werden, weil das ist ja das Motto, we listen and we don't judge. Es ist eine gefährliche Sache. Ich habe gehört, dass da auch schon viele Beziehungen dran zerbrochen sind. Aber ich glaube, der Gedanke dahinter ist schon sehr gängig. Nämlich zu sagen, ich habe doch gar kein Recht, darüber zu urteilen, wie du dein Leben führst. Das ist doch dein Ding. Du musst es rausfinden, wie du dein Leben führst. Und da kann ich als Christin auch sagen, ja, das stimmt. Ich verstehe das und ich kann da zustimmen, denn ich habe kein Recht zu urteilen. Das sagt mir die Bibel auch. Urteilt nicht übereinander, schau nach dem Balken in deinem eigenen Auge. Das ist was, wo ich total mitgehen kann. Aber zum Schluss, der wichtigste Schritt oder der, wo dann am meisten passiert, ist dann, dass ich das Dynamit auch zünde, wenn ich die Löcher gebohrt habe. Ich zeige, wo die Widersprüche sind. Paulus macht es auch. Er sagt am Ende seiner Rede ganz deutlich, Gott ist anders, als ihr denkt. Er sagt einmal, also ihr mit euren ganzen Göttern, ihr werdet Gott nicht in den Heiligtümern finden. Und er sagt den Philosophen, ihr habt super viel nachgedacht, aber mit eurem Nachdenken findet ihr Gott auch nicht. Denn, sagt er, Gott ist ganz anders. Am Ende seiner Rede sagt er nochmal, Gott zeigt sich konkret in einem Menschen. Er hat einen Menschen geschickt, er hat ihn vom Tod auferweckt und er wird wiederkommen in diesem einen Menschen und er wird Gericht halten, so sagt Paulus das. Und das ist alles was die Philosophen damals völlig anders gesehen haben. Wenn Gott, dann weit weg. Und Gericht gibt's auch nicht, sondern die Götter mischen sich nicht ein. Also hier am Ende kommt Paulus nochmal richtig zum Punkt und sagt, Leute, so wie ihr euch Gott vorstellt, das stimmt nicht. Wo können wir Dynamit im Evangelium finden? Ich finde auch das Motto, anders als ihr denkt, passt ganz gut. Ja, wir bekommen ganz starke Identität von Gott. Aber dazu gehört auch die Erkenntnis, dass Jesus für mich sterben musste. Was sagt das über meine Identität? Dass jemand für mich gestorben ist, um mich vom Bösen zu befreien. Das ist anders, als ich vielleicht selber denken würde, denn es sagt mir, ich brauche jemand, der mich rettet. Ich brauche ein neues Sein, eine neue Identität. Und die finde ich in Jesus. Eine neue Welt, ja, wir warten, wir hoffen, dass Gott diese Welt neu machen wird. Aber es wird eben er sein, der das am Ende tun wird. Wir können beitragen, wir können jetzt schon dran arbeiten, aber Gott wird eine neue Welt schenken. Und auch wenn wir dazu angehalten sind, nicht zu urteilen, dann heißt es aber nicht, dass es grundsätzlich keine Kriterien für Gut und Böse gibt. Viele haben manchmal die Forderung zu sagen, wir dürfen nicht beurteilen, was andere machen. Und insgeheim hat man aber ja doch ganz klare Kriterien. Man würde nicht alles gutheißen, sondern es gibt Dinge, wo die meisten Leute sagen würden, nee, aber das jetzt nicht mehr. Und wir haben schon Kriterien für gut und böse und das ist auch richtig so, denn die gibt's. Und es gibt eine Wahrheit und die ist Jesus. Am Ende lädt Paulus noch ein und er sagt, jetzt ist die Zeit zur Umkehr, ihr könnt zu Gott zurückkehren. Und das können wir auch machen. Wir können sagen, Leute, ja, sucht eure Identität, aber sucht sie bei Gott. Sucht nach einer neuen Welt, sucht sie bei Gott, er wird sie euch schenken. Okay, no front. Wie kann ich jetzt unnötige Irritationen vermeiden und gleichzeitig da konfrontieren, wo es auch nötig ist? Wir lernen von Paulus 5 Punkte. Genau hinschauen, sensibel sein, Bohrlöcher graben, Dynamit zünden und konkret einladen. Am Ende habe ich noch für euch 2 Challenges, beziehungsweise je nachdem, welcher Typ du so bist. Wenn du eher so der Typ bist, der gut diskutieren kann und der auch gerne diskutiert und dem es auch nichts ausmacht, wenn andere dir widersprechen, dann ist das deine Challenge. Zuerst die Bohrlöcher, dann das Dynamit. Stell dir vor, du bist wieder in einer angeregten Diskussion und es ist super, dass du selbstbewusst darüber redest, warum das Evangelium von Jesus so wichtig ist. Aber versuch doch nochmal zuerst zu verstehen, warum dein Gesprächspartner anders denkt. Wahrscheinlich entdeckst du mehr Gemeinsamkeiten, als du denkst. Und anstatt jetzt noch weitere Argumente zu suchen, warum deine Gesprächspartnerin falsch liegt, versuch doch mal zu überlegen, warum das, was sie sagt, total gut zu Jesus und zum Evangelium passt. Zum Beispiel, ich habe mir mal was ausgedacht. Ich find's mega schön, dass du im Weltcafé mitarbeitest und dich für sozial Benachteiligte einsetzt. Ich glaube ja, wir Christen sollten das auch total wichtig nehmen. Gott ist ja auch so, dass er sich vor allem für die Benachteiligten einsetzt. Bei Jesus hat man das auch gesehen. Aber das ist ja auch ganz schön schwer. Was motiviert dich denn dazu, dich einzusetzen? Deine Challenge. Für die vielen Harmonizer unter uns. Kein Bohrloch ohne Dynamit. Ihr seid vielleicht total gut darin, empathisch zu sein und die anderen wertzuschätzen und zu sagen, wie gut du ihre Meinung findest. Stell dir vor, du hast mal wieder so ein Gespräch mit jemandem, ein richtig tiefes, gutes Gespräch und die Person sagt einfach richtig tolle Sachen. Es ist super, wenn du diese Wertschätzung ausdrückst. Und jetzt versuch doch mal, nicht dabei stehen zu bleiben, sondern dann nochmal eine kritische Frage zu stellen oder zu zeigen, wie das, was die Person denkt, eigentlich am Ende bei Jesus landen müsste. Beispiel. Ich find's so schön, dass du im Weltcafé mitarbeitest und dich für sozial Benachteiligte einsetzt. Mir ist es auch wichtig. Aber ich bin manchmal auch frustriert, weil ich denke, dass wir die Welt nie ganz verändern können. Ich merke ja auch, dass ich selber auch Teil des Problems bin, weil ich auch oft egoistisch bin. Und mir hilft mein Glaube, weil ich glaube, dass Gott die Herzen verändern kann. Was motiviert dich, trotzdem weiterzumachen? Ob Provokateur oder Harmonizer, ich wünsche dir auf jeden Fall bei deinen Gesprächen sehr viel Segen, dass ihr erlebt, dass das Evangelium seine Sprengkraft entfaltet und Menschen sich verändern lassen von Jesus. Amen.
1: Jugendmissionskonferenz in Stuttgart. Es ging um Paulus in Athen und das Evangelium zwischen Harmonie und Konfrontation. Die Referentin war Caroline Quiring. Fortsetzung folgt, also Fortsetzung unserer Reihe mit Vorträgen von der Jumiko. Fortsetzung folgt in genau einer Woche an dieser Stelle im Programm von ERF. Dann spricht Dieter Braun zu dem Thema, wie dein Leben in Bewegung kommt. 7 Tipps für einen evangelistischen Lebensstil. Mein Name ist Stefan Steinserfer. Ich hoffe, Sie haben sich mit Hilfe dieser Sendung selbst so ein bisschen einordnen können auf dieser Skala zwischen Harmonizer auf der einen und Provokateur auf der anderen Seite. Und es gelingt Ihnen persönlich immer besser, das, was Sie glauben, anderen zu vermitteln. In diesem Sinne, Gott mit Ihnen.
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Eine ganze Zeit lang beschäftigte mich eine Geschichte aus Lukas 19 für ein Theaterstück. Wieder mal erstaunlich, wie zielstrebig Jesus sich durch die Massen bewegt, umringt von Mengen schaulustiger Menschen, bleibt unter einem Baum stehen, schaut auf und spricht genau diesen einen unter den vielen an, von dem man nicht weiß, ob seine Sehnsucht, etwas von Gott zu bekommen, größer war oder die Angst, dabei entdeckt zu werden. Sagt genau diesem Mann den Satz: Zu dir will ich. Und später noch: Ich bin gekommen, zu suchen und zu retten, was verloren ist. Mir fiel in der Lebensgeschichte dieses Mannes vom Baum auf, dass sein Leben im Großen und Ganzen im grünen Bereich verlief. Beruflich, privat, überdurchschnittliches Gehalt, verantwortlicher, übergeordneter Posten. Naja, bis auf ein paar Klippen im Zwischenmenschlichen, aber sonst. Und doch macht Jesus ihn in der Masse und an seinem genial getarnten Platz aus. Kennt nicht nur seinen Namen, sondern auch seine Sehnsucht nach dem Leben über den grünen Bereich hinaus. Erstaunlich, wie Jesus immer mal wieder kommt und meine Fassaden durchschaut, wie er mein alles im grünen Bereich Leben durchleuchtet und sagt: Eigentlich willst du doch mehr. Ich bin gekommen, dich zu suchen, zu finden, zu lieben.

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1: Ich begrüße Sie zur Sendereihe durch die Bibel. Ein herzliches Willkommen. Mit der Überschrift »Weitere Sprüche Salomos« ist der nächste Abschnitt im Buch der Sprüche überschrieben. Oder noch genauer »Weitere Sprüche Salomos« gesammelt zur Zeit Hiskias. Dieser Abschnitt umfasst die Kapitel 25 bis 29. Mehr dazu gleich in dieser Sendung.

Mit Kapitel 25 beginnt ein neuer Teil im Buch der Sprüche. Er umfasst 5 Kapitel und die Sprüche, die darin enthalten sind, wurden offenbar auf Veranlassung von Hiskia von seinen Vertrauten gesammelt. Gleich in Vers 1 ist von den Männern Hiskias die Rede. In der Septuaginta, der griechischen Übersetzung des Alten Testaments, werden sie als die Freunde von Hiskia bezeichnet. Fangen wir mal an mit den Versen 1 und 2. Auch dies sind Sprüche Salomos. Die Männer Hiskias, des Königs von Juda, haben sie gesammelt. Es ist Gottes Ehre, eine Sache zu verbergen, aber der Könige Ehre ist es, eine Sache zu erforschen. Hier wird mit einem Sprichwort ausgedrückt, was der Herr Jesus Christus mit den Worten gesagt hat: Ihr sucht in der Schrift. Paulus schrieb etwas Ähnliches in seinem 2. Timotheusbrief. Bemühe dich darum, dich vor Gott zu erweisen als einen rechtschaffenen und untadeligen Arbeiter, der das Wort der Wahrheit recht austeilt. Um wieder auf die beiden Verse aus dem Sprüchebuch zurückzukommen, uns ist aufgetragen, eine Sache zu erforschen. Allerdings werden wir dabei erkennen, dass es sehr viele Dinge gibt, die Gott uns überhaupt nicht offenbart hat. Ich bezweifle, ob wir sie überhaupt verstehen könnten, wenn er es täte. Sie sind unergründlich, sie sind jenseits des menschlichen Verständnisses. Das hat er sehr deutlich gemacht, zum Beispiel im Buch des Propheten Jesaja. Dort heißt es: So viel der Himmel höher ist als die Erde, so sind auch meine Wege höher als eure Wege und meine Gedanken als eure Gedanken. Doch was Gott uns offenbart hat, das sollten wir studieren. Wir sollten es zumindest in Betracht ziehen. Es ist wichtig, dass wir erkennen, wie nötig wir es haben, zum Beispiel das Wort Gottes zu erforschen und es zu studieren. Und auf diesen Gedanken folgt Vers 3. Der Himmel ist hoch und die Erde tief, und der Könige Herz ist unerforschlich. Manchmal verstehen wir nicht, was unsere Regierenden tun. Sie haben wahrscheinlich eine Rechtfertigung dafür, weil sie Dinge wissen, von denen wir nichts wissen. Ebenso wenig können wir die Wege Gottes verstehen. Aber wir sind nicht dazu da, uns als Richter über das aufzuspielen, was Gott tut, weil alles, was Gott tut, Recht ist. Ja, für ihn ist es das Naheliegende, was zu tun ist. In den Versen 4 und 5 heißt es: Man tue die Schlacken vom Silber, so gelingt dem Goldschmied das Gefäß. Man tue den Gottlosen hinweg vom König, so wird sein Thron durch Gerechtigkeit gefestigt. Ich denke, es gehört zum Schlimmsten, was jedem Menschen passieren kann, einen üblen Berater an seiner Seite zu haben. Jemanden, der sie in Schwierigkeiten und Probleme und Sünde führt. Ich danke Gott für einen Mann, der mir dabei geholfen hat, von jemandem wegzukommen, der mich in eine falsche Richtung geführt hatte. Denken Sie darüber nach, wie wichtig dies erst recht für einen Menschen in hoher Position ist. Für einen Menschen, der zum Beispiel Entscheidungen in der Wirtschaft treffen muss, die sehr viele Mitarbeiter betreffen kann. Oder für eine Person in der Regierung, deren Beschlüsse sich auf einen großen Teil der Bevölkerung auswirken. Solche Menschen brauchen die richtige Art von Berater. In den Versen 6 und 7 unseres Bibeltextes heißt es dann: Prange nicht vor dem Könige und stelle dich nicht zu den Großen, denn es ist besser, dass man zu dir sage: Tritt hier herauf, als dass du erniedrigt wirst vor einem Edlen, den deine Augen gesehen haben. Prange nicht vor dem Könige, das bedeutet so viel wie: Spiel dich nicht auf, wenn du vor dem König stehst. Sie werden sich erinnern, dass der Herr Jesus Christus ein Gleichnis zum Besten gab, um diese tiefe Wahrheit zu veranschaulichen. Und er tat es, weil die religiösen Autoritäten seiner Zeit in keiner Weise danach handelten. Wenn ein großer und wichtiger Mann viele seiner Freunde zum Abendessen einlud, hatte er Plätze am Tisch für bestimmte Leute reserviert, die er damit ehren wollte. Aber wenn die Glocke zum Abendessen geläutet wurde, gab es trotzdem eine Jagd um die besten Plätze am Tisch. Vermutlich haben einige Gäste die Absichten des Gastgebers immer ins Gegenteil verkehrt. Sie stürmten los, um die besten Plätze, die prominentesten Plätze zu bekommen.
Der Herr Jesus Christus war anwesend an diesem Tag und wartete offenbar, bis alle anderen hineingegangen waren. Dann sagte er etwas, um sie zu korrigieren. Wenn du zu einem Abendessen eingeladen bist, versuche nicht, den besten Platz zu bekommen. Du solltest absichtlich den bescheidensten Platz einnehmen. Denn wenn derjenige, der dich eingeladen hat, hereinkommt und sieht, dass du den bescheidensten Platz genommen hast, obwohl du doch eigentlich sein Ehrengast bist, er wird dann zu dir sagen, komm hierher nach oben in meine Nähe. Und wenn jemand anderes sich auf diesen Platz gesetzt hat, wird der Gastgeber ihm auf die Schulter klopfen und sagen, du gehst bitte nach unten auf den letzten Platz. Ja, es gibt Leute, die sind aufdringlich. Immer wieder drängen sie sich vor. Wir haben auch Leute in christlichen Kreisen, die aufdringlich sind. Sie sind ehrgeizig, sie wollen vorankommen. Und dennoch ist es mit ihnen eine regelrechte Tragödie. Wenn jemand in der Geschäftswelt vorankommen will, kann man ihm dafür kaum einen Vorwurf machen. Aber dass er dasselbe auch in einem Kreis von Mitarbeitern in einer christlichen Gemeinde versucht, das halte ich doch für sehr fragwürdig. So sollte es nicht sein. In unserem Bibeltext komme ich nun zu Vers 8. Laufe nicht zu schnell vor Gericht, denn was willst du zuletzt machen, wenn dich dein Nächster beschämt? Nun, erneut hat der Herr Jesus Christus ein Gleichnis darüber erzählt. Er sagte im Wesentlichen Folgendes: Wenn ein König bereit ist, in den Krieg zu ziehen, soll er sich hinsetzen und sehen, ob er in der Lage sein wird, den Sieg davon zu tragen. Und wenn er sieht, dass er nicht auf diese Weise Krieg führen kann, dann soll er lieber einen Botschafter schicken, um einen Friedensvertrag mit dem Feind zu schließen. Wir haben ein Beispiel dafür im Alten Testament, in der Person von König Josia. Er war ein guter König und er führte die letzte große Erweckung herbei, die das Reich Juda hatte. Es gab unter seiner Führung eine große Wendung zurück zu Gott, aber er machte einen schweren Fehler. Manchmal verdirbt nur ein sogenannter Schönheitsfehler das Leben eines ansonsten großen Mannes. Josia war ein großer Mann an sich und dazu noch ein bedeutender Mann Gottes, aber er machte diesen schlimmen Fehler. Pharao Necho, der König von Ägypten, kam herbei, um Krieg zu führen. Eigentlich nicht gegen Josia, sondern gegen einen ganz anderen Gegner. Doch als Josia ihm entgegenkam, sagte der Pharao Necho zu Josia, »Pass auf, ich bin nicht gekommen, um gegen dich zu kämpfen.« Aber Josia, der noch ein junger Mann war, hatte sich in den Kopf gesetzt, zu kämpfen. Ich glaube, er dachte, dass es der Wille des Herrn sei. Übrigens geben sehr viele von uns dem Herrn die Schuld für Fehler bei unseren Entscheidungen. Josia jedenfalls geriet in echte Schwierigkeiten und verlor die Schlacht. Er wurde bei Megiddo getötet. Josia hatte einen großen Fehler gemacht durch seine Einmischung, denn er hätte das alles gar nicht tun müssen. Diese Einsicht vermittelt uns auch das vorhin zitierte Sprichwort aus dem Buch der Sprüche. Nun zu den Versen 9 und 10. Trage deine Sache mit deinem Nächsten aus, aber verrate nicht eines anderen Geheimnis, damit von dir nicht übel spricht, wer es hört, und dann das böse Gerede über dich nicht aufhört. Man kann sich großen Ärger dadurch zuziehen, dass man seinen Nachbarn kritisiert gegenüber einem Mann auf der Straße. Wenn mein Nachbar Fehler hat, soll ich hingehen und persönlich mit ihm darüber sprechen. Vers 11 lautet dann: Ein Wort geredet zur rechten Zeit ist wie goldene Äpfel auf silbernen Schalen. Ist das nicht etwas Schönes? Ein wirklich schönes Sinnbild. Goldene Äpfel oder Äpfel aus Gold. Wir haben heute eine Apfelsorte mit dem Namen Golden Delicious, eine goldene Köstlichkeit. Aber die goldenen Früchte hier im Bibeltext waren höchstwahrscheinlich gar keine Äpfel, sondern Orangen. Das deutsche Wort Apfelsine erinnert ebenfalls an eine Zeit, als diese Frucht mit einem Apfel verglichen wurde. Wie es auch sei, Orangen und auch andere Zitrusfrüchte waren damals in biblischer Zeit weit verbreitet und stammten unter anderem auch aus Israel. Heute noch wachsen dort mit die besten Orangen der Welt. Wenn wir die Bibel, das Wort Gottes, durchgehen, merken wir, dass bestimmte Personen in einer wunderbaren Weise das rechte Wort zur rechten Zeit gesagt haben.
Manchmal ist es ein wohltuendes Wort, manchmal ist es ein Wort des Tadels. Aber die Worte waren nötig und jedes von ihnen war geredet zur rechten Zeit, wie es in Vers 11 ausgedrückt wird. Das heißt, diese Worte fügten sich ein ins passende Bild. Sie waren genau das Richtige, was zu sagen war. Deshalb sollten wir ruhig darum beten, was wir sagen sollen und zu welchem Zeitpunkt. Wir müssen erkennen, viele Male sagen wir die falsche Sache zur richtigen Zeit. Oder manchmal haben wir den Dreh raus und sagen das Richtige, aber leider zur falschen Zeit. Und es gibt Zeiten, in denen wir wahrscheinlich überhaupt nicht den Mund öffnen sollten. Ich bin mir sicher, dass wir alle ein paar liebe Christen kennen, die den Ruf haben, immer genau das Richtige zur rechten Zeit zu sagen. Eben ein Wort geredet zu rechter Zeit. Und auch ich kannte eine solche Person. Sie war eine Heilige vor Gott, die irgendwo auf dem Land lebte. Sie hatte den Ruf, immer etwas sehr Nettes zu sagen, insbesondere zu den Predigern am Ende eines jeden Morgengottesdienstes. Offen gestanden, die Leute blieben manchmal zurück, nur um zu hören, was sie zu sagen hatte. Denn es gab Zeiten, da gab es eigentlich nicht viel Gutes zu sagen über die Predigten. Und einmal hatte die christliche Gemeinde vor Ort einen Gastprediger eingeladen, der nur eine Nuance schlechter war als die anderen zuvor. Ich sage Ihnen, die Leute waren gespannt, was diese Frau wohl Nettes zu dem Prediger sagen würde. Als sie aufstand, meinte sie zu ihm: »Ich möchte Sie wissen lassen, dass ich Ihre Predigt habe genießen können. Denn heute Morgen ging es um einen der schönsten Texte in der Bibel.« Nun? Das war wirklich ein Wort geredet zur rechten Zeit. Es war wie ein kunstvolles Bild mit Orangen in einem Bilderrahmen aus Silber. Ich lese nun Vers 12 aus unserem Bibeltext. Ein Weiser, der mahnt, und ein Ohr, das auf ihn hört. Das ist wie ein goldener Ring und ein goldenes Halsband. Bestimmt haben Sie schon mal bei einer Frau schöne Ohrringe gesehen, die ihr richtig gut stehen, die sie noch ein bisschen attraktiver machen, als sie es ohnehin schon ist. Das wird hier in diesem Bibeltext mit der Wirkung verglichen, die ein weiser Mensch und ein hörendes Ohr ausstrahlen. Ein weiser Mensch, der andere ermahnt, um sie zu korrigieren, der tut etwas Gutes. Und dennoch gibt es Situationen, da sollte er besser niemanden tadeln oder ermahnen. Ich glaube, das sollten wir uns zu Herzen nehmen, denn wir leben in einer Zeit, da werden andere Leute ganz gern mal öffentlich zur Schnecke gemacht. Die Folge ist, dass diejenigen, die kritisieren und diejenigen, die kritisiert werden, oftmals nie wieder etwas miteinander zu tun haben wollen. Nur wenn man die richtige Art hat, jemanden zu kritisieren, wird man ihn korrigieren und für sich gewinnen können. Also, ein weiser Mensch, der jemanden ermahnen möchte, überlegt sich ganz genau, wann und in welcher Situation und mit welchen Worten er es tun sollte. Wir gehen über zu Vers 13. Wie die Kühle des Schnees zur Zeit der Ernte, so ist ein getreuer Bote dem, der ihn gesandt hat, und erquickt seines Herrn Seele. In jenem Land herrscht in der Herbstzeit wirklich heißes Klima. Doch Sie könnten auf den Berg Hermon steigen, sich eine schöne Portion Schnee in einen Rucksack packen und ihn dann nach unten bringen. Ich sage Ihnen, ein bisschen Schnee auf die Arme und auf die erhitzte Stirn verteilen, das tut richtig gut. Und wenn jemand Durst hat, schmeckt er sogar gut. Diese Art von Erfrischung wird uns in Vers 13 vor Augen gemalt. Genauso erfrischend kann ein treuer Bote sein, der mit einer guten Nachricht zu seinem Herrn zurückkehrt. Wir alle schätzen es, wenn wir treue Menschen um uns haben. Ein Mann will eine treue Frau, eine Frau einen treuen Mann. Und beide schätzen treue Kinder, die auch im Alter zu ihnen halten. Ein Arbeitgeber will treue Mitarbeiter, ein Pastor einen treuen Mitarbeiterstab und eine treue Gemeinde. Und die Leute wiederum wollen einen treuen Pastor. Treue ist eine wunderbare Eigenschaft. Sie ist wie ein köstliches, kaltes Getränk an einem sehr heißen Tag. In Vers 14 ist aber auch vom Gegenteil die Rede. Wer Geschenke verspricht und hält's nicht, der ist wie Wolken und Wind ohne Regen.
Einige Menschen rühmen sich der Gaben, die sie gar nicht haben. Als ich Pastor war, bekam ich Briefe von Männern, die mir sagten, wie begabt sie seien. Ich erinnere mich an einen Mann, der mir schrieb, er sei Bibellehrer, Sänger und Pianist. Er könne praktisch alles tun, was man in einer christlichen Gemeinde braucht, und deshalb wollte er eine Veranstaltung in unserer Gemeinde durchführen. Ich las den Brief den Mitarbeitern meiner Gemeinde vor, und sie fingen an zu lachen. Sie meinten, warum zögerst du, ihn einzuladen? Einen solchen Alleskönner können wir doch gut gebrauchen. Ich antwortete, es gibt zwei Gründe, warum ich ihn nicht einladen will. Erstens, wenn er wirklich so gut ist, wie er behauptet, dann wird niemand, der ihm zugehört hat, jemals wieder mich anhören wollen. Der zweite Grund, ich ahne, dass er ein Mann ist, der sich zwar vieler Gaben rühmt, die er aber nicht hat. Tja, und zugleich ist eine solche Person, wie sie in Vers 14 unseres Bibeltextes beschrieben wird, auch ein Bild für einen Abtrünnigen in den letzten Tagen. Im Neuen Testament, im Judasbrief, werden solche Abtrünnigen in äußerst lebendiger Sprache beschrieben. Dort heißt es über sie, sie sind Wolken ohne Wasser, vom Wind umhergetrieben, kahle, unfruchtbare Bäume, zweimal abgestorben und entwurzelt, wilde Wellen des Meeres, die ihre eigene Schande ausschäumen, umherirrende Sterne, deren Los ist die dunkelste Finsternis in Ewigkeit. Zurück zu unserem Text aus dem Buch der Sprüche, Kapitel 25. Dort erreichen wir jetzt die Verse 15 und 16. Durch Geduld wird ein Fürst überredet und eine linde Zunge zerbricht Knochen. Findest du Honig, so iss davon nur so viel du bedarfst, dass du nicht zu satt wirst, und speist ihn aus. Im Alten Testament steht Honig für natürliche Süße. Haben Sie schon einmal jemanden getroffen, der so süß war und so viele süße Sachen gesagt hat, dass es einen fast krank macht? Beachten Sie, was hier gesagt wird. Nehmen Sie nicht zu viel Honig ein, weil er Ihrer Gesundheit nicht zuträglich ist. Das ist wörtlich, aber vor allem auch in einem übertragenen Sinn zu verstehen. In Vers 17 geht es dann um etwas anderes. Halte deinen Fuß zurück vom Hause deines Nächsten. Er könnte dich satt bekommen und dir Gram werden. In der Bibelübersetzung Hoffnung für alle wird dieser Vers so wiedergegeben. Besuche deinen Nachbarn nicht so oft, sonst wirst du ihm lästig und er beginnt dich abzulehnen. Also verbringen Sie nicht zu viel Zeit beim Nachbarn, denn sonst könnten Sie womöglich ein Gespräch in der Küche mithören, wo die Dame des Hauses zu ihrem Ehemann sagt, ich wünschte, dieser alte Schwätzer von nebenan würde endlich nach Hause gehen und auch dort bleiben. In der Tat, Gastfreundschaft anderer Leute sollte man nicht überstrapazieren. Wir kommen zu den Versen 18 und 19. Wer wider seinen Nächsten falsch Zeugnis redet, der ist wie ein Streithammer, Schwert und scharfer Pfeil. Auf einen Treulosen hoffen zur Zeit der Not, das ist wie ein fauler Zahn und gleitender Fuß. Hierzu fällt mir Judas ein, der Jünger, der Jesus verraten hat. Er war wie schlimme Zahnschmerzen und ein verstauchter Fuß auf einmal. Aber auch wenn es nicht um Leben oder Tod geht, sind unaufrichtige und treulose Zeitgenossen nur schwer zu ertragen. Weiter ab Vers 20. Wer einem missmutigen Herzen Lieder singt, das ist, wie wenn einer das Kleid ablegt an einem kalten Tag, und wie Essig auf Lauge. Hungert deinen Feind, so speise ihn mit Brot, dürstet ihn, so tränke ihn mit Wasser, denn du wirst feurige Kohlen auf sein Haupt häufen, und der Herr wird dir's vergelten. Dem Feind etwas Gutes tun, das wird ihn nicht unberührt lassen. Er wird sich fragen, aus welcher Motivation heraus ist dieser Mensch so freundlich zu mir? Habe ich ihn völlig falsch eingeschätzt? Sollte auch ich mich ihm gegenüber anders verhalten? Diese Fragen und Gewissensbisse werden mit den Worten umschrieben, feurige Kohlen auf sein Haupt sammeln, denn die würden ihn auch ganz schön piesacken. Das Prinzip, das dahinter steckt, wird auch von Jesus und vom Apostel Paulus gut geheißen. Liebt eure Feinde, tut wohl denen, die euch hassen. Und Paulus zitiert im Römerbrief Kapitel 12 die gerade vorgelesenen Verse aus dem Buch der Sprüche.
Vielmehr, wenn deinen Feind hungert, gib ihm zu essen. Dürstet ihn, gib ihm zu trinken. Wenn du das tust, so wirst du feurige Kohlen auf sein Haupt sammeln. Und nun aus dem Sprüchebuch der nächste Vers, Vers 23. Wind mit dunklen Wolken bringt Regen, und heimliches Geschwätz schafft saure Gesichter. Hin und wieder bekomme ich Briefe von wirklich liebenswerten Christen, in denen mir allerdings vorgeworfen wird, dass ich über bestimmte Gruppen und Bewegungen zu hart urteilen würde. Ich sollte doch bitte schön etwas rücksichtsvoller und diplomatischer sein. Aber ich frage mich, was bringt heimliches Geschwätz, wie es in Vers 23 ausgedrückt wird? Ist es nicht besser, ehrlich zu sagen, was ich meine? Natürlich wäre es wunderbar, wenn wir die ganze Zeit nur Süßes hören würden, siehe Vers 16, und wenn keine dunklen Wolken zu sehen wären. Aber ich meine, als Christen sind wir Gefahren ausgesetzt, die man deutlich beim Namen nennen muss. Es gibt falsche Lehrmeinungen und sogar handfeste Irrlehre, vor der ich warnen möchte. Ich hoffe, dass ich es in einem Geist der Liebe sage. Ich habe nicht die Absicht, irgendwelche Personen zu verletzen. Aber ich versuche, die Wahrheit Gottes in Umlauf zu bringen und finde dabei Rückhalt im Wort Gottes. Ich komme nun zu Vers 24. Besser im Winkel auf dem Dache sitzen, als mit einer zänkischen Frau zusammen in einem Hause. Tja, in dieser Hinsicht war König Salomo gewiss ein Spezialist. Im ersten Buch der Könige, Kapitel 11, wird nämlich berichtet, Salomo hatte 700 Hauptfrauen und 300 Nebenfrauen, und seine Frauen verleiteten sein Herz. Mit einigen muss er also eine Menge Ärger gehabt haben. Vielleicht ist das der Grund, warum wir im Buch der Sprüche bereits andere Verse gefunden haben, die ungefähr dasselbe aussagen wie Vers 24. Und jetzt noch zu guter Letzt Vers 25. Eine gute Botschaft aus fernen Landen ist wie kühles Wasser für eine durstige Kehle. Wenn man sich für längere Zeit irgendwo im Ausland aufhält, ist es immer wieder schön, etwas von zu Hause zu hören. Mir geht es jedenfalls so. Und ich weiß, wie sich Freunde und Verwandte, insbesondere die eigenen Eltern, freuen, wenn man sich zwischendurch bei ihnen meldet. Deshalb sollten wir es auch tun. Aber ich glaube, in dem Vers, den ich gerade vorgelesen habe, steckt noch mehr. Denn aus einem fernen Land ist eine wirklich gute Nachricht bei uns Menschen angekommen. Jesus hat einmal gesagt, ich bin vom Vater ausgegangen und in die Welt gekommen. Ich verlasse die Welt wieder und gehe zum Vater. In dieser kurzen Zeit, so sagte John Wesley, sind Gott und Menschen zusammengezogen. Jesus, der Sohn Gottes, lebte hier auf Erden bei den Menschen und er hat ihr Heil und mein Heil vollbracht. Das ist die gute Nachricht, die zu uns aus einem fernen Land gekommen ist. Übrigens, haben Sie Jesus Christus aufgenommen? Haben Sie ihn und was er am Kreuz für Sie vollbracht hat, akzeptiert? Er ist das Wasser des Lebens. Er ist wie das kühle Wasser für eine durstige Kehle.

Jesus, der Sohn Gottes, ist zu den Menschen auf die Erde gekommen, um sie von ihren Sünden zu erlösen, um die Trennung zwischen Mensch und Gott zu beseitigen. Das ist die gute Nachricht, die zu uns aus einem fernen Land gekommen ist. Mit diesem Gedanken verabschiede ich mich von Ihnen. Bis zum nächsten Mal, auf Wiederhören und ein herzliches Gott befohlen.

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Säge. Früher mussten die Schreiner noch im Schweiße ihres Angesichts die Handsäge schwingen. Heute dreht man an einem Schalter und das, was früher die Hand machen musste, macht heute einen Motor. Früher mussten die Handwerker eben noch echte Handarbeit verrichten. Aber eine solide Ausbildung mit Handwerkszeugen sollte jeder Fachmann eigentlich haben. Ehrlich gesagt, das hat sich gelohnt, dass ich das damals gründlich gelernt habe, so richtig von der Pike auf. Naja, und weil man ja gute Erfahrungen auch weitergeben soll, haben meine Lehrjungs das auch so gelernt. Ich weiß noch gut, wie das war, als der Stefan damals seine Ausbildung begann. Er fing auch an mit Sägeübungen. Ich hatte ihm ein Stück Bohle gegeben, Linien drauf aufgerissen und da sollte er dann möglichst genau längs schneiden. Und wie das wohl bei den meisten Anfängern ist, hört sich das dann so an. Moment mal, ich mach's mal gerade vor. Naja, ich habe mir das eine Weile angeschaut. Der Stefan war fast am Verzweifeln. Puh, sagt er, wenn Sägen nerven, dann werden sie zu Nervensägen. Es wäre alles nicht so schwer, wenn es etwas leichter wäre. Naja, dann habe ich mich seiner erbarmt und gesagt, also, weißt du, ich habe die Säge ganz bezahlt und du kannst sie deshalb auch ganz benutzen. Und dann habe ich ihm alles nochmal vorgemacht. Und das hört sich dann so an. Geht viel leichter und macht auch viel mehr Freude. Als ich dann spät nachmittags noch allein in der Werkstatt war, da fiel mir der Spruch wieder ein. Es wäre alles nicht so schwer, wenn es etwas leichter wäre. Das ist ein Spruch, den viele kennen. Ich jedenfalls kenne eine ganze Menge Leute, die wursteln sich im Leben genauso durch wie der Stefan mit der Säge. Die verzichten auf vieles, was ihr Leben leichter und froher machen könnte. Die leben nach dem Grundsatz, ich will wenigstens etwas vom Leben haben. Ich wäre schon zufrieden, wenn ich hin und wieder etwas hätte, worauf ich mich freuen kann. Wissen Sie, was der Meister des Lebens dazu sagt? Nein? Jesus Christus sagt, ich bin das Leben. Wenn du dich mit mir zusammentust, dann kannst du was erleben. Ich schenke dir ein Leben, das du dir nie erträumen wirst. Du sollst nicht nur etwas vom Leben haben, sondern das Leben selbst schenke ich dir, wenn du willst. Sinnvolles, erfülltes und lohnendes Leben. Fragen Sie doch mal jemanden, der dieses Geschenk von Jesus Christus angenommen hat, wie das ist.

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0: In dem Lied Ich halte dich fest möchte ich so ein bisschen auf den Punkt bringen, was ich in meinem Leben, in meinen kleinen 31 Jahren bisher erlebt habe. Meine Eltern haben mir als Taufspruch den Psalm 37, Vers 5 gegeben. Befiehl dem Herrn deine Wege und hoffe auf ihn, er wird es wohl machen. Und mir ist es wichtig, immer wieder Menschen zu sagen, Gott hat dir ein Versprechen gegeben in deinem Leben. Und dieses Ja, das über deinem Versprechen steht, das ist unumstößlich. So wie die Geschichte von Jona. Der Jona, der ganz weit wegflieht und merkt, dass er trotzdem, auch wenn er abhaut, nicht Gott entfliehen kann, weil Gottes Versprechen, Gottes Bewahrung ist selbst bei dem Jona, der nicht das tut, was Gott will, und er begleitet. Und da heißt es dementsprechend, wenn du Angst hast, bleib bei dir. Wenn du Schwierigkeiten hast, ich bleib bei dir, denn ich habe es dir versprochen. Und das ist mir für mich eine ganz wichtige Botschaft, auch bei mir zu Hause, meiner Arbeit in der Seelsorge, das Menschen zu sagen, dass sie selbst in den Momenten, wo sie das vielleicht nicht fühlen können, wo sie das vielleicht nicht spüren können, wo sie das nicht glauben können, wo sie kräftig dran zweifeln an sich, an ihrem Glauben, dass sie das wissen, Gottes Versprechen, Gottes Ja ist größer als das Versprechen, das wir selbst als Menschen geben können.
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0: Am Mikrofon begrüßt sie Kai-Uwe Wojcak. Wohin du gehst, das ist eine Anspielung auf das alttestamentliche Buch Ruth. In einer schwierigen Lebenssituation wird diese Ruth zu einer treuen Freundin ihrer Schwiegermutter Naomi und sie sagt zu ihr, wohin du gehst, da will ich auch hingehen. Wegen einer Hungersnot hatte Naomi zusammen mit ihrer Familie eine lange Zeit im Ausland verbracht, und zwar in Moab. Dann ist sie in ihre Heimat in die Nähe von Bethlehem zurückgekehrt, als Witwe. Und weil außer ihrem Mann auch ihre beiden Söhne inzwischen verstorben sind, teilt ihre Schwiegertochter Ruth dasselbe Schicksal mit ihr. Auch sie ist eine Witwe, lernt dann jedoch Boas kennen. Er ist ein entfernter Verwandter, der in Notlagen als sogenannter Löser fungiert. Er ist zum Beispiel verpflichtet, einen verarmten Angehörigen, der als Sklave arbeiten muss, aus der Sklaverei zu erlösen. Im vorliegenden Fall entschließt er sich, ein Stück Land zu kaufen, das ursprünglich dem verstorbenen Mann von Ruth zugestanden hätte. Zugleich verpflichtet er sich, für Ruth zu sorgen und sie gegebenenfalls zu heiraten und ihr einen Nachkommen zu schenken, gewissermaßen anstelle ihres verstorbenen Mannes. Wie die Geschichte weitergeht, erfahren Sie jetzt von Dr. Dejan Azdajic. Er unterrichtet praktische Theologie an der Freien Theologischen Hochschule Gießen. Im Mittelpunkt seiner Bibelarbeit stehen aus Kapitel 4 des Buches Ruth die Verse 13 bis 17.
1: So, wir sind fast am Ende unserer Reise durch das Buch Ruth angekommen. Ich hoffe, dass euer Glaube gestärkt wurde und eure Entschlossenheit, Jesus wirklich nachzufolgen, gefestigt. Weißt du, dass wenn du dein Leben widmest in der Nachfolge Jesu, dass dein Leben immer mehr bedeutet, als du vielleicht denkst? Weißt du, dass Gott dein Leben zu einem Kanal des Segens machen will? Mit diesem Thema werden wir uns jetzt auseinandersetzen. Weil das Buch Ruth für mich ist so spannend, weil Gott zeigt seine außergewöhnliche Handlung durch ganz normale Menschen. Menschen wie du und Menschen wie ich. Menschen wie du und ich. Menschen, die Gott zu einem Kanal des Segens machen will. Und wir steigen in diesen Text ein. So nahm Boas Ruth zur Frau und ging zu ihr. Der Herr ließ sie schwanger werden und sie gebar einen Sohn. Da sagte die Frau zu Naomi, gelobt sei der Herr, er hat mir dieses Kind jemandem gegeben, der für dich sorgen wird. Möge dein Enkel berühmt werden bei den Israeliten. Du wirst jemanden haben, der dein Herz erfreut und dich im Alter versorgt, denn deine Schwiegertochter, die dich liebt, hat ihn geboren. Sie ist mehr wert als 7 Söhne. Im Hebräischen Übersetzung das größte Kompliment, das man haben kann. Ja, wenn jemand sagt, hey, 7 Söhne, du bist so viel wert wie 7 Söhne, das ist ein echtes Kompliment. Ja? Naomi nahm das Kind, drückte es an ihre Brust und wurde seine Pflegemutter. Die Nachbarinnen rühmten ihn und sagten, der Naomi ist ein Sohn geboren. Und sie gaben ihm den Namen Obed. Ich werde euch später erklären, was der Name Obed bedeutet. Im Hebräischen bedeuten Namen etwas und es ist sehr wichtig zu wissen, was die sind. Und sie gaben ihm den Namen Obed. Obed wurde der Vater von Isai und dessen Sohn war König David. Wow, was für eine Geschichte. Und ich finde diese Menschen im Buch Ruth so spannend. Und ich würde kurz noch einmal erwähnen wollen, dass Ruth eine Moabiterin war. Ich glaube nicht, wir haben genug darüber geredet, was das bedeutet, was ihre Kindheit war. Ruth wurde geboren in einem Land, das falsche Götter anbetete. Falsche Götter. Sie wurde von Menschen auferzogen, die den wahren Gott nicht kannten. Schlechte Umgebung, fürchterliche Startbedingungen. Wisst ihr, was die Leute da mit diesem Gott gemacht haben? Sie haben ihm Menschenopfer dargebracht. Vielleicht seht ihr das in diesem Bild. Er hat diese Hände ausgestreckt. Und diese Hände wurden dann durch Kohlen erhitzt und Babys wurden lebendig in seine Hände reingetan, wurden lebendig verbrannt. Und es gibt eine Quelle in den Schriften, wo König Mescha im 9. Jahrhundert, als er die Stadt Ataroth und Nebo eroberte, hat er die ganze Bevölkerung diesem Gott geopfert. Ruth lebte dort in diesen Umgebungen. Sie war wahrscheinlich bei diesen Festen dabei. Sie hat das gerochen, sie hat da mitgemacht. Wer weiß, ob sie in der ersten Reihe oder in der zehnten war, aber das war ihre Kindheit. Das war ihre Kindheit. Und das ist der Grund, wieso Gott hat gesagt, ihr dürft keine Töchter aus Moab heiraten. Nein, nein, nein, nein, nein. Weil sie werden euch auf den falschen Weg bringen. Ihr werdet aufhören, mich anzubeten und ihr werdet diese falschen Götter annehmen. Keine Moabiter heiraten. Naja, Ruth wurde geheiratet von einem Israeliten. Und sie wurde die Urgroßmutter von König David. Wer hätte gedacht, dass Gott ein Mädchen aus Moab benutzen würde, Teil des Erbes von Jesus Christus zu werden? Das hätte doch niemand erwartet. Sie war schwach, sie war unvollkommen, sie war eine Götzenanbeterin. Und wisst ihr was? In meiner Bibel sind fast alle großen Menschen irgendwie schwache Menschen, irgendwie verletzliche Menschen, sündige Menschen, alle. Gott wirkt ausschließlich durch schwache Menschen. Das ist meine Überzeugung. Schwache Menschen. Ich gebe euch ein paar Beispiele. Abraham, 75 Jahre alt. Hey, du wirst ein Kind bekommen. Aber Gott, das kann ich doch nicht. Ich bin 75. Okay, dann warten wir nochmal 25 extra Jahre, damit alle wissen, dass du es nicht kannst. Und dann kommt es von mir. Ja? Gideon sagt, oh bitte mein Herr, ich bin der Geringste in dem kleinsten Stamm von Israel, du kannst mich nicht gebrauchen. Super, genau dich brauche ich. Oder König David, das ist so ein Riese, du kannst ihn nicht besiegen. Oh, das ist so ein Riese, den kann ich nicht verfehlen. Paulus musste blind werden, bevor er sehen konnte. Maria, sie war eine Jungfrau, wurde schwanger. Ein toter Mensch auf dem Kreuz erlöst die Welt. Seht ihr, wie diese Bibel anders ist? Wie diese Geschichte etwas aus schwachen Menschen macht? Wenn du dich heute schwach fühlst, Halleluja, weil dann kann Gott dich gebrauchen. Ich glaube, Gott braucht nur und kann wirklich nur durch schwache Menschen arbeiten. Aber das Besondere an Ruth ist, in ihrer Schwachheit hat sie sich für Jahwe entschieden. In ihrer Schwachheit wollte sie dem wahren Gott folgen und sie weigerte sich, zu ihrem Volk und zu ihren Götzen zu gehen. Wohin du gehst, da gehe ich auch. Wo du bleibst, da bleibe ich auch. Dein Volk ist mein Volk und dein Gott mein Gott. Mit diesem Satz, den ich auf einer Kaffeetasse habe zu Hause, mit diesem Glaube qualifizierte sie sich, trotz ihrer moabitischen Herkunft, ein Kanal des Segens zu werden. Ein Kanal des Segens. Und was ist mit diesem Boas? Den haben wir kaum erwähnt, fühle ich. Boas, wisst ihr, was sein Name bedeutet? Mächtig, kräftig, stark. Das könnt ihr euch so merken. Ich sage das meinen Studenten. Boas, der ist stark, ja? Boas, ja, der ist stark, der ist kräftig, der ist mächtig. Aber wisst ihr, er hatte wirklich schlechte Startbedingungen, auch er. Wer war seine Mama? Wisst ihr es? Seine Mama war Rahab, eine ehemalige Tempelprostituierte, die den Israeliten bei der Eroberung von Jericho geholfen hat. Viele hätten nicht erwartet, dass der Messias ein Nachkomme einer nichtjüdischen ehemaligen Prostituierten sein würde. Aber die Mutter von Boas zeigt die erlösende Kraft der Liebe Gottes. Die erlösende Kraft der Liebe Gottes. In der eigenen Kindheit hatte sie nicht die Chance, Gott nachzufolgen. Aber dann hat sie einen gottesfürchtigen Mann aufgezogen, der gerecht war, der Gott geliebt hat und sich immer bemüht hat, das Richtige zu tun. Und das ist das Schöne an diesem Buch. Ich habe es nochmal nachgeschlagen, damit ich euch nichts Falsches sage. Gott erscheint kaum in diesem Buch. Sein Name erscheint kaum. Seine Handlung ist irgendwie ständig im Hintergrund. Und natürlich wussten die Vorfahren von Jesus nicht, dass Gott irgendetwas mit ihnen vorhat. Sie konnten sein Handeln nicht entdecken, nicht sehen. Und oft ist es auch bei uns so. Unser Leben ist schwer und mühsam und ich weiß nicht, wie es euch geht. Nicht alles macht immer Sinn. Schauen wir uns mal Ruth an. Sie wird erlöst von Boas, sie heiratet, Hochzeitsnacht, boom, Jackpot, sofort schwanger, alles top, ja. Aber sie war mit einem anderen Mann verheiratet, 10 Jahre lang und konnte nicht schwanger werden. Und dann wurde sie Witwe. Und jetzt hat sie einen Mann, der sie liebt und Gott schenkt ihr ein Kind. Aber trotzdem ist es schwer zu warten. Naomi ist ein perfektes Beispiel. Ich gehe nochmal zurück, wir hatten schon diesen Text. Aber Naomi ist ein perfektes Beispiel dafür, dass sie die Handlung Gottes überhaupt nicht sehen konnte. Sie sagt im Text, als sie dort ankam, ging es wie ein Lauffeuer durch die Stadt. Naomi ist wieder da, Naomi ist wieder da, wir haben sie 10 Jahre nicht mehr gesehen. Und dann sagt sie, nennt mich nicht Naomi. Das bedeutet die Fröhliche, ja. Nennt mich Mara, die Betrübte, die Traurige. Denn der allmächtige Gott hat mir ein schweres Schicksal angetan. Sie klagt Gott an. Seine Schuld. Er hat mir das angetan. Habt ihr das jemals gemacht im Leben? Zu fromm, um es zuzugestehen. Ich hab's gemacht mehrere Male. Ja, so, du hast es getan. Deine Schuld. Als ich von hier vorzog, hatte ich alles, was man sich nur wünschen kann. Und jetzt lässt mich der Herr mit leeren Händen zurückkehren. Nichts in meinen Händen. Warum nennt ihr mich also noch Naomi? Der Herr hat sein Urteil gegen mich gesprochen. Er, der Allmächtige, hat mir bitteres Leid zugetan. Seine Schuld. Aber sind ihre Hände wirklich leer? Oder ist sie blind zu sehen, dass ein Segen vor ihren Augen steht? Naomi beschreibt sowohl die guten als auch die schlechten Taten von Gott gewollt und initiiert. Gibt es jemanden, der denkt, ach Gott, der schaut nur rum und hier, die da unten sehen mich gar nicht. Hallo. Der schaut sich um und sagt, wie kann ich, warte nur ab, bis du irgendwas Schlimmes tust und dann kann ich dich bestrafen. Gott hält Ausschau, damit er eine Ausrede hat, uns zu bestrafen. Aber das ist nicht die Realität, das ist eine Lüge. Gott liebt uns. Gott liebt uns. Und einzige Handlung in diesem ganzen Text, in 4 Kapiteln, ist der folgende Satz. Der Herr ließ sie schwanger werden. Wisst ihr das? Ihr könnt das nochmal nachgucken, googeln und so weiter. Ich hab's geprüft. Die einzige aktive Handlung Gottes, die ihm im Text zugeschrieben ist, ist der folgende Satz. Der Herr ließ sie schwanger werden. Alles andere sind Anklagen und im Hintergrund und keiner weiß, was los ist. Aber das Einzige, was Gott wirklich in diesem Text aktiv tut, ist, er ließ sie schwanger werden. Und obwohl es klar ist, dass er uns bedingungslos liebt und sich nur das Beste wünscht, ist es wirklich schwer, das zu begreifen. Aber Leute, Gott, der Vater, liebt Sünder. Er erlöst Versager, er freut sich über zweite Chancen und erste Anfänge und er wird nie müde, verlorenen Schafen nachzurennen. Wir sind radikal geliebt von Gott. Das ist die Realität, alles andere ist Illusion. Und das anzunehmen, dass ich geliebt bin, trotz meiner Fehler und Sünden, ist die unabdingbare Voraussetzung für eine echte Transformation. Wenn das nicht tief in unser Herz hineinkommt, werden wir nicht transformiert. Wir müssen diese Wahrheit annehmen, obwohl wir es vielleicht nicht fühlen. Aber genau wie Naomi spüren wir diese Liebe, diese bedingungslose Liebe nicht immer. Erst am Ende des Buches erkennt sie, Gott war trotzdem da. Er hat mich durchgeführt durch diese Täler des Lebens und diese Herausforderungen. Hier waren 2 Frauen, die zu einem Zeitpunkt komplett am Ende waren. 2 Frauen. Mit denen aber Gott

Nicht, wenn wir zu Gott kommen, dass er alle unsere Probleme sofort lösen wird, dass dein Leben toll wird, dass alles glatt laufen wird. Nein, so eine Theologie ist falsch. Ja, das ist nicht die echte Theologie. Falsch. Aber was die Bibel deutlich macht, ist, wenn du Gott vertraust, wenn du ihm erlaubst, ja, er drängelt sich nicht nach vorne, wenn du ihm erlaubst, dass er dein Leben bestimmt, dann wird er etwas aus deinem Leben machen, das ihm Ehre gibt. Er wird irgendetwas aus deinem Leben machen. Die tiefe Befriedigung des christlichen Lebens besteht darin, dass aus Gottes Perspektive nichts umsonst ist. Nichts ist umsonst, weil wir Gott haben in unserem Leben. Versteht ihr, was ich meine? Ohne Gott erscheint alles irgendwie sinnlos. Gott möchte wissen. Er möchte wissen, dass wir wissen, dass unser Leben, wenn wir ihm folgen, immer mehr bedeutet, als wir denken. Unser Leben bedeutet immer mehr, als wir denken. Das heißt, egal wo du heute stehst, wie verfahren dein Leben ist, was dir Leute angetan haben, ob du dich hoffnungslos fühlst oder wie viele Sünden und Fehler du begangen hast, Gott ist nicht fertig mit dir. Amen. Gott ist nicht fertig mit dir. Ich liebe das Wort Amen. Es kommt im Johannesevangelium 25 Mal in der doppelten Form vor. In Jesus. Jesus sagt 25 Mal Amen, Amen und dann sagt er was. Und 50 Mal im Singular. Also 100 Mal nur im Johannesevangelium. Das ist ein sehr biblisches Wort. Ja. Das ist ein gutes Wort. Gott ist nicht fertig mit dir. Gott ist nicht fertig mit dir. Was für ein wunderbarer Moment, eine Gelegenheit, vielleicht zum ersten Mal oder neu zu sagen, weißt du was, Gott? Ich vertraue dir mit meinem Leben. Führ mich, wo auch immer du willst. Als ich Christ wurde vor jetzt 23 Jahren, kurz danach habe ich von meinem Mentor gelernt, eines der schwierigsten Worte in der christlichen Sprache ist das folgende Wort. Ja. Ja. Ja zu Gott. Einfacher gesagt als getan. Aber es ist das beste Leben. Ich verspreche es euch, junge Leute. Das beste Leben ist Ja zu Gott. Gott, führe mich, ich vertraue dir mein Leben an. Ich weiß, dass du auch aus meinen schwierigen Situationen irgendetwas machen willst. Im Buch Ruth sehen wir eindeutig das Handeln Gottes im Hintergrund. Die ersten 5 Verse beschreiben aus menschlicher Sicht ein Elend einer Familie. Und die letzten 5 Verse zeigen, wie diese lokale, kleine, bedeutungslose Geschichte ihren Platz eingenommen hat in der Weltgeschichte des Heilshandeln Gottes. Durch ganz schwache, normale Menschen. Das Buch Ruth beginnt mit 3 Beerdigungen und endet mit einer Hochzeit. Ist doch schön. Und ich weiß nicht, wie du dich heute fühlst, wahrscheinlich eher wie eine Hochzeit, aber vielleicht gibt es auch einige, die sich wie eine Beerdigung fühlen oder irgendwo dazwischen. Aber die gute Nachricht ist, es gibt Hoffnung und es gibt einen großen Grund zur Freude. Es gibt großen Grund zur Hoffnung. Für Christen ist diese Hoffnung immer das Evangelium. Immer das Evangelium von Jesus Christus. Und das Buch Ruth, und ich habe es auch vor dieser Konferenz 7 Jahre studiert, weil ich in einer messianisch-jüdischen Gemeinde war. Wir haben ständig diese alten Bücher gelesen. Ich kenne das Buch Ruth ziemlich gut. Und ich liebe die Tatsache, dass es so viele Parallelen zu unserer eigenen Wirklichkeit gibt. Wir alle waren wie Ruth. Versteht ihr? Wir alle waren Götzenanbeter. Wir alle lebten in dieser selben Zerbrochenheit wie diese beiden Frauen. Unsere Beziehungen sind nicht, wie sie sein sollen. Wir leben nicht das Leben, das wir leben wollen. Und Ruth ist ein Bild wie wir. Eine Ausgestoßene, von Gott entfremdet. Wir waren genau so. Einer meiner 5 Lieblingsverse ist, als wir noch Sünder waren, ist Jesus für uns gestorben. Ihr müsst mal auf diese Verse meditieren. Wann ist Jesus für uns gestorben? Als wir noch Sünder waren. Das bedeutet, er starb für uns, als wir gottlos waren, als wir hilflos waren, als wir Feinde Gottes waren. Er ist nicht für uns gestorben, als wir uns mit Gott wieder befreundet haben, weil wir gut waren, weil wir das Richtige getan haben. Nein, in unserer Sünde starb Jesus für uns. So groß ist seine Liebe.
Und Gott ist nicht irgendwie beim Abwarten und Auswägen, sind sie es wirklich wert? Nein, Gott ergreift die Initiative, rennt uns hinterher.

0: und sucht ständig und hält Ausschau nach einem einzigen Menschen, der sich zu ihm bekehrt. Das ist unser Gott. Und Boas ist ein Bild von Jesus. Charles Spurgeon nannte Boas die Metapher des herrlichen Erlösers, des Jesus. Also diese Metapher von Boas und Jesus, gibt es viele Parallelen. Und ich zeige euch jetzt gleich ein paar. Boas' Heimatort war Bethlehem. Und Boas, genauso wie Boas ein Verwandter von Ruth war, wurde auch Jesus ein Verwandter von uns. Er wurde Mensch. Er wurde Mensch, ein Verwandter von uns. Und genauso wie Boas bereit war, Ruth zu erlösen, war Jesus bereit, für uns alles zu geben, aufgrund seiner unglaublichen Liebe. Und für Boas war es sehr kostbar. Es hat viel gekostet, Ruth loszukaufen. Und genauso hat Jesus mit seinem kostbaren Blut uns freigekauft. Es gibt diese Parallelen. Und Jesus ist der ultimative Boas, der herrliche Boas. Und das ist diese Botschaft. Die Geschichte von Ruth und Boas ist ein Bild davon, wie Gott durch ihre Nachkommen Jesus Christus für uns bereitgestellt hat. Es ist eine Geschichte, so ein Vorgeschmack, was passieren wird, wenn Jesus wirklich kommt. Und das ist das Evangelium, Leute. Das ist das Evangelium, die gute Nachricht, die Botschaft, die vom Himmel kommt. Das Evangelium sagt nicht, was du und ich leisten müssen, sondern was Gott für uns getan hat. Versteht ihr? Jesus Christus lebte das gottgefällige Leben, das du und ich hätten leben sollen. Haben wir aber nicht. Er starb den Tod am Kreuz, den wir für unsere Sünden hätten sterben sollen. Und durch die darauf folgende Auferstehung ermöglicht er eine Beziehung zu Gott. Und jeder, der das annimmt, aus Gnade, durch den Glauben, unabhängig von religiösen Werken und guten Taten, sondern aus dem Glauben, durch die Gnade Gottes, wird ein Sohn und eine Tochter Gottes. Wisst ihr, dass es die beste Nachricht in dieser Welt ist? Schämt euch nicht. Diese Welt hat nichts, nichts im Vergleich zu unserer Botschaft. Und ihr seid gesegnet. Das ist keine Floskel. Ah, nur weil ihr in der Kirche schon 40 Jahre hockt. Das Evangelium ist ein Wunder. Das Evangelium ist ein Wunder. Überall müssen wir irgendwas leisten. Gott sagt, nein, ihr könnt nichts leisten. Ich leiste für euch. Und ich liebe euch so sehr, sogar in eurem sündhaftigen Stelle, so wo ihr Sünder seid, liebe ich euch so sehr und ich sterbe für euch in eurer Sünde. Ihr könnt nichts leisten. Aus Gnade, durch den Glauben sind wir gerettet. Und das ist das Evangelium. Das ist die gute Botschaft. Das ist, worauf wir bauen. Und Ruth in diesem Buch, sie macht nichts anderes, als zu Boas zu gehen und zu sagen, bitte, kannst du mich erlösen? Nur eine Bitte, keine religiösen Taten, keine guten Werke, nur, hey, ich krieg das nicht selber hin. Und dann kümmert sich Boas um alles. Er macht alles, er kümmert sich um alles. Boas war derjenige, der alles getan hat. Und genau so können wir auch Gott vertrauen. Wir können ihm vertrauen, dass er alles tun wird. Wir müssen nur zu ihm hingehen und sagen, Gott, ich brauche Hilfe, ich bin schwach. Super. Du bist genau derjenige, durch den ich diese Welt verändern will. Weil du schwach bist. Weil du mich brauchst. Weil du abhängig von mir bist. Das sind die Menschen, die Gott braucht. Das sind die Menschen, durch die Gott diese Welt verändern kann. Diese Welt verändern kann. Und obwohl es manchmal in den schwierigen Herausforderungen des Alltags einem schwerfällt, zu glauben, dass wir wirklich, wahrhaftig ein Teil sind von dieser großen Geschichte Gottes, können wir die folgende Realität feiern. Gott hat uns in Jesus Christus erlöst. Halleluja. Und als Erlöste, als neugeborene Menschen, für mich ist dieses Konzept der neuen Geburt wahrscheinlich die spannendste theologische Aussage in der ganzen Bibel. Dass wir neu sind. Wir sind nicht verbessert. Wir sind nicht bessere Menschen geworden, versteht ihr? Wir sind neue Menschen, neugeborene Menschen. Wir sind erlöst und neu. Und aus neuen Menschen können wir jetzt auch ein Kanal des Segens werden. Und jetzt verrate ich euch ein Geheimnis. Das Geheimnis ist, wisst ihr, was der Name Obed bedeutet? Obed bedeutet Anbeter. Ein Anbeter. Als Erlöste durfte Ruth einen Anbeter in diese Welt freisetzen. Und wir als erlöste Kinder dürfen auch Anbeter in diese Welt freisetzen, indem wir Nachfolger Jesu machen. Das ist unser Auftrag. Jesu hat gesagt, macht Nachfolger und dann komme ich zurück. Das ist die einzige Aufgabe der Kirche, Jünger Jesu zu machen. Und wir können das, wir dürfen das, wir dürfen Kanäle des Segens sein. Halleluja. Und das will Gott für jeden Einzelnen. In Israel gibt es zwei große Wässer. Eins ist das Tote Meer und das andere ist der See Genezareth. Wisst ihr, was der Unterschied ist? Ja, eins ist tot, eins ist lebendig. Aber der Unterschied ist, das Tote Meer, Wasser fließt rein, nichts fließt raus. See Genezareth, Wasser fließt rein, Wasser fließt raus und Fische ohne Ende. Ein Christ ist gesegnet, um ein Segen zu sein. Deshalb ermutige ich mich und euch mit den folgenden Worten von Ruth, die sie gesprochen hat, als sie sich für diesen Weg entschieden hat. Wohin du gehst, da gehe ich auch. Wo du bleibst, da bleibe ich auch. Dein Volk ist mein Volk. Und dein Gott, mein Gott.
1: Wohin du gehst, du bleibst gesegnet. Unter diesem Titel hörten Sie eine Bibelarbeit von Dr. Dejan Azdajic. Er ist Dozent für praktische Theologie an der Freien Theologischen Hochschule Gießen. Im Mittelpunkt standen aus dem Buch Ruth, Kapitel 4, die Verse 13 bis 17. Im Grunde endet hier die Geschichte von Noomi, Ruth und Boas und es klingt nach einem Happy End, einem glücklichen Ausgang der Geschichte. Doch das biblische Buch Ruth endet mit einem kurzen Stammbaum, der die Rolle der Moabiterin Ruth in der Geschichte des Volkes Israel beleuchtet. Um diese letzten vier Verse geht es in der 12. und zugleich letzten Bibelarbeit von der Konferenz, hier zu hören auf ERF in genau einer Woche. Ich bedanke mich nun bei Ihnen fürs Zuhören und wünsche Ihnen Gottes Segen.
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1: Manchmal könnte ich verzweifeln. Die Nachrichten, ob im persönlichen, im gesellschaftlichen oder im weltweiten Bereich, sind einfach niederschmetternd. Und scheinbar ist Gott in weiter Ferne. Was tut er denn? Sorgt er wirklich für seine Kinder? In Situationen, in denen mir die Decke auf den Kopf fällt, helfen mir manchmal sperrige Bibelworte mehr als gut gemeinte, schnell gemachte, positive Aussagen à la Nina Ruge, nach dem Motto »Alles wird gut«. Bei Jesaja lesen wir, dass das Volk klagt. Es klagt über Gott, der sich scheinbar nicht kümmert. Die genauen Worte lesen sich so. So schau nun vom Himmel herab und sieh herab von deiner heiligen, herrlichen Wohnung. Wo ist nun dein Eifer und deine Macht? Offensichtlich hat Gott es nicht nötig, als Wunscherfüllungsmaschine immer dann einzugreifen, wenn ich ein Problem habe. Vielleicht haben wir manchmal den Eindruck, es ist Gott völlig egal, was gerade mit uns Menschen geschieht. Das macht ihn unkalkulierbarer. Aber es zeigt auch seine Größe. Nein, ich glaube nicht, dass wir es mit einem launischen Gott zu tun haben, aber mit einem, der weiß, wann er was tut oder eben auch nicht tut. Und ich finde es spannend, dass Gott die Größe besitzt, so einen Satz in seinem Wort stehen zu lassen. Für uns Menschen bleibt er letztlich unergründlich. Trotzdem möchte er eine Beziehung zu uns. Aber die funktioniert eben nicht nach unseren Regeln.

Wenn Gott uns berührt, geschehen Wunder. 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Wenn Gott sich uns naht, müssen wir einfach nur still sein und ihn machen lassen. 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
1: Corrie ten Boom wurde 1892 in Haarlem, einer Stadt in den Niederlanden, geboren. Sie wuchs in einer christlichen Familie auf, die ein Uhrmachergeschäft führte. Gemeinsam mit ihrem Vater Caspar und ihrer Schwester Betsy arbeitete sie dort als Uhrmacherin. Die Familie war für ihre Hilfsbereitschaft bekannt und nahm oft Menschen in Not auf. Corrie engagierte sich außerdem in der kirchlichen Jugendarbeit. Ihr Zuhause war schon vor dem Zweiten Weltkrieg ein offenes und gastfreundliches Haus. Wie es dazu kam, dass dieses Haus zu einem Versteck für Juden während der deutschen Besatzungszeit wurde, hat Corrie ten Boom in ihrem Buch Die Zuflucht festgehalten. Das Buch ist im SCM Hensler Verlag erschienen. Es berichtet auch darüber, wie es Corrie erging, nachdem sie verhaftet wurde. Sie überlebte den Aufenthalt in zwei Konzentrationslagern und hielt dabei trotz allem an ihrem Glauben an Jesus Christus fest. Hier im ERF Süd bringen wir heute einige Auszüge aus dem Buch Die Zuflucht von Corrie ten Boom. Das Kapitel, das Sie nun hören, spielt im Jahr 1940. Kurz nachdem die deutsche Wehrmacht begonnen hatte, die Niederlanden zu besetzen. Philipp Genetti begrüßt Sie aus dem ERF-Studio in Meran zum Buch der Woche. Es liest Susanne Hohmeier-Lichtblau.
2: Nacht für Nacht hörten wir das Brummen der nach Westen fliegenden Maschinen. Einmal wälzte ich mich eine Stunde lang schlaflos im Bett, während über mir erbitterte Luftkämpfe tobten und das Stück Himmel, das ich sehen konnte, in Brand setzten. Endlich hörte ich Betsy in der Küche herumgehen und eilte zu ihr. Sie kochte Tee und trug ihn ins Esszimmer, wo wir die Fenster mit dickem schwarzem Papier abgedunkelt hatten, und stellte die besten Tassen auf den Tisch. Irgendwann in der Nacht hörten wir eine Explosion. Das Geschirr im Schrank klirrte. Eine Stunde lang tranken wir Tee und unterhielten uns, bis das Brummen der Flugzeuge verstummte und der Himmel schwieg. Ich sagte Betsy gute Nacht und tastete mich die dunkle Treppe hinauf. Die Feuerglut war vom Himmel verschwunden. Ich befühlte mein Bett. Da war das Kopfkissen. Dann schloss ich im Dunkeln meine Hand über etwas Hartem und Scharfem. Ich spürte, wie Blut an einem meiner Finger entlang lief. Es war ein 30 Zentimeter langes, gezacktes Stück Metall. »Betsy!« Ich rannte mit dem Granatsplitter in der Hand die Treppe hinunter. Wir gingen wieder ins Esszimmer und betrachteten ihn bei Licht, während Betsy meine Hand verband. »Auf deinem Kissen«, sagte sie immer wieder. »Betsy, wenn ich dich nicht in der Küche gehört hätte«, aber Betsy verschloss mir mit einem Finger den Mund. »Sag das nicht, Corrie. Es gibt kein Wenn in Gottes Welt und keine Orte, die sicherer sind als andere. Sein Wille ist unsere einzige Sicherheit. Corrie, wir wollen beten, dass wir das nie vergessen.« Der wirkliche Schrecken der Besatzung kam nur langsam über uns. Im ersten Jahr der deutschen Herrschaft wurden Juden in Holland kaum belästigt. Ein Stein, der durch das Schaufenster eines einem Juden gehörenden Ladens geworfen wurde, ein an die Mauer der Synagoge gekritzeltes hässliches Wort. Es war, als ob sie uns auf die Probe stellten, die Stimmung des Landes testen wollten. Wie viele Holländer würden sich auf ihre Seite stellen? Viele, wie wir zu unserer Schande gestehen müssen. Manche traten dem nationalsozialistischen Bond, kurz NSB, nur um materieller Vorteile willen bei. Mehr Lebensmittel, mehr Kleiderkarten, die besten Stellungen und Wohnungen. Aber andere wurden aus Überzeugung Mitglied. Der Narzissmus war eine Krankheit, für die Holländer nur allzu empfänglich waren. Und die, die zum Antisemitismus neigten, erkrankten als Erste daran. Auf unseren täglichen Spaziergängen sahen Vater und ich, wie sich die Symptome ausbreiteten. Ein Schild in einem Schaufenster. Juden werden nicht bedient. Am Eingang zu den öffentlichen Parks. Keine Juden. Das Gleiche am Portal der Bibliothek, auf Schildern vor Restaurants, Theatern, der Konzerthalle. Eine Synagoge brannte nieder und die Feuerwehr kam, aber nur um zu verhindern, dass das Feuer auf die Häuser zu beiden Seiten übergriff. Als Vater und ich eines Nachmittags unseren üblichen Weg machten, waren die Bürgersteige mit an Jacken und Mäntel genähten gelben Sternen besät. Männer, Frauen und Kinder trugen den sechszackigen Stern mit dem Wort »Jude«. Wir waren überrascht, wie viele von den Menschen, denen wir täglich begegneten, Juden waren. Das Schlimmste war, dass viele verschwanden. Als Vater und ich eines Tages von unserem Spaziergang zurückkehrten, fanden wir den Grote-Markt von Polizei und Militär abgesperrt. Ein Lastwagen stand vor dem Fischmarkt und Männer, Frauen und Kinder, die alle den gelben Stern trugen, stiegen hinten ein. Wir begriffen nicht, warum man gerade diesen besonderen Platz zu dieser besonderen Zeit ausgewählt hatte. »Vater, die armen Menschen!« rief ich. Die Polizisten öffneten die Absperrung und der Lastwagen fuhr hindurch. Wir warteten, bis er um die Ecke bog. »Die armen Menschen«, wiederholte Vater, aber zu meiner Überraschung sah ich, dass er zu den Soldaten hinüberblickte, die sich jetzt in Reih und Glied aufstellten, um abzumarschieren. »Mir tun die armen Deutschen leid, Cory. Sie haben Gottes Augapfel berührt.« Wir sprachen oft, Vater, Betsy und ich, darüber, was wir tun könnten, wenn sich die Möglichkeit böte, einigen unserer jüdischen Freunde zu helfen. Wir wussten, dass Willem zu Anfang der Besatzung für die deutschen Juden, die in seinem Haus lebten, Verstecke gefunden hatte. Vor kurzem hatte er auch einige der jüngeren holländischen Juden aus seinem Pflegeheim fortgebracht. Willem hatte Adressen, er kannte Höfe in ländlichen Gegenden, in denen kaum Besatzungstruppen waren. Ihn musste man fragen. Als sie das Pelzgeschäft von Herrn Weil gegenüber plünderten, war es soweit. Wir brauchten einen sicheren Ort für ihn und seine Frau, und so fuhr ich zu Willem. Als ich endlich das große Pflegeheim erreichte, war Willem unterwegs, aber Tine und ihr 22-jähriger Sohn Kiek waren dort. Ich berichtete ihnen, was passiert war. »Sag Herrn Weil, er soll sich bereithalten, sobald es dunkel ist«, sagte Kiek. Aber es war schon fast 9 Uhr abends, die neue Sperrstunde, als Kiek an die Haustür klopfte. Er klemmte sich Herrn Weils Kleiderbündel unter den Arm und führte ihn ins Dunkel hinaus. Erst nach mehr als 2 Wochen sah ich Kiek wieder und fragte ihn, was aus Herrn Weil geworden sei. Er lächelte mich an, das breite, bedächtige Lächeln, das ich an ihm schon geliebt hatte, als er noch ein Kind war. »Wenn du mit dem Untergrund zusammenarbeiten willst, Tante Cory, musst du lernen, keine Fragen zu stellen.« Das war alles, was wir je wieder über die Weils hörten. Aber Kieks Worte gingen mir immer wieder durch den Kopf. »Der Untergrund. Wenn du mit dem Untergrund arbeitest. Arbeitete Kiek mit dieser geheimen, illegalen Gruppe? Und Willem vielleicht auch?« Wir wussten natürlich, dass es in Holland einen Untergrund gab, ahnten es zumindest. Über die meisten Sabotagefälle wurde in unserer zensierten Zeitung nicht berichtet, aber umso zahlreicher wurden die Gerüchte. Eine Fabrik war gesprengt, ein Zug mit politischen Gefangenen angehalten worden und 7 oder 17 oder 70 hatten entkommen können. Und jeder, der solch ein Gerücht verbreitete, fügte ihm noch etwas Sensationelleres hinzu. Aber alles, was sie berichteten, war, glaubten wir, in den Augen Gottes falsch. Stehlen, Lügen, Morden – wollte Gott das in Zeiten wie diesen? Wie sollte ein Christ handeln, wenn das Böse regiert? Der Rabbi war einer der ersten, die aus Harlem verschwanden. Wie oft bedeutete ein kleines, einem kaum bewusstes Ereignis einen Wendepunkt? Als immer häufiger Juden auf der Straße verhaftet wurden, hatte ich begonnen, unseren jüdischen Kunden selbst die reparierten Uhren zu bringen oder kaputte Uhren bei ihnen abzuholen, damit sie sich nicht ins Stadtzentrum wagen mussten. Und so war ich eines Abends zu Beginn des Frühlings 1942 im Haus eines Arztes und seiner Frau. Die Heemstras und ich sprachen über Dinge, über die damals immer gesprochen wurde, wenn Menschen zusammenkamen. Über die Rationierung und die Nachrichten aus England, als plötzlich eine Kinderstimme auf der Treppe ertönte. »Papi, du hast uns noch nicht gute Nacht gesagt.« Dr. Heemstra sprang sofort auf, entschuldigte sich bei seiner Frau und mir und eilte die Treppe hinauf. Und gleich darauf hörten wir, wie oben Versteck gespielt wurde und das Lachen zweier Kinder. Das war alles. Nichts hatte sich verändert. Frau Heemstra berichtete weiter, wie man die Teeration mit Rosenblättern strecken könnte. Und doch hatte sich alles verändert. Denn in diesem Augenblick durchbrach die Wirklichkeit die Erstarrung, die mich seit dem Einfall der Deutschen immer mehr gelähmt hatte. Jeden Augenblick konnte es an diese Tür klopfen, konnte diesen Kindern und Eltern befohlen werden, hinten in einen Lastwagen zu steigen. Dr. Heemstra kam in das Wohnzimmer zurück und die Unterhaltung ging weiter. Aber in meinem Herzen betete ich. Herr Jesus, ich biete mich für dein Volk dar. In jeder Weise, an jedem Ort, zu jeder Zeit.
1: Dieses Versprechen hielt Corrie ten Boom. Noch im selben Jahr, nachdem die deutsche Besatzung in den Niederlanden immer härter wurde, fragte eine jüdische Frau sie und ihre Familie um Hilfe. Die ten Booms nahmen die Frau sofort auf. Bald darauf kamen weitere Juden dazu, die sie versteckten und versorgten. Daraus entwickelte sich ein geheimes Netzwerk, das vielen verfolgten Menschen beim Untertauchen half. Im Haus der Familie wurde später sogar ein versteckter Raum gebaut, damit Menschen sich bei Razzien verbergen konnten. Denn sie waren ständig in der Gefahr, entdeckt zu werden. Welchen Druck das für Corrie bedeutete, beschreibt sie im folgenden Kapitel aus ihrem Buch »Die Zuflucht«. Es liest Susanne Hohmeier. Lichtblau.
2: Sturmwolken ziehen auf. Die Abende waren zwar angenehm, aber die Tage wurden immer gespannter. Wir waren zu viele. Die Gruppe war zu groß, das Netz breitete sich zu weit aus. Anderthalb Jahre führten wir jetzt unser Doppelleben, ohne dass etwas passiert war. Nach außen hin waren wir nach wie vor ein alter Uhrmacher, der mit seinen beiden unverheirateten Töchtern über seinem kleinen Laden wohnte. In Wirklichkeit aber war das Beje das Zentrum einer Untergrundorganisation, die sich bis in die fernsten Winkel Hollands erstreckte. Täglich erschienen Dutzende von Helfern, kamen Berichte und Hilferufe. Früher oder später würden wir einen Fehler machen. Besonders zur Tischzeit machte ich mir Sorgen. Es waren jetzt so viele bei jeder Mahlzeit versammelt, mir wurde immer unbehaglicher zumute. Das Esszimmer lag nur 5 Stufen über der Straße. Vorübergehende konnten mühelos ins Fenster sehen. Wir hatten einen weißen Vorhang davor gehängt, der eine Art Schirm bildete und doch Licht hineinließ. Aber erst abends, wenn die schweren Verdunklungsrollos heruntergelassen waren, hatte ich das Gefühl, in meinen 4 Wänden zu sein. Es war ein strahlender Septembermittag, als 17 von uns um den Esstisch herumsaßen. Plötzlich wurde Nils, der mir gegenüber saß, leichenblass. Nils war einer unserer Helfer. Jetzt sagte er mit leiser Stimme, »Drehen Sie sich nicht um. Es blickt jemand über den Vorhang.« »Über den Vorhang? Das war unmöglich. Er hätte 3 Meter groß sein müssen.« Alle bei Tisch verstummten. »Er steht auf einer Leiter und putzt das Fenster«, sagte Nils. »Ich habe nicht angeordnet, dass die Fenster geputzt werden«, sagte Betsy. Wer immer es war, wir durften nicht hier sitzen und schuldbewusst schweigen. Eusi hatte einen Einfall. »Happy Birthday«, sang er. »Happy Birthday to you«. Wir begriffen, was er bezweckte und stimmten heiter ein. »Happy Birthday, lieber Opa«, hallte es noch durch das Haus, als ich hinausging und zu dem Mann auf der Leiter hinaufblickte, der einen Eimer und Schwamm in den Händen hielt. »Was machen Sie da? Wir haben niemanden zum Fensterputzen bestellt. Schon gar nicht während der Feier.« Der Mann holte ein Stück Papier aus seiner Gesäßtasche und betrachtete es. »Bin ich denn hier nicht bei den Kuipers?« »Die wohnen gegenüber, oben.« »Nun, kommen Sie herein und feiern Sie mit.« Der Mann schüttelte den Kopf. Er dankte mir, aber er hatte noch zu viel zu tun. Ich sah ihm nach, wie er mit seiner Leiter über die Bartelioristraat zu Kuipers Konfitürengeschäft ging. »Hat es geklappt?« fragten mich viele Stimmen zugleich, als ich ins Esszimmer zurückkam. »Glaubst du, dass er spioniert hat?« Ich antwortete nicht. Ich wusste es nicht. Das war das Schwerste, nie etwas zu wissen. Und eine der größten Unbekannten war, wie ich mich bei einem Verhör verhalten würde. Solange ich wach war, war ich mir meiner fast sicher. Aber wenn sie nachts kämen? Immer wieder probte die Gruppe mit mir. Nils, Henk, Lehndert kamen plötzlich in mein Zimmer gestürzt, rüttelten mich wach, überfielen mich mit Fragen. Als das erste Mal passierte, war ich sicher, dass es sich um eine wirkliche Razzia handelte. Man klopfte wie wild an meine Tür, dann blendete mich der grelle Schein einer Taschenlampe. »Stehen Sie auf! Los!« Ich konnte den Mann nicht sehen, der das sagte. »Wo haben Sie Ihre 9 Juden versteckt?« »Wir haben jetzt nur 6 Juden.« Ein unheimliches Schweigen folgte. Dann wurde die Lampe im Zimmer angeknipst und ich sah, wie Rolf, der Polizist, der mit uns zusammenarbeitete, die Hände an den Kopf presste. »Nein, ach nein«, sagte er immer wieder. »Jetzt stellen Sie sich einmal vor«, sagte Henk, der hinter ihm stand, »die Gestapo versucht, Ihnen eine Falle zu stellen. Die Antwort lautet, was für Juden? Wir haben hier keine Juden.« Ich werde es mir einprägen, versprach ich. Das nächste Mal mache ich es besser. Allmählich lernte ich, dank wiederholter Proben, es wirklich besser zu machen. Dennoch, wenn es wirklich dazu käme, wenn sie wirklich Gestapo-Beamte schickten, denen man beigebracht hatte, den Menschen die Wahrheit zu entlocken, wie würde ich mich dann verhalten?

0: Am 28. Februar 1944 wurde Corrie ten Boom bei einer Razzia tatsächlich von der Gestapo verhört und verhaftet. Zusammen mit anderen Mitgliedern ihrer Familie und ihres Widerstandsnetzwerks kam sie zunächst ins Staatsgefängnis. Ihr Vater, Caspar ten Boom, starb dort. Wenige Tage nach der Verhaftung. Im Haus der Ten Booms befanden sich zu dieser Zeit mehrere versteckte jüdische Menschen in dem geheimen Raum hinter einer falschen Wand. Corrie verriet sie trotz grausamer Verhöre nicht. Auch bei der Durchsuchung wurden sie nicht entdeckt und konnten später gerettet werden. Corrie ten Boom verbrachte die Zeit im Staatsgefängnis in Einzelhaft. Sie bekam nur wenig Nahrung und wurde immer wieder verhört. Eines dieser Verhöre schilderte sie in dem Buch »Die Zuflucht«, erschienen im SCM Hensler Verlag, aus dem Sie hier im Buch der Woche jetzt noch einen weiteren Ausschnitt hören.
1: Der Leutnant. Ich wurde zum Verhör in eine kleine Baracke gebracht. »Ja, herein«, rief eine Männerstimme. Die Aufseherin stieß die Tür auf, grüßte mit ausgestrecktem Arm und stapfte davon. Der Mann trug eine Pistole in einem Lederhalfter und eine Uniform mit vielen Ordensbändern auf der Brust. »Ich bin Leutnant Rahms«, sagte er und ging zur Tür, um sie hinter mir zu schließen. »Aber Sie bibbern ja vor Kälte. Ich werde den Ofen schüren.« Er füllte einen bauchigen Ofen aus seinem kleinen Kohleeimer und glich einem freundlichen Hausvater, der einen Gast empfängt. Aber wenn dies nun eine raffinierte Falle war, dieses freundliche, menschliche Benehmen, vielleicht hatte er erkannt, dass es eine wirksamere Methode war als Brutalität, um aus den nach Liebe hungernden Menschen die Wahrheit herauszulocken. Die aus dem Ofen kommende Hitze erwärmte den kleinen Raum schnell. Ohne es zu wollen, begann ich mich zu entspannen. Dann sagte er, »Ich möchte Ihnen gerne helfen, Fräulein ten Boom, aber Sie müssen mir alles sagen. Ich kann vielleicht etwas tun, doch nur, wenn Sie mir nichts verbergen.« Da war sie also schon, die Teufelsklaue. All die Freundlichkeit und Fürsorge, an die ich halb geglaubt hatte, alles nur ein Trick, um etwas herauszubekommen. Nun, warum nicht? Das war schließlich die Aufgabe dieses Mannes, aber auch ich hatte eine Aufgabe. Eine Stunde lang verhörte er mich, benutzte jeden psychologischen Kniff, in dem die jungen Männer unserer Gruppe mich gedrillt hatten. Ich kam mir geradezu vor wie ein Student, der für ein schwieriges Examen gebüffelt hat und dann nur in den elementarsten Dingen geprüft wird. Mir wurde bald klar, dass sie glaubten, dass Beje sei eine Zentrale gewesen, von der aus Raubzüge auf Lebensmittelkarten im ganzen Land organisiert wurden. Von allem illegalen Tun, das ich auf dem Gewissen hatte, war dies wahrscheinlich das, von dem ich am wenigsten wusste. Anscheinend merkte auch der Leutnant, dass ich wirklich nichts wusste, denn nach einer Weile hörte er auf, meine blöden Antworten zu notieren. »Ihre anderen Tätigkeiten, Fräulein ten Boom, was möchten Sie mir darüber sagen?« »Andere Tätigkeiten? Ach, Sie meinen, Sie möchten etwas über meine Gottesdienste für geistig zurückgebliebene Menschen wissen?« Und ich begann eifrig über meine Bemühungen, Gottes Wort zu verkünden, zu berichten. Der Leutnant zog die Augenbrauen höher und höher. »Was für eine Zeit- und Kraftvergeudung«, rief er schließlich. »Wenn man jemanden bekehren will, dann ist doch sicher ein normaler Mensch wichtiger als alle geistig Zurückgebliebenen dieser Welt.« Ich blickte in seine klugen, blaugrauen Augen. Das war die echte nationalsozialistische Philosophie, dachte ich. Und dann hörte ich mich zu meinem Erstaunen kühn sagen, »Darf ich Ihnen die Wahrheit verraten, Leutnant Rahms?« »Dieses Verhör, Fräulein ten Boom, geht von der Voraussetzung aus, dass Sie mir diese Ehre erweisen.« »Die Wahrheit«, sagte ich schluckend, »ist, dass Gott manches anders sieht als wir. So anders, dass wir es nicht einmal erraten könnten, hätte er uns nicht ein Buch geschenkt, das uns dergleichen sagt.« Ich wusste, es war Wahnsinn, so mit einem Nazi-Offizier zu sprechen, aber da er nichts einwarf, fuhr ich fort. »In der Bibel steht, dass Gott uns nicht unserer Stärke oder unseres Verstandes wegen liebt, sondern nur darum, weil er uns geschaffen hat. Wir wissen, in seinen Augen kann ein Schwachsinniger wertvoller sein als eine Uhrmacherin oder ein Leutnant.« Leutnant Rahms stand abrupt auf. »Das genügt für heute.« Er ging schnell zur Tür. »Wache!« Ich hörte Schritte auf dem Kiesweg. »Bringen Sie die Gefangene in ihre Zelle zurück.« Als ich der Aufseherin durch den langen, kalten Korridor folgte, war mir klar, dass ich einen Fehler gemacht hatte. Ich hatte zu viel gesagt. Ich hatte mir jede Chance zerstört, dass dieser Mann sich für meinen Fall interessieren könnte. Und dennoch, am nächsten Morgen schloss Leutnant Rahms selbst meine Zellentür auf und führte mich zum Verhör. »Ich habe heute Nacht nicht schlafen können«, sagte der Leutnant. »Ich musste immer wieder an das Buch denken, in dem so ganz andere Dinge stehen. Was steht sonst noch darin?« »Es steht darin«, begann ich langsam, »dass ein Licht in diese Welt gekommen ist, damit wir nicht länger im Finstern leben müssen.« »Gibt es in Ihrem Leben eine Finsternis, Herr Leutnant?« Ein sehr langes Schweigen folgte. »Ja, eine große Finsternis«, sagte er schließlich. »Die Arbeit, die ich hier tue, geht über meine Kraft.« Und dann erzählte er mir von seiner Frau und seinen Kindern in Bremen, von ihrem Garten, ihren Hunden, ihren Wanderungen im Sommerurlaub. »Bremen ist vorige Woche bombardiert worden. Jeden Morgen frage ich mich, ob sie noch leben.« »Da ist einer, der sie immer sieht, Herr Leutnant. Jesus ist das Licht, das die Bibel mir zeigt. Das Licht, das sogar in solcher Finsternis wie ihrer scheinen kann.« Er zog den Schirm seiner Mütze tiefer über seine Augen. Als er antwortete, sprach er so leise, dass ich ihn kaum verstehen konnte. »Was wissen Sie schon von der Finsternis, in der ich lebe?« Er verhörte mich noch zwei weitere Vormittage. Er fragte mich nicht einmal mehr dem Schein nach meiner Untergrundtätigkeit und schien sich besonders an dem zu freuen, was ich aus meiner Kindheit erzählte. Mama, Vater, die Tanten, immer wieder wollte er Geschichten über sie hören. Er kochte vor Zorn, als er hörte, dass Vater hier in Treveningen gestorben war. In meiner Akte stand nichts davon. Es war das vierte und letzte Verhör und wir waren für die Unterzeichnung des Protokolls wieder in die kleine Baracke gegangen. Er ergriff die fertige Abschrift, ging mit ihr davon und ließ mich dort allein. Es tat mir leid, mich von diesem Mann verabschieden zu müssen, der so ernst um Wahrheit rang. Das Schwerste schien für ihn zu sein, dass Christen leiden mussten. »Wie können Sie jetzt noch an Gott glauben?«, hatte er gefragt. »Was für ein Gott ist das, der zugelassen hat, dass ein alter Mann hier in Treveningen hat sterben müssen?« Ich erhob mich und streckte meine Hände zu dem kleinen, bauchigen Ofen aus. Auch ich verstand nicht, warum Vater im Gefängnis hatte sterben müssen. Ich verstand sehr, sehr vieles nicht. Und plötzlich fiel mir Vaters Antwort auf schwierige Fragen ein. »Manches Wissen ist zu schwer. Man kann es nicht tragen. Dein Vater wird es für dich tragen, bis du es vermagst.«

0: Sie hörten Auszüge aus Die Zuflucht von Corrie ten Boom, gelesen von Susanne Hohmeier-Lichtblau. Das Buch ist im SCM Hensler Verlag erschienen und hat 288 Seiten. Es erzählt davon, wie Corrie und ihre Familie in der Zeit des Nationalsozialismus Juden versteckten und deshalb selbst zu verfolgen wurden. Corrie kam schließlich ins Konzentrationslager Ravensbrück. Dort erlebte sie inmitten von Hass, Gewalt und Demütigungen immer wieder Gottes bewahrende Hilfe. 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Nächste Woche hören Sie hier im ERF Süd Auszüge aus dem Buch Unter dem Rad der Geschichte. Das beeindruckende Lebenszeugnis von Przemysl Pitta. Schalten Sie dann wieder ein, wenn es heißt Buch der Woche. Ihr Philipp Genetti.
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1: Wir hören aus dem Neuen Testament, aus dem Brief an die Hebräer, Kapitel 8, die Verse 1 bis 13.
2: Das ist nun die Hauptsache bei dem, wovon wir reden. Wir haben einen solchen hohen Priester, der da sitzt zur Rechten des Thrones der Majestät im Himmel und ist ein Diener am Heiligtum und an der wahren Stiftshütte, die Gott aufgerichtet hat, und nicht ein Mensch. Denn jeder hohe Priester wird eingesetzt, um Gaben und Opfer darzubringen. Darum muss auch dieser etwas haben, was er opfern kann. Wenn er nun auf Erden wäre, so wäre er nicht Priester, weil da schon so